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Es ist genau 22.30 Uhr, das wenn ihr live dabei seid. 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Ich bin Matthias.

Genau, 23 Uhr, 7.5.2026, der erste Donnerstag im Monat Mai. 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

Genau, 23.30 Uhr, ihr seid immer noch bei Radio Bermudafunk mit dem Chill Out Heaven. Die letzte halbe Stunde für heute, erster Donnerstag im Monat Mai, 7.5.2026. 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

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Heute am ersten Donnerstag im Monat Mai, der 7.5.2026. Das war's fast für heute von 22 bis 0 Uhr. 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Das nächste Mal am ersten Donnerstag im Monat Juni. Das sollte der 4.6.2026 sein. 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Das war's von mir. Ich bin Matthias, der Chill Out Heaven bei Bermudafunk. Schönes Wochenende, bis zum nächsten Mal und tschüss.

Wie fantastisch schön du bist hier. 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Hallo, herzlich willkommen bei Switch for Emma Punk. Hier auf diesen Zauberfrequenzen in diesem wunderbaren freien Radiosender. Bermuda Funk auf der 89,6 mittendrin im großen Megahertz und auf der 105,4 Megahertz in Heidelberg und davor war es in Mannheim, habe ich das gesagt? Ich weiß nicht. Und auf dem www.bermudafunk.org in diesen Zauberfrequenzkabeln live anzuhören und auch danach und davor und währenddessen und 24 Stunden eigentlich. Genau. Hello, dear listener. 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So, und ja, genau, super, mega, double, whopper, cream cheese, dankeschön für diesen Moment, den du mit mir teilst, in deiner Reise auch durch diese Galaxie. Es ist mir eine große Ehre. Sayın dinleyiciler, çok hoş geldin. Şeker sucuk. Super, mega, double, whopper, cream cheese, teşekkür ediyorum. Bu güzel an için, benimle paylaştığın için, hayatından bir kısacık biraz zaman benimle geçirdiğin için, çok büyük bir onur benim için. Ja, also, ich bin Sibel und das ist eine Radiosendung, die ich schon seit 12 Jahren jetzt hier kreieren darf und an der Seite von mir ist Eric, mein toller, süßer, gelber Knuddelfreund und ich weiß gar nicht, ich bin gerade ein bisschen durcheinander. Ich weiß nicht, weshalb. Vielleicht sollte ich einfach nochmal einen Song spielen. Genau. Ich glaube, ich spiele einfach einen Song, oder? Ja, genau. Genau. Nein, mache ich nicht. Ich weiß noch nicht. Oh, was ist denn jetzt gerade los? Oh, Blackout. I'm so very sorry. It's a blackout. I think I just listened to some music. Should I? Eric, what should I do? Okay. Das hatte ich ja noch nie. Oh mein Gott, sorry. Das ist noch nie vorgekommen. Okay. I think I should play a song. So, okay. Okay, sorry for this blackout. Hören wir jetzt einfach mal einen richtig coolen Song. The Motives, Someday. Danach bin ich wieder da, ich schwör's.

merci, Luis German Lombo. Dankeschön für diesen Song. Yo, herzlich zurück. Willkommen. So, also, ich glaube, ich weiß, was heute los ist. Und zwar, weil ich einfach die letzten Wochen, der August und September, waren ziemlich bam, bam, bam für mich. Und jetzt ist es so ein bisschen der Endspurt und jetzt ist doch alles, wir sind vielleicht gemerkt. Und ich könnte die ganze Zeit gerade nur essen und brauche irgendwie viel Energie, weil ich halt auch viel gerade zu tun ist. Und es macht auch Spaß, ist cool, aber ich glaube, so langsam geht es mir schon ein bisschen das Ding aus. Deswegen jetzt, ja, so, in dieser Radiosendung ist es der zweite Teil von der Geschichte, die ich letztes in der letzten Show angefangen habe zu erzählen. Und da habe ich euch auch schon gesagt, hört bitte nur zu, wenn es euch gut geht, weil sie könnte eventuell Traurigkeit oder irgendwas Ähnliches in euch auslösen. Genau. Dear listener, I will tell a story about the last show. I've began with a story, and I say to you today also that just listening when you're feeling fine and not when you're not when you're sad or so, because it causes eventually be sadness or something like that or similar things or reminds you on something. Okay, so if you're not comfortable and not in a right mood, don't listen. And I will speak first in German and then in English and then again in German and then again in English. So in den letzten Jahren waren wir in zwei Phasen, da konnte ich mich ja. Nice, awesome. Genau. Und zwar habe ich erzählt, es ist die Geschichte von Thilo ohne Haar. The story's name is Thilo without age. So, Menschen, die Hilfe brauchen, sehen denen, die keine Hilfe brauchen, verdammt ähnlich. People who need help look damn similar to those who don't need help. Yardıma ihtiyacı olan insanlar, yardıma ihtiyacı olmayanlara fena halde benziyor. Genau, und also es geht um einen Bekannten von uns, und ein Freund von uns, der sich sein Leben genommen hat. Und da habe ich letztes Mal angefangen, davon zu erzählen. Und erzähle jetzt einfach weiter. Seit ein paar Jahren habe ich keinen Kontakt zu Thilo. Was ich mir vorstellen kann, was wohl unter anderem eine Rolle spielte, war auf jeden Fall dieser emotionale, staatliche, gesellschaftliche Missbrauch und der Druck. Ich meine damit all diese idiotischen Gesetze, Verordnungen, Papiere, diese Würdelosigkeit, wie der Umgang mit den Menschen auf den zuständigen Behörden und diese ständige Angstmacherei. Und Thilo habe ich nie wirklich, wie soll ich sagen, verankert wahrgenommen. Seitdem ich ihm 2007 im Data 77112 begegnet bin. Data 77112 war eine Musikkaffeebar, die ich auch erschaffen habe, die 15 Jahre lang unsere Kneipe war. Und genau, daher kenne ich Thilo. Er hat keinen Brief oder so hinterlassen, nur die Telefonnummer von Yogi. Die Polizei hat ihn kontaktiert, da keine Angehörigen mehr ausfindig gemacht wurden, wird eine anonyme Bestattung im Ort des Geschehens gemacht. Jochen teilt der Polizei mit, dass Thilo keineswegs alleine war, dass er Freunde hat und organisiert durch viele Telefonate und Treffen mit der sehr entgegenkommenden Stadt, der Polizei und dem netten Bestattungsunternehmen, dass wir eine Beisetzung unter Freunden organisieren und auch einen gewissen Geldbeitrag zusteuern. Wie verzweifelt ist oder muss man sein, sich durch Erhängen selbst das Leben zu nehmen? In welchem Tunnel ohne Licht ist man da? Die Antwort möchte ich selbst ehrlich gesagt nicht beantworten können. Es muss schrecklich gewesen sein. Alles, alles. Und auch für den, den Thilo gefunden haben muss. 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
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Am Tag der Beerdigung scheint die Sonne. Ich treffe vor dem Eingang vom Friedhof auf viele alte und neue Gesichter. Manche betroffen und still. Manche sind erfreut, sich gegenseitig nach langer Zeit wiederzusehen. Oh, Thilo, oh, vielen Dank dafür. Jochen und Daniel und ihre lieben Ladies haben einen kleinen Tisch neben dem Grab platziert. Darauf stehen Becher und Tassen, Milchmädchen und Kaffee in Kannen und Palo Santo. Winkler hat Yogi einige Tracks, die er mit Thilo in Verbindung war, geschickt, und die Musik läuft im Hintergrund. Thilo liebte all das. Etwas beklommen und eloquent spricht Jochen einige wundervolle Worte zu uns allen. Adrian ist deshalb extra aus Mexiko angereist und hat eine große Schale mit Rosenblättern organisiert, die wir ihm zukommen lassen. Und Simon ist Steinmetz und er hat den Grabstein wunderschön gemeißelt. Thilos Liebling, sein Fahrrad und die Sonne und die Berge sind darauf zu sehen. Irgendwann knie ich mich zur Urne und als ich beginne mit Thilo zu sprechen, die erlebten Momente mit ihm und ja, die Tränen kullern jetzt über die Wangen. Ich werfe einen rohen Amethyst und duftende gelbe, rote und orangene Rosenblätter mit in die unterirdische Welt und ich danke Thilo und bitte ihm um Vergebung. Denn es war 2022, mitten als ich zum ersten Mal in der Episode der Depression gelandet war und die Welt und mich und überhaupt gar nichts mehr verstanden habe, hat er mich mal kontaktiert und gefragt, er suche eine Bleibe, ob ich was wüsste. Damals konnte ich ihm jedoch nicht weiterhelfen. So verabschiedet sich jeder nacheinander. Wir waren sicher so 25 Leute. Und auch bedanken wir uns bei dem sehr ehrenhaften, stillen, freundlichen Mann vom Friedhof, der das alles sehr reserviert und Aufmerksamkeit aus freundschaftlicher, kleiner Ferne beobachtet. Wahrscheinlich auch, damit keiner einen Joint ansteckt oder so. Uns zugewandt, sagt er uns aufrichtig, ich bin sehr gerne für Sie da. Ich habe schon viele anonyme Bestattungen miterleben dürfen, aber so eine wie von euch ist sehr besonders. So was habe ich noch nicht erlebt. So wertvolle Freunde hatte Herr H. Das war ihm wohl gar nicht bewusst, dass er nicht alleine war. Ich wünsche Ihnen viel Kraft.
Oh, ist ja süß, oder? 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

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I wish you all much strength. 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Ein Instinkt oder Bedürfnis jedoch in mir ist es, diesen Ort, dieses Weinberghäusle, wo es war, zu räuchern, damit Thilo und auch die Energien, die im Holz, in der Hütte, in diesem Stück Erde vollends in Frieden sein können. Energien setzen sich fest, weißt du? Vielleicht kennst du das. In manchen Räumen, Häusern, Städten oder Orten, wo die Energie sehr schwer ist. Und ein Ort, in dem vielleicht gestritten wird oder wo Zorn ist oder Wut und Hass herrscht. Jemand oder viele umgebracht worden sind. In Räumen, wo einfach die Energie sehr niederschwingend ist, kann man das durch Räuchern die verschiedenen Welten verbinden und transformieren. Ein Räucherstäbchen vermag das nicht, by the way. Also hexe ich an einem Nachmittag die Räuchermischung für die Hütte und den Ort für uns. Ich auch. Im Stein- und Duftladen haben wir eine extra Räuchermischung, die Erwin zusammengesammelt hat. Dafür verwendet er seine Intuition, seine jahrelange Berufserfahrung und einen Tensor. Diese ist für diejenigen, der gegangen ist. Sie heißt Abschied, damit alle Seelenanteile auch wieder zusammenfinden können und keine Anteile verstreut und gebunden an einem Ort festhängen. Dani, Alex und ich fahren sonntags zur Hütte. Stell dir eine befahrene Straße vor, vorbei an Obstbäumen, Weinbergen und Feldern, die von der Autobahn 3 Kilometer lang ins nächste Dorf verläuft. Und direkt an der Straße steht also die Hütte mit einer Sitzbank. Dunkle Holzbalken, große Sandsteine mit einfachem Mörtel und keiner Türe. Sie schaut aus wie eine Bushaltestelle. Am obersten Balken erkennt Dani eine frische Kerbe. Wir sehen, wo das Seil gespannt gewesen sein muss. Es ist bedrückend. I feel an instinct. I need to clean this place. This little vineyard hut with smoke. I want to ensure that Thilo, as well as the energies within the wood, the hut and this piece of earth, can find complete peace. 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

0: Tribal, meinst du?
1: Okay, I think I will play a song. Danke, Eric.
0: Eric is the best.
1: Eric is the best. Hier nochmal auf der Switch für immer Punk. Radiosendung. Jeden dritten und fünften Sonntag im Monat um dieselbe Uhrzeit, um 23 Uhr, seid ihr hier. Herzlich willkommen reinzuhören und natürlich auch in den vergangenen Shows. Die lade ich hoch. Die kann man hier anhören, 7 Tage noch. Und oder auf switch-punkcast.podigy.io, da findet ihr alle anderen Sachen, die ich mache. Und ja, auf der 89,6 Megahertz hier in Mannheim und auf der 105,4 in Heidelberg und auf dem Kabel oder als Livestream könnt ihr das auch gerne anhören auf dem www.bermudafunk.org. Und ja, jetzt viel Spaß mit Jimi Hendrix, würde ich sagen. Play!

Switch für Emma Punk. Willkommen zurück. All Along the Watchtower von Jimi Hendrix. Oh Gott, echt, ich weiß nicht, ich kann einfach nur... Es ist so irgendwie, ich weiß nicht, ich bin so, so dankbar, dass ich einfach so viele Lieder habe, die ich... Ich habe letztens auch eine Liste für die Hannah aufgeschrieben, die Top-Songs oder so, die Top 10 waren, aber dann ein bisschen mehr, wo ich auf jeden Fall so viel Kraft und Mut und Vertrauen geben, dass ich, ich weiß nicht, ob das Glück ist, dass ich so empfinden kann, dass mich wirklich Musik rettet und am Leben hält. Ich weiß nicht, ob das dazugehört. Ich weiß nicht, was Tilo verloren hat, dass es ihm gar nichts mehr gab, was ihm geholfen hat. Oder Mut gegeben hat oder Vertrauen gegeben hat. Und ich glaube halt schon, dass das die Seelen dann schon beschließen und sagen, okay, das ist bis hier und dann nicht weiter. Aber da bin ich halt einfach froh, dass es bei mir irgendwie so ist, dass ich, glaube ich, viel zu egoistisch wäre, zu sagen, ich will dieses Lied auf jeden Fall noch hören und nicht. Weißt du, es kann aber auch alles noch passieren. Also es ist immer alles möglich. Das ist so verrückt. Ich weiß nicht. Ich bin einfach dankbar um jeden Tag. Und um die Gesundheit. Oh Gott, wo komme ich denn jetzt hier raus? Recently I've wrote down some songs or tracks which are saving my life. I know that they would would keep me alive before I would think about to end my life up, you know. And I don't know where it's coming from or what must be so awful that Tilo decided to leave this life. But yeah, at the end, I don't know. I will never know it. But I think that souls decide this. I don't know. Yeah. Im Hintergrund haben wir übrigens A Message from the Stars. Das kam dann auch einfach so vom Malte Merton. Ja, okay, let's go. Für das Ritual zündete ich daheim schon für die liebe geistige Welt und die Helfer der Liebe und Begleiter ein Teelicht an. Daniel und Alex setzten sich abseits der Hütte auf eine vertrockneten, blassgelben Wiese eines Apfelbaumgartens auf dem Boden. Ich verbinde mich mit meiner Intention, mit diesem Ort. Ich verbinde mich mit Tilo, mit den Engeln und der Liebe, während ich also beginne zu räuchern. Stelle ich erschrocken gerade fest, was ich hier eigentlich gerade mache und was hier passiert ist. Autos fahren alle paar Minuten mal schneller, mal langsamer vorbei. Erst ist es mir unangenehm. Es ist laut und unpersönlich. Auch raucht die Bude aus den Balken. Trotz dem Wind, dem warmen Wind und der offenen Türe. Leise und mit zitternder Stimme räuchere ich von links nach rechts, erst von unten, dann nach oben, unter die Bank, in die Dachgewölben. Dabei fühlt sich mein Herz so sehr schwer an. Meine Stimme zittert durchweg beim Singen der Melodie, die ich dabei summe. In der Schwere fühle ich Tilos Verzweiflung. Erniedrigung, Schuld und Scham und Hoffnungslosigkeit. Ich fühle seine Angst. Ich fühle eine tiefe Traurigkeit. Tränen laufen mir wie ein nicht endender Wasserfall hinab der Wangen. Ich setze mich dann zu Dani und Alex, die beide still und ebenfalls mit Tränen auf der sandfarbenen Wiese sitzen. Ohne Worte schauen wir uns alle mit glasigen Augen an. Ich verweile ein bisschen, um nun den Ort mit der anderen Mischung zu klären. Dort angekommen, unglaublich aber wahr, nun fühle ich in der Hütte diese Schwere nicht mehr auf der Brust. Es sind viele Kräuter, Harze, Hölzer. Es ist die Liebe und die Sonne, die Ernte, sowie der Geist des Feuers und des Windes,
sorgen dafür. Ich bin sehr, sehr dankbar, dass ich sowas empfinden und durchführen kann, auch wenn es sehr schwer manchmal ist. Wir räuchern uns zum Schluss gegenseitig und verabschieden uns. Und dieser eine letzte Mikrosekundenblick, den ich habe, als wir aus der Hütte zum Auto laufen, ist dieser. Ich laufe schon weg und gucke nur noch aus dem Augenwinkel und sehe am Boden an der Decke überall den Schmutz und den Dreck herumliegen. Auch, hey Thilo, ist mir irgendwie das Fläschchen mit Thilos Räuchermischung umgekippt und halb auf dem Boden gelandet. Dort gibt's auch keinen Abfalleimer oder so. Nun, diese Momentaufnahme, die geht mir halt nicht mehr aus dem Kopf, ja, und eine Woche später befinde ich mich wieder dort, mit Besen und Kehrwisch. Ich hatte das Bedürfnis, alles wegzukehren. Ich hatte das Bedürfnis, alles sauber zu machen. Und schade, weißt du, am liebsten hätte ich da halt gern so einen Druckdampfstrahler dabei gehabt. Ich sehe jetzt sogar den wohl jahrzehntelangen Staub auf den Mauersteinen, den ich dank dem Superbesen ebenfalls wegblase. Und jetzt sehe ich aus wie Aschenputtel. Die durch die Hitze klebt alles an meinen nackten Armen und Beinen und den Haaren. Vorbeifahrende Leute sehen mich sonntags da kehren. Hut an dem Baum. Den Staub und Dreck gebe ich Mutter Erde zurück. Der Regen wird's waschen. Auch hinterlasse ich eine Tüte für den Müll. Ich zünde ein Grablicht ein und male einen Super Mario-Stern auf den Boden. Jetzt fühlt es sich für mich stimmig an zu gehen. Naja gut, bis auf den Kercher, den hätte ich schon gern gehabt, aber gut. Weißt du, wie sehr super, sehr dankbar ich bin, als ich danach unter der Dusche stehe? Thilo, der dieses Gefühl des Regens so nicht wieder erleben wird, kommt mir in die Gedanken. Und ich denke an Menschen, die mit einem Liter trüben Wasser zu sechst am Tag zur Verfügung zum Trinken haben. Und ich stelle mir eine Welt vor, in der alle 8 Milliarden mehr als genug klares, warmes und auch fließendes Wasser haben. Manchmal weiß ich nicht, wie sehr ich mich bedanken kann. Still rinnen mir Tränen mit dem Wasser. 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
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Das war's. Das was it. Kennst du das auch? Wenn etwas immer wieder in dir auftaucht, eine Situation oder ein Gedanken in Bildern oder was fühlst du oder denkst du dann? Gehst du dem nach? Ignorierst du das? Wenn ich das unterdrücke, diese innere Stimme oder diese Bilder, dann mag ich mich vielleicht irgendwann selbst nicht mehr oder werde ich sogar krank? Vergiss nicht, ja? Und du bist ein Geschenk für diese Welt. Und weißt du was? Dein Bauchgefühl ist ein Geschenk. Das Leben ist ein Geschenk. Ja, mit Gewittern, mit Windböen, Hagel, Stürmen und Regenbögen und sanftem Schnee und. Also schau, wie du dich längerfristig glücklich machst, was dein Herz zum Hüpfen und Tanzen springen bringt, okay? Schmeiß Zeugs aus dem Fenster, das du nicht benutzt, räum ihn dir auf. Kennst du Obsidiane? Obsidian, das ist so ein schönes Wort. Obsidian, das ist ein Steinchen, ein Stein, ein schwarzer Stein. Und er könnte dir dabei helfen, innerlich aufzuräumen. Sprenge oder springe über deine selbst festgesteckten Grenzen im Kopf. Alles, was dich nicht glücklich macht, das darf jetzt gehen. Und du darfst leuchten, Mann, so hell du kannst, okay, Mann? In all deinen Farben. Die Welt, die braucht dich, ganz so, wie du bist. 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
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So, ach, oh mein Gott, es ist ja jetzt schon vorbei. Ich würde sagen, ich spiele jetzt noch Songs. Und genau, Moment. Mache ich das? Ja, ich mache das. Und Eric, du suchst aus, welches? Also das eine von da noch und das andere dann da, okay? Okay, cool. So, es ist jetzt schon wieder 10 vor 12. Nicht 5 vor 12, 10 vor 12, ich freue mich. Und ich hau jetzt noch ein paar Lieder raus. Und ich möchte mich nochmal sehr herzlich bedanken für dein Interesse, für dein Zuhören. Und ich kann auch verstehen, wenn du es nicht zugehört hast. Aber irgendwie, ich habe mir auch überlegt, soll ich es vorlesen, soll ich es nicht vorlesen. Aber irgendwie, ich weiß nicht, warum ich es gemacht habe. Ich weiß es einfach nicht. Ich habe es einfach gemacht. Obwohl 49% gesagt haben, nee, mach's nicht. Also nicht so, nicht, mach's nicht, sondern ich weiß nicht. Ich habe keine Ahnung. Es war jetzt einfach so. Jetzt ist es vollendet. Und ich habe dich lieb, Thilo. Und er hatte mir 2025 ein Lied geschickt mit den Worten, ich musste an dich denken. Und ich sag dir, damals, so wie auch heute, mag ich dieses Lied nicht wirklich anhören. Es ist der Song von The Cobra Lamps, Little Drones. Ich meine, es ist schön, es ist okay, aber ich weiß nicht, ich möchte es nicht anhören, aber du kannst es dir gerne anhören. Es ist nämlich wirklich gut. Es ist echt gut. Ich möchte es einfach nicht spielen. Das ist doch schon merkwürdig. Ich spiele lieber das. Okay. Dear listener, I want to thank you again very much for your time with me. And I can understand when you don't listen. And Thilo sent me this 2025 a song with these words. I had to think of you. And then and also today, I don't really like to listen to this song. I don't know, I can't say you why. It is from The Cobra Lamps, Little Drones. You can listen to it. I've listened it a few times, but I don't want to play it. I don't know, I don't want to listen it. I just can't say you why, but I play you this. Genau. Und das ist so komisch, weil halt das Lied, wo ich vorher gespielt habe, von den Motives, Someday, habe ich auch hier noch ein anderes Lied. Das heißt auch Someday. Das fand ich irgendwie cool. At the beginning of the show, I played the motives with Someday, and now you hear this song, which is called Someday. Play.

Life is a constant premiere. Das Leben ist eine ständige Premiere. Hayat devamlı bir premierdir. Tamam mı? Hoşçakalın sayın dinleyiciler. Hier war Switch für Emma Punk. Mit tausend Armen und Küssen in die Nacht hinaus, in den Moment hinaus. Macht's gut. With lovely greetings from Eric and me out of space. Goodbye. Switch für Emma Punk. Eric, play. Dankeschön. This. Okay, das.

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Willkommen zu Funky Styles, hier bei Bermuda Funk Radio auf 89,6, 105,4 in Mannheim, Heidelberg, auf diesen beiden Frequenzen empfangbar, auf www.bermudafunk.org weltweit über Livestream und das Ganze mit DJ KD aus Mannheim. Funky Styles. Hey, schön, dass ihr hier wieder eingeschaltet oder immer noch live dabei seid. Jetzt gibt es 2 Stunden Trap-Style. Funky Trap-Style. Vom allerbesten. Und ich würde sagen, wir legen jetzt gleich los.

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die erste Stunde Funky Styles hier bei Bermuda Funk Radio auf 89,6, 105,4 in Mannheim, in Heidelberg, auf diesen beiden Frequenzen empfangbar, auf www.bermudafunk.org, weltweit über Livestream und das Ganze mit DJ KD aus Mannheim. Funky Styles. Die erste Runde hätten wir geschafft. Und die zweite Runde

Willkommen zur zweiten Runde Funkestyles. Hier bei Bermuda Funkradio. Auf 89,6, 105,4 in Mannheim, Heidelberg empfangbar. Auf www.bermudafunk.org. Weltweit über Livestream empfangbar. Und das Ganze mit DJ KD aus Mannheim. Yo! Die zweite Runde wäre hier somit eingeleitet und bin mal gespannt, wie das Ganze hier so werden wird. Lassen wir uns also gemeinsam überraschen. Die erste Runde war ja schon verrückt genug.

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Okay, das war's. Das war Funky Styles. Hier bei Bermuda Funk Radio auf 99,6, 105,4 in Mannheim, Heidelberg, auf diesen beiden Frequenzen empfangbar. Und auf www.bermudafunk.org weltweit über Livestream. Und das Ganze mit DJ KD aus Mannheim. Funky Styles geht nun zu Ende. Und die Sekunden, sie laufen ab. Ich hoffe, ihr kommt alle auf eure Kosten. Und ich freue mich auf das nächste Mal mit euch. Bis dann. Ciao.

0: El derecho de los campesinos a la tierra, el derecho del obrero al fruto de su trabajo, el derecho de los niños a la educación, el derecho de los enfermos a la asistencia médica y hospitalaria, el derecho de los jóvenes al trabajo, el derecho de los estudiantes a la enseñanza libre, experimental y científica.
1: Das Recht der Bauern auf das Land, das Recht der Arbeiter auf die Früchte ihrer Arbeit, das Recht der Kinder auf Erziehung und Bildung, das Recht der Kranken auf medizinische Hilfe und Behandlung, das Recht der Jugendlichen auf Arbeit, das Recht der Studierenden auf freie Forschung und Lehre, das Recht der Schwarzen und Indios auf die volle Menschenwürde, das Recht der Frau auf rechtliche, gesellschaftliche und politische Gleichstellung, das Recht der Menschen auf Sicherheit im Alter, das Recht der Intellektuellen, der Künstler und der Wissenschaftler, mit ihren Werken für eine bessere Welt zu kämpfen. Erklärung Fidel Castros vor den Völkern Amerikas und dem Volke von Kuba, anlässlich seiner Ernennung zum Ministerpräsidenten am 16.02.1959.
2: 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Muy buenos días, gente linda, gente hermosa, gente solidaria. 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Una ciudad donde viven más de 170 culturas en paz y armonía. 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Juntos decimos no a las guerras. Juntos decimos paz auf die ganze Welt. Frieden auf die ganze Welt. Paz en todo el mundo. No queremos guerra. Queremos justicia. Queremos el respeto irrestricto de nuestros derechos humanos. El respeto a nuestra madre naturaleza, a nuestra Ñuque Mapu, a nuestra Mutter Erde. Y seguimos nuestro programa y esta vez vamos a escuchar, como siempre, a Atahualpa Yupanqui con un homenaje a uno de los grandes de nuestro continente. Nada más.

Es träumt der alte Antonio. Es träumt Antonio, dass das Land, das er bearbeitet, ihm gehört. Er träumt, dass sein Schweiß mit Gerechtigkeit und Wahrheit vergolten wird. Dass es eine Schule gibt, wo die Unwissenheit geheilt wird, und eine Medizin, um den Tod zu erschrecken. Er träumt, dass es in seinem Haus Licht wird und der Tisch sich füllt. Er träumt, dass sein Land frei ist und die Menschen im Recht sind, über ihre Belange und sich selber zu bestimmen. Er träumt, in Frieden mit sich selbst und der Welt zu sein. Er träumt, dass er für diesen Traum kämpfen muss. Er träumt von der Notwendigkeit des Todes, um neues Leben zu erschaffen. Es träumt Antonio und er erwacht. Nun weiß er, was zu tun ist, und er blickt zu seiner Frau, wie sie hockend das Herdfeuer entfacht, hört sein Kind weinen, blickt zur Sonne, die von Osten grüßt, und schärft lächelnd seine Machete. Ein Wind kommt auf und wirbelt alles durcheinander. Er steht auf und geht, um sich mit anderen zu treffen. Etwas sagt ihm, dass sein Wunsch der Wunsch vieler Menschen ist, und er geht sie suchen. Es träumt der Vizekönig, dass sein Land von einem schrecklichen Wind geschüttelt wird, der alles aufwirbelt. Er träumt, dass ihm alles, was er gestohlen hat, abhanden kommt. Er träumt, dass sein Haus abgerissen wird und das Reich, das er regiert hat, zerfällt. Er träumt und er schläft nicht. Der Vizekönig geht zu den Feudalherren und sie sagen ihm, dass sie das Gleiche träumen. Der Vizekönig ruht nicht. Er geht zu seinen Ärzten und gemeinsam kommen sie zu dem Schluss, dass es sich um eine Indio-Zauberei handeln müsse. Und sie entscheiden gemeinsam, dass sie sich dieses Zaubers nur mit Blut entledigen können. Und der Vizekönig befiehlt, Menschen zu töten und einzusperren und schafft mehr Gefängnisse und Kasernen, und der Traum raubt ihm weiter den Schlaf. In diesem Land träumen alle. Jetzt ist es Zeit zu erwachen.

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Ganz schön rockig, oder? Für Balanced-Sebastian-Verhältnisse. Powerpop nennt man diese Spielart ja wohl auch, oder nannte man das nur um 1980 so? Ich weiß es nicht. Rockpop war immer mein Name für sowas, oder Poprock. So in the Moment hieß jedenfalls das Stück von Balanced-Sebastian hier, relativ jung, 2023 erst herausgekommen, auf Matador Records, ihre Platte Late Developers nämlich, hier in der Sendung ohne Aktualitätsdiktat. Hörsturz Frühlingsoffensive 2026. 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

hatte ich euch eben eigentlich schon begrüßt. Man wird langsam im Alter vergesslich. Falls nicht, hier ist Hörsturz mit dem Radiotrinker. Einen schönen guten Abend nochmal. Oder auch erstmalig. Ich weiß es wirklich nicht mehr. Mutter haben wir hier gehört. Man wird die Band am Sänger Max Müller vielleicht, also an der Stimme, erkannt haben. Du, niemals ich, ist das fast Titelstück dieser 2022 erschienenen Platte. Sie hieß nämlich Ich könnte du sein, aber du niemals ich. Erschienen auf dem Label DEG, was ja nichts anderes heißt als die eigene Gesellschaft.

lege übrigens Wert auf die Feststellung, dass ich diesen Hintergrundjingle hier, dieses Intro zur Rubrik Beatbrecher des Monats, feinsäuberlich selbst gebastelt habe. Das ist nicht von einer sogenannten KI generiert oder so.

0: Die Rubrik Beatbrecher des Monats hier also mit einer niederländischen Band heute, nämlich mit AB&C. Und diese Abkürzung, die kommt daher, dass der Sänger AB hieß, nämlich Art Bruwer. Und C war dann seine Band, nämlich die Cellar Rockers. Die Keller Rocker. Fies hieß das Stück. Glücklicherweise ist ja das Deutsche dem Holländischen entfernt verwandt. Ich vermute also mal, weil er immer singt, so fies, so fies. Da war es wieder. Hier steht allerdings in den Notizen, the title roughly translated means disease. Also eine Seuche. Das glaube ich allerdings nicht. Ich glaube eher, dass er sich wie im Teenbeat so oft darüber beklagt, dass jemand anders fies zu ihm war. AB are the initials of singer, comedian Art Bruwer and the C stands for the Cellar Rockers, sagte ich ja schon. Who accompanied him on this 45 as well as on his TV appearances and later became the Hunters. Lead-Gitarrist Jan Ackermann went on to fame in Progressive Rock.
1: Oh, so fies.
0: Ja, richtig fies, dass ich jetzt auch ausblenden muss. Zu finden ist es auf Essential Pebbles Volume 3, natürlich auf dem AIP-Label. Ja, Archive International Productions. All das bei Hörsturz, der Sendung für Rock'n'Roll. So fies. Aber hier spricht doch radiofreies Karlsruhe in Person des Radiotrinkers. Mit einer Stunde Konfrontation mit musikalischem Manierismus. Bei 104.800.000 Hertz in der Atmosphäre. Außerdem weltweit im Internet auf querfunk.de. Und dort natürlich auch 7 Tage zum Nachhören.

0: Barely Alive, gerade mal so am Leben. Ja, da kann es sich nur um Death Metal handeln, diese sehr extreme Spielart des Heavy Metal. Obituary haben wir ja gehört. Ich weiß gar nicht, ob der Sänger John Tardy noch dabei ist. Der hatte nämlich immer wesentlich unverständlicher noch gesungen, vor über 35 Jahren, nämlich ungefähr so. Also wie ein Tier, das gerade gequält wird oder so. Da hat man gar nichts verstanden. Obituary aus Florida, wenn ich mich recht erinnere. Hier ein Alterswerk von 2023. Dying of Everything heißt diese Langspielplatte auf Relapse Records.
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0: So heißt das Stück. No Pressure.
1: No Pressure.
0: Und kommt von Agar Agar. Oder heißen sie Agar Agar? Ich weiß es gar nicht. Ebenfalls von 2023. Ihre Platte Player Non Player auf Cracky Records.

Eddie Brickell hat diese Zeilen gesungen, damals 1988, aber hier intoniert von einer gewissen Judy Hayward. Die hat zusammen mit White Noise dieses Jungle-Stück hier aufgenommen. Leider war der Bass etwas zu wenig zu hören für ein echtes Jungle-Stück. Smile on a Dog hieß diese Version hier. Das ursprüngliche hieß ja What I Am von Eddie Brickell.

Nostalgia. Heute mit einem echten Sahnestück. Lasst euch überraschen. Von 1984.

Schöne Altlast, oder? Ich hoffe, ihr habt jetzt auch einen echten Ohrwurm davon und könnt es euren Freunden und Freundinnen, vielleicht noch mehr Feinden, ins Ohr trällern. Du Depp von Heindling. Schrecklicher Name. So eine Mischung aus Findling und Heintje. Heindling. Klingt fast auch wie so ein Schimpfwort. Du Heindling, du. 1984, nichtsdestotrotz erschienen als 7-Inch-Single. Du Depp. Weiter mit Musik aus Georgien.

Nicht sehr volkstümlich, aber handgemacht. Nichtsdestotrotz, das Duo Kvaratskhelia haben wir hier gehört. Und es war gar nicht aus Georgien. Die Gebrüder, dieses Duo, kommt zwar ursprünglich aus Georgien, aber die Musik spielt in Südamerika, nämlich von dieser Platte Retratos, South American Music for Two Guitars. 2022 herausgekommen auf Acoustic Music, ein Label. Und vom Duo Kvaratskhelia haben wir hier Finale Conspirito gehört. Also nicht konspirativ, sondern Conspirito, also mit dem Geist, vielleicht sogar dem Heiligen Geist. Hörsturz. Die Sendung gegen Dur.

Ich habe schon öfter von der Compilation Spannung, Leistung, Widerstand was gespielt mit so Underground-Musik aus der DDR der 80er Jahre. Das hier ist das Pendant zu Westdeutschland, zu BRD. Science Fiction Park Bundesrepublik heißt diese Platte. German Home Recording Tape Music of the 1980s. Auf Kasch-Kasch oder Kaché-Kaché-Records herausgekommen und vom großen Manieristen Felix Kubin kuratiert. Das Stück hier kam von 1983, hatte den tollen Titel Ohne Titel und kam vom Namen des Monats, würde ich sagen, Frank Schröder. So heißen nicht nur heute, sondern wahrscheinlich hießen schon 1983 zigtausende Menschen Frank Schröder. Und weiter geht es mit Las Robertas von 2022 auf Canine oder Canine Records von ihrer Platte Love is the Answer. Las Robertas mit Awakening.

Applaus. Beim Plattentitel Sounds in Steel denkt man vielleicht an eine ganz ranzige True-Metal-Band oder sowas Schreckliches, aber diese Platte Sounds in Steel kommt von NUR Renegades Steel Orchestra und das deshalb, weil es auf Steel Drums hier gespielt wurde, diese Musik, wie man wahrscheinlich auch gehört hat. Obladi, oblada. Von den Beatles natürlich, das, wie ich doch finde, bierzeltigste Stück der Beatles, ziemlich schrecklich, aber diese Version hat mir gefallen. Leider die einzige Veröffentlichung Sounds in Steel von diesem NUR Renegades Steel Orchestra. 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

0: Lieblos ausgeblendet da, aber es ist tatsächlich so auf der Platte. What you are holding in your hands right now is more than a mere 10 inches of circular vinyl. It's a classical sampling of the music that changed the world, rock and roll. Before 1955, the music was rhythm and blues or hillbilly or pop. After 55, the best of all three categories, the celebrated music of the kids, reigned supreme until the middle 1960s. So steht es hier geschrieben auf diesem Doo-Wop-Sampler und der heißt Old Gold Retold Volume 5 und wir haben The Essex gehört mit She's Got Everything. Ja, ein Text vergleichbar mit dem säuerlichen Jolene von der Country-Sängerin Dolly Parton. Man wird es kennen. Und Doo-Wop war ja eigentlich immer sozusagen die Spießer-Variante von Rock'n'Roll. Meistens wird doch ganz heimlich geschmachtet.
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2: Warte mal, ich habe eine Idee. Gib mal deinen Lippenstift.
1: Was das schon wieder für eine Idee sein wird.
2: Im Grunde ist das einzig Interessante im Leben der Weg, den die Wesen gehen. Die Tragik liegt darin, dass wir wissen, wohin sie gehen, wer sie sind und dass doch alles geheimnisvoll bleibt.
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1: Weiß ich.

ungewöhnliche Musik für Hörsturz. Ich habe es auch nur gespielt jetzt, weil dieser überraschende, härtere Part drin ist. Eine Single von 2001. Die Manic Street Preachers. Ja, ganz schön kommerziell, aber dafür halt auch ein bisschen kantig. Aber nicht hier, deshalb spreche ich auch drüber. Ocean Spray heißt das Stück. Und diese Manic Street Preachers, das war für mich immer so ein ganz typischer 90er Jahre Hype-Name, wo ich jahrelang und jahrzehntelang gar keine Musik von kannte.

schönes Bläser-Solo, na immerhin. Der Bassist der Manic Street Preachers sagte mal in einem Interview über die Heimatstadt der Band: Falls man ein Museum baute, um Blackwood darzustellen, wäre alles, was man dort ausstellen könnte, scheiße. Wir haben uns oft bei diesem See namens Penny Fun getroffen. Er wurde gebaut, als sie die Minen schlossen, aber das Wasser wurde grün und schleimig. Sie haben 2000 Fische im See ausgesetzt, aber die starben. Es gibt einen Strudel in der Mitte des Sees, in dem jedes Jahr 1 bis 2 Menschen sterben.

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1: Das war Hörsturzausgabe 1523. An der Regie verabschiedet sich der Radiotrinker. Die Technik bediente das Hörsturzsekretariat. Mit dem Mikrofon sprach der Radiotrinker. Zum Schluss hören wir noch ein bisschen Miss Kitten and the Hacker. Das Stück Ostbahnhof habe ich auch schon mal gespielt. Aber wir haben ja noch ein paar Minuten. Doppelt hält besser. Wenn es euch gefallen hat, hören wir uns in einer Woche wieder. Tschüss.

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5: Hallo und herzlich willkommen. Hier ist Tulpen am Mikro. Schön, dass ihr eingeschaltet habt. Und ich euch diesmal durch die Sendung leiten darf. Das ist nämlich wirklich ein Grund zum Feiern. Diesen Monat haben wir eine Eigenproduktion, die ich euch vorstellen kann, die Geschichtenmaschine. Und da starten wir auch so schnell wie möglich rein. Allerdings vorher kann ich auch noch unsere zweite Hörspielproduktion hier ankündigen, die keine Eigenproduktion ist, aber netterweise bereitgestellt wird. Dazu hört ihr dann später mehr, mit dem passenden Titel Kartoffelland. Und zurück zum Anfang, wo wir jetzt loslegen, ist nämlich die Geschichtenmaschine. Schon eine Weile fertig, aber für euch gut aufbewahrt. Und da möchten wir doch jetzt einfach reinstarten. Hier eine Hörspielproduktion vom Hörspiel, von der Hörspielredaktion und vom Hörspielplatz beim Bermudafunk. Viel Spaß, die Geschichtenmaschine.
6: In einem kleinen Fischerdorf am Rande von allem, aber nicht unerreichbar, sondern nur sehr weit entfernt von uns, da steht ein Stelzenhaus mit Blick auf das offene Meer. Dort lebt eine kleine Familie. Der Vater ist Fischer. Er fährt für eine Woche aufs Meer hinaus und ist eine Woche zu Hause. So war das hier ganz normal. Warum das so ist, fragt ihr euch? Nun, ein paar Väter schließen sich zusammen, fahren hinaus auf die See, um Fische zu fangen. Die verkaufen sie dann und so ernähren sie ihre Familien.

Eines Tages, wie immer, stach der Vater wieder in See und die Familie blieb zurück. Im kleinen Fischerdorf, am Rande von allem, aber nicht unerreichbar. Na gut, ich höre schon auf.

0: Was denkst du, wann kommt Papa wieder?
1: Wenn alles gut läuft, dann kommt er am Sonntag. Wie immer.
2: Meinst du, er bringt uns wieder was mit?
1: Also jetzt vergesst man nicht, er ist auf dem Meer unterwegs. Er ist nicht im Spielzeugladen.
0: Aber ich glaube, er bringt Essen mit.
2: Oder Geschichten. Vielleicht ist ja was passiert.
0: Vielleicht ist er untergegangen.
1: Karl, bitte keine Scherze über sowas.
0: War nur Spaß.
2: Jetzt ist er sicher auf hoher See und kämpft gegen die Wellen.
0: Oder er weint, weil er uns vermisst.
3: Der Sonntag kam. Rosa und Karl standen wie immer am Hafen. Das Schiff ihres Vaters tauchte aus dem Nebel auf. Ein wettergegerbter Kutter, der nach Salz, Fisch und Geschichten roch.
4: Ihr beiden. Ja, wart ihr brav? Oder habt ihr eurer Mutter den letzten Nerv geraubt?
2: Wir waren brav, Papa.
4: Hey, das ist gut. Denn ich habe etwas mitgebracht. Etwas ganz Besonderes.
2: Hat es mit dem neuen Koffer zu tun?
0: Boah, wow, der ist neu. Was ist da drin? Sag schon.
2: Ja, bitte, sag's uns.
4: Dieser Koffer enthält etwas Magisches. Etwas, das mir ein alter Mann auf hoher See überlassen hat. Etwas, das ihr so noch nie gesehen habt.
0: Was ist es?
4: Die Geschichtenmaschine.

0: Zurück im Stelzenhaus ist die Mutter schon wieder beschäftigt. Der Vater trocknet die nassen Klamotten und die Kinder sitzen voller Neugier im Wohnzimmer.
1: Du hattest Unrecht. Papa ist nicht untergegangen.
2: Ich hab doch nur gescherzt.
1: Darüber macht man keine Witze.
3: So, ihr Lieben. Ich hab den Koffer hier. Aber was da drin ist, das sage ich euch noch nicht. Es soll eine Überraschung sein. Also, Augen zu.
1: Ja.

Der Vater öffnete den Koffer und holte eine seltsame Maschine hervor. Sie sah alt aus, sehr alt. Knöpfe, Hebel, Schalter und Lämpchen. Und in der Mitte ein gläserner Blasebalg. Darin schwamm ein kleines Seepferdchen. Ein Schwarm winziger leuchtender Fische drehte sich darin im Kreis. Und dann sagte der Vater Folgendes.

0: Plötzlich rauschte es, dann wurde es ganz still. Ein Nebel stieg aus der Maschine, glitzernd und funkelnd. Die Kinder erinnerten sich später an nichts mehr, denn sie wachten auf unter Wasser.
1: Wir sind unter Wasser.
2: Und wir reiten auf Seepferdchen.
1: Schau da vorne, Lichter. Eine Stadt.
2: Das muss Atlantis sein.

0: Das war es ganz sicher. Aber was sie nicht wussten, Atlantis war schon lange nicht mehr bewohnt. Nur ein kleiner leuchtender Fisch wartete schon auf sie. Rosa und Karl ritten auf den Rücken von zwei riesigen Seepferdchen. Unter ihnen glitten bunte Korallenriffe vorbei, vor ihnen Lichter in der Tiefe. Wie eine untergegangene Stadt.
1: Da vorne, ich sehe was. Sieht aus wie ein Tempel.
2: Oder ein Palast. Und diese Säulen, das ist doch Atlantis.
1: Es ist wunderschön, aber auch irgendwie traurig.
0: Ein kleiner Fisch tauchte auf. Sein Körper leuchtete wie flüssiges Licht. Er schwamm auf sie zu und blieb direkt vor ihnen stehen.
3: Ihr seid gekommen. Ich habe euch erwartet.
1: Du kannst sprechen?
2: Was bist du?
3: Ich bin der Letzte meiner Art. Der Letzte, der weiß, wie Atlantis gehoben werden kann.
1: Warum wir?
3: Ihr tragt die Neugier in euch, die Vorstellungskraft. Ihr seid verbunden mit der Geschichtenmaschine.
2: Die Maschine hat uns hierher gebracht?
3: Sie ist mehr als nur eine Maschine. Sie ist ein Schlüssel, ein Übergang, ein Portal.
0: Sie folgten dem Fisch durch verlassene Straßen, vorbei an eingestürzten Türmen, verwitterten Reliefs und goldenen Statuen. Dann standen sie vor einem steinernen Altar. Darauf ein schimmerndes Zepter.
3: Das ist das Zepter von Atlantis. Es erkennt den oder die, die Atlantis an die Oberfläche bringen kann.
1: Dann nehme ich es.
4: Nein, ist das schwer.
0: Karl stemmte sich gegen das Zepter, doch es bewegte sich kein Stück.
3: Versuch du es, Rosa.
2: Aber ich bin doch kleiner, nicht so stark.
3: Das Zepter sucht nicht Kraft, es sucht Verbindung.
0: Rosa schloss die Augen und als sie sie wieder öffnete, hielt sie das Zepter in den Händen.
1: Das ist unfair. Warum sie?
3: Weil das Zepter ihr vertraut. Sie ist das Herz, das es braucht. Aber sie kann Atlantis nicht alleine heben.
1: Echt jetzt?
2: Ja, wir schaffen das nur gemeinsam.
0: Das Zepter begann zu leuchten. Alte Mechanismen erwachten, das Wasser vibrierte, die Steine sangen.
3: Nun ist es an euch. Findet das Herz von Atlantis. Denn nur wer das Herz kennt, kann die Stadt retten.
0: Ein Wirbel erfasste sie und plötzlich waren sie zurück im Wohnzimmer. Die Maschine war dunkel, das Seepferdchen weg.
5: Na, wart ihr unterwegs?
1: War das alles echt?
2: Oder nur Fantasie?
5: Was ist der Unterschied?
0: Und dann fiel den beiden auf. Das Zepter lag neben ihnen.
1: Also doch?
2: Atlantis war echt.
0: Die Nacht war still im Stelzenhaus, doch im Wohnzimmer flackerte leises Licht. Die Geschichtenmaschine summte im Schlaf.
2: Karl, schläfst du?
1: Nein, ich kann nicht schlafen.
2: Ich auch nicht. Ich muss die ganze Zeit ans Zepter denken.
1: Und an Atlantis.
0: Plötzlich begann die Geschichtenmaschine wieder zu leuchten. Ein blauer Nebel füllte das Zimmer.
5: Ihr seid bereit. Geht den nächsten Schritt.
0: Sie standen in einer gewaltigen Halle, Säulen aus Licht, der Boden aus Glas und in der Mitte ein schwebender Kristall. Er pulsierte wie ein Herz.
2: Das ist es.
4: Das Herz von Atlantis.
3: Es schläft und mit ihm schläft die Stadt.
2: Wie können wir es wecken?
3: Indem ihr versteht, was Atlantis war, was Atlantis ist und was es noch sein könnte.
0: Sie sahen Bilder, eine lebendige Stadt voller Musik, Freude und Forschergeist. Ein Ort, an dem Wissen und Fantasie eins waren, aber auch Überheblichkeit, Gier und schließlich der Untergang.
6: Atlantis lebte einst von der Kraft der Vorstellung, doch es verlor das Gleichgewicht. Nur wer das Gleichgewicht wiederherstellt, kann das Herz wecken.
4: Wo sind wir jetzt?
2: Ein Labyrinth?
3: Das Herz prüft euch, nicht eure Kraft, eure Verbindung, eure Absicht.
6: Zwei Pfade. Nur einer führt zur Wahrheit. Doch ihr dürft ihn nicht getrennt gehen.
4: Ich weiß nicht, welchen Weg.
2: Wir gehen zusammen. Immer.
0: Sie nahmen den linken Weg. Er war dunkel. Still. Aber sie hielten einander an der Hand. Und am Ende Licht. Das Herz begann zu leuchten. Die ganze Stadt vibrierte. Das Licht flutete durch die Straßen. Wasser wich zurück. Und für einen Moment hob sich Atlantis.
4: Wir haben es geschafft.
2: Atlantis lebt wieder.
0: Sie erwachten im Wohnzimmer. Der Morgen war da. Die Geschichtenmaschine war still.
7: Frühstück ist fertig, ihr Träumer.
5: Und? Habt ihr gefunden, was ihr gesucht habt?
2: Ich glaube ja.
4: Aber irgendwas fehlt noch.
0: Und in diesem Moment ein Lichtblitz, ein Ton. Die Geschichtenmaschine erwachte erneut. Der Morgen dämmerte, doch die Geschichtenmaschine summte noch. Und bevor Rosa und Karl Frühstück sagen konnten, wurden sie hineingezogen. Ein letztes Mal.
3: Ihr habt das Herz geweckt. Doch Atlantis ist schwer geworden. Es braucht einen Kapitän.
4: Wen?
6: Ich bin Erian, letzter Hüter des Aufstiegs. Aber ich allein kann Atlantis nicht steuern. Es braucht euch. Rosa trägt das Zepter, Kai trägt das Vertrauen. Zusammen lenkt ihr die Richtung. Ich führe den Antrieb.
0: Rosa trat vor. Das Zepter begann zu leuchten. Atlantis bebte. Langsam, ganz langsam stieg Atlantis empor. Riesige Wassermassen wichen. Korallen fielen wie Regen. Fische schwammen aufgeregt davon.
2: Ich spüre Widerstand.
4: Ich halte das Gleichgewicht.
6: Nicht aufgeben, nur ein Stück.
0: Und dann? Licht, Sonne, Wellen und mitten im Meer eine Stadt, ein Mythos, jetzt sichtbar. Rosa und Karl erwachten erneut, diesmal am Strande. Die Geschichtenmaschine lag im Sand, stumm, aber warm.
7: Da seid ihr ja. Ihr seht aus, als hättet ihr den Ozean überquert.
5: Das habt ihr wohl auch.
0: Die Tage danach passierte etwas Unglaubliches. Ein Fischerboot entdeckte plötzlich eine neue Insel. mit alten Gebäuden, leuchtenden Straßen und einem Schild aus Kristall. Willkommen in Atlantis. Und so endete das Abenteuer. Doch jedes Ende ist nur der Anfang einer neuen Geschichte. Die Geschichtenmaschine wurde leise, doch ihr Licht war nie ganz verschwunden. Vielleicht hast du sie schon einmal gesehen. In deinen Träumen.
5: Und was habt ihr gelernt?
2: Dass Fantasie nicht nur in Büchern lebt.
4: Sondern auch in uns.
2: Meinst du, es bleibt da?
4: Ich glaube, Atlantis bleibt, solange es gebraucht wird.

0: Das war Die Geschichtenmaschine. Eine Hörspielproduktion der Redaktion Hörspielplatz auf dem Bermudafunk 2026. Idee, Skript und Aufnahmekoordination Dennis Hirschel. Philipp Vogel als Karl, Elisa Werding als Rosa, Christine Weiner als die Mutter, Michael Knittel als der Vater, Rainer Grund als Kapitän Erian und die Stimme des Herzens und ich Tulpen mit Musik in der Produktion und als Stimme des Leuchtfischs. Den Track, den ihr vorher im Hörspiel und hier vor dem Abspann nochmal gehört habt, der heißt Namaste von Anders Uhrwerk Anyway. Verlinkt auch in den Hörspielinformationen. So, wenn euch das weiter interessiert und ihr das vielleicht sogar nochmal nachhören könnt, wollt, dann kann ich hier einen Link in den Sendungsinformationen bereitstellen. Da findet ihr dann direkt zur Geschichtenmaschine online nachhörbar auf dem Portal freie-radios.net, wo auch viele andere gute Radiobeiträge sind. Und damit wir jetzt nicht nur bei uns hier verweilen und wenn wir schon bei anderen Beiträgen sind, dann machen wir doch hier noch eine weitere Ankündigung des Jingle-Workshops, der stattfinden wird im Oktober, am 24. Oktober von 11 bis 15 Uhr beim Bermudafunk in den Räumen, wahrscheinlich im alten Volksbad. Nähere Informationen findet ihr dann auch zu gegebenem Zeitpunkt auf der Bermudafunk-Website oder ihr schreibt an radioskills@bermudafunk.org. Und um nochmal reinzuhören, was denn so ein Jingle sein könnte, spielen wir hier mal einen kleinen Trailer, Teaser, wie kann man das auch immer nennen, Vorspann ab.
1: Alles, was wir wissen wollen.
2: Männer, ihr macht mich
3: Elisa,
2: fertig.
3: Was war das?
4: Warum sind wir plötzlich offen?
5: Dann war's das.
6: Zamonisches Kopfkino für die Ohren.
7: Das war aber ganz schön komisch.
8: Es ist schon ein schönes Gefühl, das dann auch wirklich sehen zu können oder sag ich mal, dann auch wirklich die Früchte ernten zu können.
7: Ja, ich liebe einfach auch Katzen.
9: Da war ich einfach noch zu klein, um da Erinnerungen dran zu haben.
10: Was ist das für ein Quatschlärm?
11: Das ist kein Quatsch, sondern es ist ein Jingle-Schnipsel.
10: Jingle-Schnipsel, Schnitzel? Kochst du jetzt Jingles?
11: Jingle-Schnipsel, nicht Schnitzel. Ja, ich koche Jingles beim Jingle-Workshop im Bermudafunk. Da wird gezeigt, wie man seine Sendung mit Jingles besser hörbar machen kann. Also was für Radiomacher und Innen.
10: Prima, dann melde ich mich gleich an.
11: Und das geht flott auf der Bermuda-Homepage
12: www.bermudafunk.org.
0: Das war also ein erster Eindruck zu Jingles. Wir gehen hier noch ein bisschen tiefer rein. Ich war doch gerade hier auf Recherche und bin doch erstaunt, dass ich hier doch gerade mal einen der bekanntesten Jingles mir doch vorgenommen habe. Spielen wir den mal kurz ein. Ja, genau, ihr wisst schon, worum es geht. Aber das war jetzt gar nicht der Punkt, den ich interessant fand. Ich fand viel interessanter diese prägnanten Streicher mit diesem Arpeggio hinten dran, dass die Spannung hält. Dieses din din din din din din din. Das finde ich doch sehr vergleichbar. Hören wir da mal rein. Ne, also für alle, die es jetzt noch nicht geschnackelt haben, das ist die Tagesschau. Und hier sind wir jetzt bei Game of Thrones, auch durchaus bekannt geworden, ne? Also nochmal reinhören, erst Tagesschau und dann Game of Thrones. Also, wenn man sich so vergleicht, ne, ich dachte, diese Tonfolge von diesem einen Streicher, das hat doch was Ähnliches. Irgendwie, also die Tagesschau-Variante klingt irgendwie ein bisschen schräger, aber gerade auch dieser unruhige Hintergrund mit der Tonfolge, mit der schnellen, das gleicht doch dann bei beiden irgendwie doch sehr ähnlich. Naja, ihr merkt, all das sind Jingles und genau solchen Fragen können wir dann im Workshop nachgehen. Was braucht das denn, um solche einprägsamen Melodien zu schaffen oder eben einfach selber machen? Bevor ich mich jetzt hier dem nächsten Hörspiel widme, nochmal eine kurze Ansage. Ihr seid hier beim Hörspielplatz immer am ersten Samstag im Monat. beim bermudafunk.org 105,4 MHz in Heidelberg, 89,6 MHz in Mannheim. Beim bermudafunk.org kriegt ihr auch den Livestream und da findet ihr auch unsere Sendungsseite. Und als nächstes widmen wir uns hier einem Hörspiel. Ich hatte es vorhin schon kurz angekündigt. Kartoffelland. Ganz wunderbar passt das doch hier zu uns in Deutschland. Ist aber ein Hörspiel zu Utopien oder wie Dinge sein könnten, ne? Gemacht aus der Projektwerkstatt, wurde uns zugesendet. Projektwerkstatt Reiskirchen-Sasen. Und ihr findet die zusätzlichen Informationen zum Hörspiel natürlich auch auf unserer Sendungsseite. Jörg Bergstedt hat hier dieses Hörspiel eingesprochen und produziert zusammen mit Tamara Bender. Und ich wünsche euch viel Spaß beim Hören. Es geht ja schon los.

0: Kartoffelland. Eine Geschichte über Herrschaft und Herrschaftsfreiheit in einer fiktiven Miniwelt.
1: Geschrieben von Jörg Bergstedt, Aktivist, Trainer und Strafverteidiger, Journalist und Autor mit den Schwerpunkten Herrschaftstheorie und Ökologie.
0: Gesprochen von Tamara Bender
1: und Jörg Bergstedt.

0: 10 Menschen leben auf unserem fiktiven Planeten. Alter, Geschlecht, Haut- und Haarfarbe sind unterschiedlich.
1: Die Menschheit auf der realen Erde ist noch viel bunter. In unserer Mini-Welt fehlen Menschen mit Einschränkungen, Babys und ganz alte Menschen. Das würde weitere Fragen aufwerfen, die herrschaftstheoretisch mindestens so spannend sind wie diese kleine Geschichte.
0: Aber unsere Mini-Welt soll nun einmal einfach sein. Soll die Komplexität der Gesellschaft auf nur eine Frage herunterbrechen. Wie schafft es eine Gruppe am besten, sich genug Nahrung zu sichern? Mit Mitteln ordnender Macht oder ohne sie?
1: Natürlich sind diese Beschränkungen Quatsch. Menschen brauchen mindestens so dringend etwas zu trinken, soziale Kontakte, Hilfe bei Krankheit und Krise.
0: Das alles blenden wir aus und begeben uns in eine Welt, in der wir nichts anderes brauchen als etwas zu essen. Und die einzige Nahrung sind Kartoffeln. 2 Sack voll. Sie stehen hier zwischen uns. Wir brauchen auch nichts anderes, weder zu essen noch sonst. Wir kennen nichts anderes und wollen

0: Welt, obwohl viel dafür spricht, dass die dort von dieser Fähigkeit des vorausschauenden Denkens nicht wirklich Gebrauch machen. Aber das ist eine andere Frage und es wäre wieder zu komplex für unsere kleine Miniwelt mit den Kartoffeln.
1: Dort wollen alle im Raum einfach immer nur genug Kartoffeln haben. Das und nichts weiter ist unsere Welt. Die Ausgangslage für alle weiteren Überlegungen. Schauen wir uns nun an, was unter verschiedenen Verhältnissen passiert. Unser erstes Szenario. Eine Person, nur eine, hat eine Waffe. Eine solche Waffe ist in unserer fiktiven Welt die einzige Möglichkeit, Macht auszuüben. Die Waffe ist sichtbar und wirkt damit bedrohlich. Völlig klar, das beeinflusst das Verhandeln um die Aufteilung der Kartoffeln. Die Person mit der Waffe kann mit dieser drohen oder einfach nur zeigen, dass sie eine Waffe besitzt und einsetzen könnte. Letzteres ist der elegantere Weg.
0: Er ist in der realen Welt, ein Waffenerlaubnisschein, vorausgesetzt nicht strafbar. Nur die direkte Drohung mit der Waffe stellt eine Straftat dar, nicht der bloße Besitz. Das ist schlüssig, denn in unserer realen Welt soll die Drohung wirken, nicht die Anwendung von Gewalt. So erscheint die Welt friedlicher, das Ausüben von Macht funktioniert geräuschlos. Eine Waffe verändert das Setting sozialer Beziehungen. Wer sie hat und einsetzen kann, ist nicht mehr auf eine Einigung angewiesen.
1: Das ist in der realen Welt so und in unserer Minigesellschaft. Wer die Waffe hat, kann sich beliebige Mengen der Kartoffeln nehmen und die anderen zwingen, das zu akzeptieren, selbst wenn diese dann nicht mehr genug zu essen haben.
0: Die Waffe ist dabei ein primitives Symbol für mehr. Sie steht repräsentativ für sehr viele Mittel in unserer realen Welt, die eigene Macht auch gegen den Willen anderer durchzusetzen. Das kann eine Waffe sein, aber auch privilegierte Stellungen, ein Wissensvorsprung, der exklusive Zugang zu Produktionsmitteln oder schlicht viel Geld. Wer überlegene Durchsetzungsmittel des eigenen Willens hat, kann sich beliebige Ressourcen sichern, unabhängig davon, ob genug für alle da ist.
1: Je knapper ein Gut ist, desto funktionaler erscheint der Einsatz der Waffe bzw. eines beliebigen Machtmittels, für das sie Symbole steht, um sich selbst genügend Nahrungsmittel sicherzustellen. Die Waffe ist sogar geeignet, mehr als diese Menge für sich durchzusetzen, als Rücklage für unsichere Zeiten oder um die Kartoffeln als Bezahlung für Dienstleistungen einzusetzen. Das Fatale? Je knapper die Ressource dann durch die gewaltsam durchgesetzte Ungleichverteilung wird, desto höher steigt ihr Preis, weil die Nachfrage das durch Waffengewalt gesteuerte Angebot immer weiter übersteigt. Näher hingeschaut verkompliziert sich die Lage in unserer Miniwelt. Einen Faktor haben wir nämlich bislang nicht beachtet, der aber auch hier gilt: die Zeit. Die Waffe wirkt nur temporär. Irgendwann muss die Person schlafen, dann kann die Waffe entwendet, zerstört oder sogar gegen die bisher waffentragende Person gerichtet werden. Die dauerhafte Sicherstellung ihrer Nutzung zur Drohung wäre daher aufwendig. Die bewaffnete Person müsste ständig aufpassen, die Waffe nicht zu verlieren. Setzt sie die Waffe zur Drohung oder sogar real ein, würde das Interesse der anderen steigen, die Waffe zu entwenden, um sie selbst zu besitzen oder zu zerstören. Diese müssten einfach abwarten, ihren Hunger eine Weile ertragen, bis die waffentragende Person einschläft. Allein eine Waffe zu haben, aber den alleinigen Zugriff auf diese nicht absichern zu können, reicht also nicht. Sie verstärkt nur den Effekt, den ich auch schon habe, wenn ich mehr Muskelkraft oder rhetorische Fähigkeiten besitze. Das alles wirkt nur temporär. Die Macht über andere verstetigt bzw. institutionalisiert sich nicht, das heißt, sie wird so noch nicht zur Herrschaft. Die waffenbesitzende Person müsste sich weiterhin mit den Unbewaffneten vereinbaren, wenn sie nicht nur kurzfristig einen Vorteil haben will. Der Machtgewinn wäre eher klein. Allerdings würde die Anwesenheit der Waffe die Kommunikation beeinflussen. Sie ließe sich, einmal aufgetaucht, nicht wieder aus dem Denken entfernen. Und zwar bei allen Anwesenden, bei der Person, die die Waffe bei sich trägt und bei denen, welche vor ihr Angst haben oder überlegen, wie sie diese zerstören oder an sie gelangen können. Und die, welche sich darüber ärgern, dass es die Waffe gibt und sie alles beeinflusst.
0: Für unsere reale Welt ist die Waffe der Miniwelt nur das Symbol für alle Formen überlegener Machtausübung. Bei ihnen aber gilt immer das Gleiche. Ohne dauerhafte Absicherung nützt jedes Mittel zur Durchsetzung eigener Interessen höchstens kurzfristig etwas. Der kommunistische Führer Mao sagte, die politische Macht kommt aus den Gewehrläufen. Der Satz sagt auch aus, sie wechselt ihren Träger mit der Verfügungsgewalt am Gewehr bzw. der Waffe. Wer eine Gesellschaft will, in der eigene Privilegien dauerhaft bestehen, muss mehr wollen als die temporäre Macht. Er braucht verstetigte, institutionalisierte Macht. Das ist die Definition von Herrschaft. Verstetigte Macht über andere.
1: Das schaffen wir nun als Variante in unsere Mini-Welt. Wir nehmen die gleiche Situation, aber hinter der bewaffneten Person steht eine höhere Macht. Die hat die Rahmenbedingungen geschaffen, nach der einige Menschen gleicher sind als andere. Die einen dürfen Waffen tragen, die anderen nicht. Sie sind nun strukturell unterschiedlich. Die Unbewaffneten wissen, dass die höhere Macht eingreift, wenn sie die Waffe entwenden oder zerstören. Die bewaffnete Person weiß das auch. Sie muss ihr Machtmittel auch gar nicht mehr offen zeigen. Das Wissen um ihre Existenz reicht als Drohkulisse. Erst diese Konstellation macht die Waffe dauerhaft wirksam, da nun das Privileg, eine solche zu besitzen, auf Dauer gesichert ist.
0: Diese höhere Macht in der realen Gesellschaft ist der Staat. Die Waffe steht sinnbildlich für alle Privilegien, wozu neben legalem Waffen- und Gewalteinsatz auch Privateigentum an Produktionsmitteln, Markt- oder Medienmacht, Erlass und Durchsetzung von Normen gehören. Der Staat garantiert, dass diejenigen, die einen Vorteil haben, den auch behalten. Sie können Ressourcen ansammeln, auch mehr als sie selbst brauchen. Der Staat garantiert ihnen sogar das Recht, Ressourcen zu vernichten, selbst wenn andere die dringend brauchen. Ein Beispiel ist die sanktionslose Vernichtung von Lebensmitteln, während die bestraft werden, die sich diese aus den Mülltonnen der Supermärkte wieder heraussammeln. In der realen Welt existiert solche Herrschaft immer und überall. Sie ist so selbstverständlich, dass sie meist gar nicht mehr auffällt.
1: In unsere Mini-Erde lassen wir sie nun neu einziehen. Sie steht im Hintergrund und passt auf. Die bewaffnete Person ist also jetzt abgesichert. Sie kann sich ein Nickerchen leisten. Sie könnte mit der Waffe eine ungleiche Verteilung der Kartoffeln durchsetzen, sogar alle für sich bunkern. Die höhere Macht im Hintergrund garantiert ihr Privileg, die Waffe als einzige Person einzusetzen und beschützt damit oder sogar mit eigenen Mitteln den angehäuften Reichtum gegenüber denen, die nicht hungern wollen. Das gilt übrigens selbst dann, wenn die Ressource sich vermehren ließe, also die Chance besteht, die Verhältnisse so zu verändern, dass alle auf Dauer genug hätten. Es gäbe dann eigentlich keinen Antrieb mehr, für sich Kartoffeln zu bunkern und andere gewaltsam welche wegzunehmen. Doch die Waffe in Kombination mit der sie absichernden, höheren Macht lässt das Absurde plötzlich funktional erscheinen. Denn diese verstetigte Möglichkeit zur Machtdurchsetzung, also Herrschaft, zieht nicht nur die Chance nach sich, sich einen übermäßigen Anteil an den Kartoffeln zu sichern, sondern auch den Zugang zum Produktionsmittel zu verregeln. Das wäre im Fall der Kartoffel der Boden, in dem die Frucht vermehrt werden könnte. Den Zugang zum Boden bestimmen zu können, eröffnet nun Möglichkeiten einer ganz anderen Dimension. Die Person mit der Waffe könnte sich nicht nur mehr Kartoffeln sichern auf Kosten der anderen, sondern den Mangel der anderen auch dafür nutzen, die Bedingungen zu diktieren, unter denen diese mit dem Produktionsmittel Boden arbeiten können. Wir haben unsere Mini-Welt um ein Gewächshaus erweitert. Nun könnten alle für immer genug Kartoffeln haben. Doch die bewaffnete Person könnte verlangen, dass jede Person, die das Gewächshaus nutzt, einen Teil der Ernte abgeben muss. Die bewaffnete Person bräuchte dann nicht mehr selbst zu arbeiten. Sie könnte, wenn sie wollte, den Mangel durch diese Abgabe sogar gezielt so erhöhen, dass auch andere Dienstleistungen erbracht werden müssen, um überleben zu können, sprich, genug Kartoffeln zu erhalten oder behalten zu dürfen.
0: Kommt euch das alles irgendwie bekannt vor? Richtig, genauso ist es doch in der realen Welt, oder?
1: Wir sind aber noch nicht fertig auf der fiktiven Mini-Erde. Es fehlt noch etwas, um mit unserer Mini-Welt die tatsächlich existierende Gesellschaft abbilden zu können. Auch wenn wir ihr jede Komplexität genommen haben, indem wir die ganze Erde auf einen kleinen Raum mit 10 Personen, auf nur ein Bedürfnis, dem Kartoffelessen und ein Produktionsmittel in Form eines kleinen Beetes reduziert haben. Denn in unserer Mini-Welt wäre das Privileg für die bewaffnete Person immer noch nicht vollständig sicher. Schließlich könnten die Unbewaffneten die höhere Macht anrufen und umstimmen. Wäre diese neutral oder würde immer auslosen, wen sie unterstützt, würde die Waffe wieder nur für den Augenblick nützen, nicht auf Dauer. Funktional ist Waffenbesitz also nur, wenn er dauerhaft sicher ist, ohne dass die Unterdrückten sich selbst bewaffnen können. Die mit der Waffe ausgestattete Person muss sich also darum kümmern, dass die höhere Macht stets auf ihrer Seite bleibt, zum Beispiel durch die Übergabe eines Teils der durch Waffengewalt erreichten überproportionalen Menge an Kartoffeln.
0: Wahrscheinlich fällt es euch selbst sofort auf. Genau so läuft es in der realen Welt. Das zusätzlich Schlimme, Die Zeche dieser weiteren Absicherung von Privilegien zahlen mal wieder nur die ohne Privilegien.
1: Denn die Person mit der Waffe wird die höhere Macht sicherlich nicht aus dem eigenen Kartoffelvorrat beschenken oder bestechen, sondern denen weitere Kartoffeln abnehmen, die ohnehin weniger haben. Drehen wir den Film in der Miniwelt noch einmal zurück und beginnen neu. Jetzt haben alle eine Waffe. Das nimmt der einzelnen Waffe zwar ihre direkte Wirkung, aber die Kommunikation ist nachhaltig gestört. Die Einsatzmöglichkeit von Waffen verändert das Verhalten aller. Und zwar sowohl deshalb, weil sie eine eigene Waffe besitzen und die Option ihres Einsatzes ständig im Kopf haben, als auch, weil sie wissen, dass auch die anderen ihre Waffe einsetzen könnten und deshalb Vorsicht bzw. List nötig ist. Da eine einzelne Waffe in diesem Setting nur begrenzt wirkt, fördert eine Bewaffnung aller das Entwickeln von Strategien, Überlegenheit zu gewinnen. Dazu gehört die Bildung von Bündnissen zwischen Teilen der Bewaffneten. Kommunikation dient nicht mehr der gleichberechtigten Verteilung der Kartoffeln, sondern dem Erreichen von Hegemonie, um die Verteilung nach eigenen Vorstellungen organisieren zu können. Die Anwesenden haben die Wahl zwischen verschiedenen Wegen, um für sich abzusichern, ausreichend Nahrung zu haben. Sie können ihre Waffe zur Geltung bringen und so herrschaftsförmig eine ungleiche Verteilung zu ihren Gunsten durchzusetzen versuchen oder doch eine Einigung mit allen anderen anstreben. Aber die anderen, das sind Bewaffnete. Misstrauen baut sich auf. Lieber auf die eigene Waffe vertrauen und über deren optimale Anwendung oder passende Bündnisse Überlegenheit erreichen.
0: Die reale Gesellschaft zeigt, dass die Idee, eigene Sicherheit über Waffen zu erreichen, nur zu Misstrauen und allseitiger Aufrüstung führt. Im Ringen um Ressourcen und Macht verfällt das Denken immer wieder der Versuchung, das vorhandene Arsenal der Machtmittel auch zu nutzen. Mehr Panzer, höhere Strafen, schärfere Sanktionen, mehr Zwang. Jeden Tag beweist sich, die Existenz von Mitteln der Beherrschung legt deren Verwendung nahe. Es wirkt funktional, einen Konflikt mit Waffen zu lösen, wenn diese vorhanden sind.
1: Die Lage in unserer Miniwelt wäre übrigens ziemlich ähnlich, wenn nicht alle Waffen hätten, aber eine Werkstatt vorhanden wäre, um eine Waffe zu bauen. Gäbe es eine Macht im Hintergrund, die nur einer Person den Zugang dazu gestattet, so könnte die ihre Macht in der Runde durch die Drohung steigern, eine Waffe zu bauen. Ein unbeschränkter Zugang zur Werkstatt könnte schnell dazu führen, dass alle bewaffnet sind, weil alle Angst haben müssen, dass die anderen sich sonst eine Waffe bauen, während sie noch keine haben. Was dann passiert, wissen wir schon. Wieder würden die Waffen die Kommunikation beeinflussen. Alle haben die Wahl zwischen der vertrauensvollen Kooperation mit den anderen oder der Hoffnung, die überlegene Waffe zu schmieden oder einfach schneller zu schießen. Wenn sie es nicht tun, dann handeln sie aus Angst, sich geirrt zu haben in ihrer eigenen Überlegenheit. Es wäre zwar noch denkbar, dass sich die Anwesenden auf ein gemeinsames Vorgehen, zum Beispiel zur Aufteilung oder Vermehrung der Kartoffeln, einigen, aber alles wäre geprägt von Misstrauen, weil jede Person selbst über ein Mittel zur Machtdurchsetzung verfügt und weiß, dass die anderen dieses auch haben. Vielleicht wird es nie Mensch je einsetzen, aber das wäre auch erreicht, wenn es keine Waffe gäbe. Und dann müssten die Menschen keine Angst voreinander haben. Alle zu bewaffnen, um gleichberechtigt zu sein, ist also ein höchst aufwendiges und anfälliges Vorgehen, um das zu erreichen, was ohnehin so wäre, wenn es keine Waffen gäbe.
0: Wenn die Waffe der Miniwelt symbolisch für alle Machtmittel in der realen Welt steht, dann gehört privilegiertes Wissen auch dazu. In der realen Welt wird es aufwendig geschützt, um Ungleichheiten zwischen Menschen zu etablieren und zu verfestigen. Patente, Copyright, Zugangssperren zu Bildungseinrichtungen. Fast scheint es so, als wenn der Sinn von Recht darin besteht, Ungleichheit zu schaffen und zu zementieren.
1: Nehmen wir an, in unserer Miniwelt wüsste nur eine Person darüber Bescheid, wie Kartoffeln vermehrt werden können. Die Wirkung ähnelt dem Einsatz der Waffe. Eingesetzt als Drohung, das Wissen nicht zu teilen, können die anderen gezwungen werden, dem Wissenden größere Teile der vorhandenen Kartoffeln zuzugestehen. Allerdings nützt das Wissen nichts, wenn die Person es für sich behält. Sie wird im Laufe der Zeit auch verhungern. Wissen nützt auch dem Wissenden nur, wenn es angewendet wird. Dann aber können sich die anderen das Wissen abgucken. Das Wissensmonopol wird dann zum Nachteil. Am Ende ist das Wissen doch bei allen, aber das Ansehen der Person, die es als Waffe eingesetzt hat, ist ruiniert. Es wäre funktional gewesen, das Wissen von Beginn an zu teilen, da dann auch alle von Anfang an bei Aussaat und Vermehrung gut helfen können, zudem das Wissen weiterentwickeln könnten. Schlechter wäre die Lage erneut nur, wenn es die ordnende Hintergrundmacht gäbe und die dafür sorgen würde, dass die ursprünglich allein das Wissen besitzende Person auf Dauer die einzige wäre, die das Wissen auch anwenden dürfe oder die ein Recht darauf hätte, dafür belohnt zu werden, wenn andere ihr Wissen anwenden.
0: Es ist offensichtlich, dass eine solche künstliche Verknappung des Wissens und seiner Anwendung für eine Gesellschaft schädlich ist. Dummerweise ist das in unserer realen Welt aber der Normalzustand. Grund ist allein, auch Wissen zur Ware zu machen, die monopolisierbar ist, gehortet und verkauft werden kann. Das Grundmerkmal des Kapitalismus also. Aber fehlt da nicht immer noch etwas? Wir leben in der realen Welt doch in einer Demokratie. Da können wir wählen, wer uns beherrscht. Jedenfalls scheint es so, wenn wir mal alle Hühneraugen zudrücken, um die Fallstricke der repräsentativen Demokratie und die ganzen Mechanismen zu übersehen, die in der Praxis eben nicht allen die gleichen Chancen geben, in so ein Parlament gewählt zu werden, um nur ein Problem zu nennen.
1: Bauen wir das noch in unsere Mini-Welt ein. Damit es nicht zu kompliziert wird, reduzieren wir das Wählen und Abstimmen auf zwei Fälle. Erstens darf über die Regel abgestimmt werden in den einzigen zwei Sachfragen, die unsere Mini-Welt interessiert. Wie werden die Kartoffeln verteilt und wer darf wann und wie ins Gewächshaus? Zweitens wird gewählt, aus welcher Weltanschauungsgruppe die höheren Mächte stammen. Was passiert nun? Der Mensch mit der Waffe wird für Regeln eintreten, die seine Vorrechte zur Regel machen. Er wird zudem bestimmen, wer die Regeln und seine Privilegien im Hintergrund garantiert. Die anderen wollen hingegen, alle oder die meisten, dieses Machtgefälle beenden. Einige wollen auch Waffen, andere wollen Waffen abschaffen. Einige schlagen Leute aus Weltanschauungen, denen sie auch anhängen, als Garanten im Hintergrund vor. Andere wollen solche Garanten lieber abschaffen. Zuerst findet die Wahl statt. Wer wird auf dem Stimmzettel stehen? Der Mensch mit der Waffe hält die anderen von den Stimmzetteln ab. Nur er schreibt Namen da drauf. Nun kann bei der Wahl nur noch zwischen denen ausgewählt werden. Das Ergebnis ist also vorhersehbar. Einige gehen nicht mehr zur Wahlurne, weil sie das Ganze als Farce erkennen. Eine Person streicht mutig den ganzen Stimmzettel durch. Der Protest bewirkt nichts. Der Mensch mit der Waffe bringt seine Leute in die Machtposition. Die Unterlegenen fordern daher eine direkte Abstimmung. Eine Weile werden sie mit der Waffe bedroht. Die Stimmung wird schlechter. Eine Person ruft: Lieber will ich tot sein, als ewig unterdrückt. Die Person mit der Waffe denkt nach und bietet den anderen an, gemeinsam über die Regeln abzustimmen. Das lässt Ruhe einkehren. Wieder werden Stimmzettel verfasst, wieder nur von der Person mit der Waffe. Sie notiert die Regeln, die für sie günstig sind, und lässt abstimmen. Die Mehrheit der anderen ist wütend, da die zur Abstimmung stehenden Regeln noch schlechter wären als die Lage vor der Abstimmung. Sie stimmen mit Nein. Daher gilt wieder die Situation ohne Regeln. Es vergeht einige Zeit, in der alle brav ihre Kartoffeln anbauen, einen Großteil davon abliefern und ein Teil dieser Abgaben bei der Macht im Hintergrund landet, um alles so zu erhalten, wie es für die gut ist, die die Macht haben. Doch die Unruhe wächst. Die Person mit der Waffe verspricht eine neue Abstimmung mit besseren Regeln. Sie lädt die drei ihm noch recht freundlich Gesinnten aus der zehnköpfigen Gesamtbevölkerung der Mini-Welt zu einem runden Tisch. Dort fordern diese, dass alle gleich viel Kartoffeln sowie Zeit und Fläche im Gewächshaus erhalten. Die Person hält die Waffe in der Hand und lehnt ab. Am Ende sind die Unbewaffneten froh, dass alle so viele Kartoffeln mehr erhalten, dass es gerade zum Überleben reicht. Im Gegenzug müssen sie einige Dienstleistungen mehr für die bewaffnete Person machen. Die drei erhalten den Auftrag, die anderen davon zu überzeugen, dass nicht mehr zu erreichen war und dass es doch ein großer Sieg sei, nicht mehr verhungern zu müssen. Das gelingt. In der Abstimmung erhalten die neuen Regeln die Mehrheit. Der Reichtum der bewaffneten Person und die ständige Abgabenlast der anderen plus deren Verpflichtung, für den Reichen zu arbeiten, sind Gesetz geworden. Ungleichverteilung und Ausbeutung sind nun keine Willkür mehr, sondern das legitime Gute. Kritik daran ist illegale Auflehnung.
0: Die reale Welt ist wieder mal komplexer, aber das Prinzip gilt auch hier. Wer die Mittel der Macht in der Hand hält, bestimmt darüber, wie Regeln formuliert werden, welche Fragen zur Abstimmung und welche Personen zur Wahl gestellt werden. Demokratie ist ein Hamsterrad, in dem sich die herrschenden Sphären über Wahlen selbst erneuern und die Regeln an die bestehenden Verhältnisse anpassen. Mit dem über Ausbeutung und Zwang angehäuften Reichtum können sie die Unterstützung einkaufen, wenn sie diejenigen, die sie so für sich gewinnen wollen, vorher durch Entzug des Lebensnotwendigen oder dessen Androhung weichkochen. Demokratie macht es also ein klein wenig besser, schafft aber auch zusätzliche Legitimation für die Ungleichheit. Sie kann daher das Elend verlängern, da es aushaltbarer wird und gerechtfertigt wirkt.
1: Daher ist das letzte Szenario in unserer Mini-Welt das interessanteste. Es gibt keine Waffen, keine Produktionsanlage für Waffen und auch keine höhere Macht. Nur die Menschen, die Kartoffeln und ein Fleckchen Erde. Jetzt wäre höchstens noch über Muskelkraft eine Dominanz herstellbar. Die aber wäre schon hinüber, wenn sich zwei gegen den Übergriff verbünden. Das Risiko ist hoch, auf Dauer auf das Misstrauen der anderen zu stoßen und sogar an Einfluss zu verlieren. Schließlich geht es um die Kartoffeln. Das einzige Bedürfnis der Menschen, so unser Gedankenexperiment der Mini-Welt, ist die ausreichende und langfristig sichere Versorgung mit Kartoffeln. Wenn Mensch keine Chance hat, das eigene Auskommen mit Machtmitteln und auf Kosten der anderen abzusichern, dann gibt es nur noch eine Möglichkeit, sicher genug zu haben und das auch auf lange Sicht. Ich muss mit den anderen dafür sorgen, dass alle genug haben. Dann will mir nie Mensch etwas wegnehmen und kann es mangels Waffen auch nicht. Wenn alle Mittel der Machtausübung fehlen, wenn wir also in einem herrschaftsfreien Raum sind, ist die Wahrscheinlichkeit am höchsten, dass alle Personen um eine faire Regelung bemüht sind, weil ihre einzige Sicherheit, dass sie genug bekommen, darin liegt, sich mit den anderen zu vereinbaren. Unter Mangel wird das schwieriger, aber es gibt keine Wahl. Es ist funktional, sich fair zu verhalten und gleichberechtigt zu vereinbaren. Ob alle gleich viel Kartoffeln erhalten oder so viel, wie sie jeweils brauchen, das bestimmen alle zusammen. Je mehr Kartoffeln da sind, desto einfacher fällt das. Daher haben alle ein Interesse, dass Kartoffeln vermehrt werden und für alle da sind. Denn auch da gilt, nur wenn genügend Kartoffeln heranwachsen, dass es für alle und für die Aussaat im Folgejahr reicht, sind alle sicher gut versorgt. Mittel der Machtausübung halten hingegen Menschen davon ab, genug für alle zu wollen und mit dafür zu sorgen. Oder anders ausgedrückt, wenn Menschen verhungern, fehlt nicht das Gewächshaus, sondern es gibt zu viele Mittel und Institutionen der Macht.
0: Das erklärt die Grundlogik einer herrschaftsfreien Welt. Die Bedingungen bringen die Menschen dazu, sich kooperativ zu verhalten. Oft wird unterstellt, dass eine Welt ohne ordnende Macht, also eine Anarchie, nur mit guten Menschen geht. Das ist Unsinn. Die Menschen müssen nicht besser sein, sondern es drängt sich in einer herrschaftsfreien Welt für sie auf, sich sozialer zu verhalten, aus purem Egoismus. Jede Waffe, Möglichkeit der Produktion von Waffen oder andere Privilegien und jede Interventionsfähigkeit einer höheren Macht zerstört diese Funktionalität kooperativ gleichberechtigten Verhaltens. Das ist die Begründung für die Absage an den kontrollierenden Staat und jede Form der Herrschaft. Der Staat oder jede andere verstetigte Form der Macht ist selbst der Auslöser dafür, dass Menschen nicht kooperieren. Wer jederzeit, also auch unter Mangelbedingungen, sein eigenes Interesse gegen die Bedürfnisse anderer durchsetzen kann, wird dazu neigen, es auch zu tun. Es ist nicht zwingend, aber die Existenz von Herrschaftsmitteln macht es wahrscheinlicher. Ebenso ist es nicht zwingend, dass Menschen sich bei fehlenden Herrschaftsmitteln frei vereinbaren, gerecht teilen und sich gemeinsam bemühen, dass für alle genug da ist. Aber es ist wahrscheinlicher.
1: Das ist der Grund, warum Herrschaftsfreiheit sinnvoll ist. Es gibt in keiner Variante absolute Sicherheiten. Aber die Wahrscheinlichkeit, ob Menschen kommunikativ und kooperativ oder konkurrierend und sich gegenseitig überwältigend handeln, ist je nach Rahmenbedingungen unterschiedlich. Die Gesellschaftsform, in der es am wahrscheinlichsten ist, dass Menschen kooperieren, statt sich zu unterdrücken, ist die sinnvolle. Es ist die herrschaftsfreie Welt.

Ihr hörtet das Stück Kartoffelland, geschrieben von Jörg Bergstedt, Autor der Romane Suizidalien und Hinter den Laboren, der herrschaftstheoretischen Grundlagewerke Freie Menschen in freien Vereinbarungen und Autonomie und Kooperation, sowie vieler weiterer Bücher, Filme und Einzelbeiträge in Zeitschriften und Internet. Auf der Seite kartoffelland.siehe.website findet ihr diesen Text, Vorschläge zur Verwendung in der Gruppen- und Bildungsarbeit sowie Links zu verwandten Themen.

So, das war Kartoffel dann von Jörg Bergstedt und Tamara Bender. Leider findet sich die zum Schluss angesagte Website nicht. Ich habe es gerade probiert für euch. Aber ihr findet den Text auch unter projektwerkstatt.de/media/text/kartoffel an PDF. Naja, müsst ihr euch nicht merken. Ich verlinke das auf jeden Fall. Zuletzt ist mir hier ein wunderbares Hörspiel gerade so noch ins Haus geflogen, kann man sagen. Ich habe das gerade gefunden auf freie-radios.net. Und dort lädt auch Radio Blau Hörspiele hoch. Ganz wunderbar, diese Website, ne? Kann man einfach die Kategorie Hörspiele anwählen. Da sieht man so, was alles passiert. Und Radio Blau ist in Leipzig. Und das Hörspiel, das wir gleich hören werden, wird hier als Hörspielfragment angewiesen. Lässt sich einfach dann auf der Sendungsseite finden. Ich kann es auch verlinken, dann könnt ihr selber nachhören, falls ihr nochmal reinhören wollt. Das Hörspiel heißt Likas Geheimnis. Und wirklich wunderschön, manchmal einfach Glück. Hat mich echt mitgenommen und ich finde es toll. Deswegen sage ich jetzt gar nicht mehr so dazu, sondern lasst euch einfach mal reinhören.

0: In alle Länder, wo ich bin Lika. Ja, das ist mein Sekret.
1: Likas Geheimnis. Hörstück von Lika und Kalu.
0: Ja, ich bin Lika. Mluvim česky, protože studovala česky na univerzitě. Mein Lieblingsort in Halle, genau da wohne ich. Ja, Lika, ja, розмовляю українською. Ja, ich liebe da Kaffee zu trinken und Stimmen von Birds in Deutsch, wie ist Bird? Okay, und so, ja. Ja, das ist mein Lieblingsort, ja. Ja. Habe ich vergessen, Persisch. Aber das ist wegen Stress. Man liga hastam farsi sohbat mikonam. Kheli khub chon se sal tu Iran zendegi kardam. Ja, das ist das. Ich hasse Diktatorship und hasse diese Imperialismus.

0: noi siamo arrivati alla fermata di Firenze, Florencia.
1: Mein Freund von Italien, der hat geschrieben mir. Der hat gesagt, morgen ist Bus am 7 Morgen. Du musst sagen, ja oder nein.
2: Du musstest dich von heute auf morgen entscheiden, ob du in den Bus gehst um 7 Uhr morgens und, ja, und das Land verlässt.
1: Und alle Sachen zu nehmen. Und ich habe einen kleinen Rucksack. Ja, hatte nur einen kleinen Rucksack, weil wusste ich nicht, ob ich laufen muss, you know, weißt du? Jetzt arbeite ich im Radio, Korax, mache ich ein BFD da und das ist eine tolle Möglichkeit, mein Deutsch verbessern, wirklich extremale Möglichkeit. Ja, weil du soll sprechen und Radio ist ein sehr extremer Weg, besser Deutsch verbessern.

0: Ich bin geflüchtete zweite Zeit in meinem Leben. Erste Mal, ich war geflüchtete, wenn ich Kind war. Ich war 10 Jahre alt. Erster Krieg in meinem Leben war in Georgien. Und ich habe in meinem Leben zweiten Krieg mit Russland. Und ich bin jetzt in Deutschland. Ich hoffe, dass diese Geschichte nicht wiederholt nochmal mit Russland. Ja, aber das ist eine besondere Erfahrung, wirklich. Also, ja. Mein Sekret, mein Know-how ist, immer selber zu bleiben. In alle Länder, in alle Orten, in alle Situationen. Vertraust selber und benutzt, was du willst, was du hast. Für mich, ich muss mich bleiben. In alle Länder, wo ich bin. Ich bin Lika. Ja, das ist mein Sekret.
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0: So, Alter. Ja?
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2: So, das war Likas Geheimnis von Radio Blau. Ich war Tulpen am Mikro und das war unser letztes Hörspiel für diese Sendung. Deswegen sage ich Tschüss, kommt wieder zum Hörspielplatz. Bis zum nächsten Mal.
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1: Da die Musik der Liebe Nahrung ist, sollte hier und jetzt ein vielfältiges Menü mit Zutaten aus aller Herren- und Damenländer serviert bekommen. Herzlich willkommen zur Weltmusiksendung beim Querfunk und Bermudafunk. Herzlich willkommen zu Ursinos Lied. Herzlich willkommen, sagt Ursino. Zu Beginn wieder ein Stück vom Album Stranded in the USA, Early Songs of Emigration. Ihr hört gleich Antonio Menano, einen portugiesischen Fado-Sänger, der mit seinen Schallplatten und Konzerttourneen für die aus Portugal in die USA ausgewanderten in den 1920er und 30er Jahren eine zentrale Rolle spielte.

In der heutigen Sendung erwarten euch in Osinus Lied musikalische Köstlichkeiten mit Zutaten unter anderem aus der Ukraine, Tunesien und Südafrika. Für das Interview des Monats sprach ich vor der Sendung mit Liedermacherin Sarah Lesch. Es wird die nächste Folge der Rubrik The Magic of John Zorn geben und der Golden Osino geht am Ende der Sendung an die belgisch-libanesische Band Molo Sayat für ihr Album Hadeak. Jetzt geht's weiter mit drei Alben, die im Grenzbereich zwischen italienischer Volksmusik, Jazz und Klassik angesiedelt sind. Auf ihrem Album Camerock verbinden der Akkordeonspieler Riccardo Tessi und der Flötist Paolo Zampini lustvoll Folk mit Kammermusik und Rock. Der Albumtitel bezieht sich schmunzelnd darauf, denn Camerock ist eine Wortkombination aus der italienischen Camera, auf Deutsch Kammer, und Rock. Auch das zweite italienische Album wird von einem Duo aufgenommen und wieder spielt ein Akkordeon eine tragende Rolle. Dieses wird gespielt von Daniele Scurati. Unterstützt wird er von Stefano Valla, der die traditionelle Oboe Piffero spielt. Auf dem Album Insta Busaua verbinden Scurati und Valla traditionelle Lieder aus der Gegend um Genua mit Eigenkompositionen. Der Sänger und Perkussionist Pino Ruffo stammt aus der Gegend aus Neapel und fühlt sich der traditionellen Musik Süditaliens verbunden. Sein Album Pegno d'Amore ist eine persönliche Liebeserklärung an Neapel. Öffnet nun also eure Herzen und Ohren für Riccardo Tessi mit Paolo Zampini, Stefano Valla mit Daniele Scurati und Pino Ruffo mit seiner Band.

0: Nach diesem italienischen Dreierpack reisen wir musikalisch weiter nach Südafrika. Dort gibt es seit Jahrzehnten eine extrem starke Jazzszene, die auch international von großer Bedeutung ist. Eine der bekanntesten Sängerinnen in diesem Bereich ist Tutu Puane. Die 47-Jährige lebt zwar mittlerweile hauptsächlich in Belgien, doch zieht es sie immer wieder in ihre Heimat zurück. Auch ist ihre Musik eine spannende Mischung zwischen Jazz, afrikanischen Klangwelten und Spoken Poetry. Auf ihrem aktuellen Album Wrapped in Rhythm Volume 2 vertont sie wieder, wie auf Volume 1, Gedichte der südafrikanischen Autorin Lebo Mashile. Unterstützt wird Tutu Puane vom niederländischen Metropolorchester.
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0: Sie ist die allerschönste Frau der Stadt, singt Sarah Lesch auf ihrem neuen Album Poesie und Widerstand. Ist der Song selbstbewusst oder selbstironisch, frage ich jetzt beim Interview des Monats bei Ursinus Lied. Sarah Lesch, hallo.
1: Hallo, schön, dass ich hier sein darf. Danke.
0: Also, selbstbewusst oder selbstironisch?
1: Beides, würde ich sagen. Also man könnte natürlich jetzt auch das Wort selbstbewusst mal auseinandernehmen. Ne? Ist ja total spannend, was es eigentlich bedeutet. Man ist sich seiner selbst bewusst. Und ich bin dieses Jahr 40 geworden und habe irgendwie gemerkt, es gibt so ein paar ältere Frauen, die ich total cool finde. Und mir fehlen oft in meinem Umfeld eigentlich ältere Frauen, weil ich das immer total liebe, was die so für eine, was die für eine Selbstbewusstheit und für ein Selbstbewusstsein haben. Und ich habe immer gedacht, Mensch, ich will auch mal so eine coole Alte werden, wenn ich irgendwie alt bin. Und ich dachte so, ey, ich habe mich mein Leben lang irgendwie, weil ich das natürlich gelernt habe als Frau, habe ich mich irgendwie geschämt für Sachen, für meinen Körper. Oder ich habe gedacht, ich war nicht gut genug. Oder ja, es gibt ja einfach auch wirklich systemische Ungleichheiten, ne? So wie ja, Bezahlung und alles Mögliche. Und dann habe ich irgendwie gedacht, ich brauche jetzt einen Song, der so richtig doof ist, der irgendwie mir einfach mal gute Laune macht, weil ich natürlich auch oft Frust darüber habe und dachte, ich will jetzt aufhören, mich zu schämen. Ich habe keinen Bock mehr. Frauen schämen sich ja für alles irgendwie, für ihre Lust, für ihr, weiß ich nicht, für ihr Aussehen, was sie alles nicht können, ob sie schlechte Mütter sind und so weiter und so fort. Und ja, irgendwie dachte ich, das könnte ja vielleicht helfen, weil ich mag zum Beispiel gerne Männer in meinem Umfeld haben, weil die das nicht haben. Die schämen sich für andere Sachen, die haben andere Themen. Aber da gucke ich mir gerne was ab von den Jungs, ganz oft. Ja, damit es dann schön wird, die nächsten 40 oder 60 oder 80 Jahre, ne? Wer weiß.
0: Ja, die ersten 40 Jahre für die, die ihn nicht kennen, wer ist denn Sarah Lesch?
1: Also ich bin geboren in Thüringen, bin dann so kurz nach der Wende mit meinen Großeltern und meiner Mama ins Schwabenland gezogen, nach Heilbronn. Und bin dann mit Anfang 20, da hatte ich dann selbst schon ein kleines Kind, also ich bin super jung Mama geworden und bin dann nach Tübingen gekommen. War damals von Beruf Erzieherin, bin Waldhörnle gearbeitet und ja, und habe dann später autodidaktisch angefangen Musik zu machen und lebe jetzt seit 12 Jahren von der Musik. Genau, habe immer mal so wechselnde, ganz wechselnde Musikerinnen auch gehabt, verschiedene Bands. Um mich herum bin auch lange alleine gefahren und habe alles alleine gemacht. Und habe, als mein Sohn in die Schule kam, einen Song geschrieben, Testament, der so ein bisschen das System und das Schulsystem, aber eben auch irgendwie das binäre und Geschlechtersystem oder diese Ungleichheit einfach anprangert und bin damit sozusagen unverhofft durch die Decke gegangen im Internet und habe da dann das Glück gehabt, an viele Orte auf vielen schönen Bühnen spielen zu dürfen. Genau, weil mir das eben gegönnt war, dass da irgendwie im Internet ganz viele Leute den Song geteilt haben. Und jetzt bin ich immer noch da.
0: Die allerschönste Frau der Stadt klingt wie ein Song aus den goldenen 20ern. Als erstes muss ich echt mal überlegen, ist es vielleicht irgendein Cover, was sie da macht? Aber in den 20ern hat noch keiner von Malle gesungen. Wie typisch ist dieser Song für dich?
1: Ich sag mal so, es ist schon typisch, weil ich immer schon Lieder gemacht habe, die so genremäßig so ein bisschen durch den Gemüsegarten gehen, weil ich natürlich eher von der Sprache herkomme und habe mich auch von Anfang an sehr gerne mal als Liedermacherin bezeichnet, weil das für mich so was Handwerkliches hat, irgendwie so ein Handwerksgeschmäckle. Und ich habe dann eben viel, vor allem Geschichten erzählen wollen. Und die Musik oder das Genre kam erst dazu und war dann immer der Story dienlich, sodass ich schon immer mich so ein bisschen durchmeandert habe, ob das jetzt so ein bisschen Richtung Klezmer, Jazz, Rock, Punk, also ich habe viele verschiedene Genres schon irgendwie so ein bisschen angekratzt und genau, deswegen ist es quasi schon typisch, aber es gibt sehr viel mehr zu entdecken. Es gibt also auf einem Album meistens einen ziemlich bunten Garten aus verschiedenen Musikrichtungen bei mir und trotzdem klingt es alles irgendwie nach mir, das habe ich aber auch erst sehr spät verstanden.
0: Wie politisch ist deine Musik?
1: Ja, wie politisch ist es auf der Welt zu sein, kann man da sagen, ne? Weil ich irgendwie, wenn du natürlich jemand bist, der auf der Bühne steht und hast ein Mikro vor der Nase, dann hast du eine Verantwortung. Du bist natürlich auch, oder ich bin ein lebendiger Mensch und ich bin sehr sensibel und ich spüre viel, was passiert um mich herum. Es gibt viele Dinge, die mich auch betreffen und die gehen mich etwas an und die bewegen mich, diese Geschichten. Und wenn ich Menschen begegne und das verarbeite ich in Musik und irgendwie ist ja alles politisch. Also wenn ich eine Liebesstory erzähle von mir und die ist dann ganz automatisch irgendwie queer oder so, dann ist das dann natürlich auch per se schon mal politisch. und kann Dinge bewegen. Also das steckt ja irgendwie überall drin. Ne? Ich mache da gar nicht so eine Abgrenzung. Aber ich bin natürlich jetzt nicht jemand, der jetzt, ich sage mal, politisch total gebildet ist und belesen. Oder ich bin natürlich keine Politikwissenschaftlerin oder sowas. Ne? Ich beschäftige mich jetzt nicht mit den Hard Facts ständig und mache dann daraus Musik mit Absicht, sondern ich erzähle Geschichten, die mir begegnen. Und die sind ja überall. Ne? Also wir leben ja nun mal hier und sind irgendwie von der Politik alle betroffen, vom System. Ja?
0: Was inspiriert dich?
1: Alles, was mich bewegt emotional. Also Sachen, die mich wütend machen, traurig. Wenn ich mich einsam fühle, dann oder langweilig fühle, also gelangweilt vielleicht auch fühle. Naja, und alles, was natürlich auch schön ist und so. Also ich meine, das würde wahrscheinlich jetzt jeder sagen, ne? Wenn ich mich verliebe oder keine Ahnung. Dinge, die mir eben starke Gefühle machen. Und da reinzugehen, also Trauer natürlich auch. Der erste Fall, wo ich so richtig gemerkt habe, ich muss und will nur noch Musik machen. Da habe ich den ersten Trauerfall in der Familie erlebt. Der war auch sehr tragisch und schlimm. Und genau, und da habe ich angefangen, oder besser gesagt, ab da konnte ich nicht mehr aufhören, Musik zu machen. Heute weiß ich, ich habe mich damit wie so eine Art selbst therapiert. Und das wusste ich aber damals gar nicht. Ich habe nur gemerkt, ich kann nicht mehr aufhören. Ständig muss ich

0: inspiriert mich, ja.
1: Dein neues Album heißt Poesie und Widerstand. Wir haben einen Song schon gehört, nämlich die allerschönste Frau der Stadt. Welchen zweiten Song soll ich spielen und warum?
0: Oh, das ist schwierig, aber ich sag einfach das Erste, was mir eingefallen ist. Ich fände als Pendant dazu Plädoyer sehr schön. Plädoyer ist der erste Song auf dem Album und der kam irgendwie so zu mir und ich bin dann totalen in ein richtiges Hyperfokusloch gefallen, habe 3 Tage lang dieses Instrumental gehört und immer wieder spuckte mein Kopf so Zeilen und ich hatte so einen Spaß, diesen Song zu schreiben, es war so schön. Und der hat ganz viel von diesem Geist, von den inneren Weggefährten, die ich habe, so Tucholsky, Kästner, Brecht und so dieses, oder Goethe auch, ne? Ich will eins und alles mit euch sein und lasst uns einfach jetzt extra weich werden und wirklich auch beieinander sein, uns nicht auseinanderbringen lassen. Ja, es ist hart, es ist anstrengend, wir müssen gerade wieder wirklich an die Basics gehen. Und was verbindet uns eigentlich als Menschen im tiefsten Inneren alle? Wo sind wir alle gleich? Und diesen Kern zu spüren und zu sagen, ey, komm, wir können das echt nur gemeinsam schaffen, auch wenn es jetzt vielleicht abgedroschen klingt, aber das ist für mich ein ganz, ganz wichtiger Song. Und es geht eben auch darum, dass ich mich auch gefragt habe, wo sind denn die anderen alle, die ganzen stabilen Leute? Weil manchmal fühle ich mich so alleine und frage mich um mich herum, verändern sich so viele Dinge zum Schlechten? Und ich habe aber in diesem Song wieder so diese Gewissheit gefunden, dass ganz viele von denen da sind. Wir sind da, wir sind aber noch viel zu leise. Und deswegen gerne Plädoyer.
1: Dann hören wir jetzt Plädoyer vom Album Poesie und Widerstand. Und damit sage ich Dankeschön für das Interview des Monats bei Ursinas Lied. Danke, Sarah Lesch.
0: Ich bedanke mich auch sehr. Vielen herzlichen Dank.

die Platte Galinhas de Mato ist das letzte Album, das noch zu Lebzeiten von José Afonso veröffentlicht wurde. 1985 litt der damals 65-jährige Afonso, der auch Zecker genannt wurde, schon so sehr unter dem Nervenleiden ALS, dass er viele Lieder gar nicht mehr selber einsingen konnte. So stand ihm im gerade verklungenen Lied beispielsweise die Opernsängerin Helena Vieira zur Seite und am Mikrofon. Trotz seines frühen Todes nimmt José Afonso noch heute eine zentrale Rolle in der portugiesischen Musik ein. Seine spezielle Mischung aus Volksmusik, Fado, politischen Chansons und afrikanischen Rhythmen ist auch 40 Jahre nach seinem Tod aktuell. João Afonso ist der Neffe von José Afonso und tritt in die Fußstapfen seines Onkels, ohne ihn zu kopieren. João Afonso wurde 1965 in Mosambik geboren, zu einer Zeit, als das ostafrikanische Land noch eine portugiesische Kolonie war. Er verbrachte seine Kindheit in Afrika und dies hat auch Spuren in seiner Musik hinterlassen. Das neue Album von João Afonso heißt Todo Tempo und Unterstützung erhält er unter anderem von Portugals erster Fado-Gitarristin Marta Pereira da Costa.

Er gilt als einer der bedeutendsten Oud-Spieler und Komponisten der Gegenwart, der Tunesier Anouar Brahim. Er hat die arabische Laute Oud aus der Tradition in die Gegenwart geholt und mit Jazz, europäischer Kammermusik und Weltmusik vermählt. Deshalb klingt seine Musik weder arabisch noch jazzig noch eindeutig nach Weltmusik, sondern immer irgendwie nach Anouar Brahim. Für sein aktuelles Album After the Last Sky hatte sich die Cellistin Anja Lechner den Pianisten Django Bates und den Bassisten Dave Holland ins Studio geholt. Betörend schön das Ganze. Kommen wir nun zur Rubrik The Magic of Johnson. Der 73-jährige New Yorker, Multiinstrumentalist, Komponist und jüdische Kulturaktivist Johnson ist seit über 50 Jahren aktiv. Das Album Hockey spielte er 1980 ein und zeigte schon damals, mit wie viel Humor und Spielfreude Johnson seine wilden Kompositionsideen umsetzt. Er spielt unter anderem verschiedene Jagdinstrumente, die Enten, Gänse oder Krähen anlocken soll. Auch an der Klarinette ist er zu hören. Ihm zur Seite standen für das Album Geigerin Polly Bradfield, Gitarrist Eugene Chadbourne, Klavierspieler Wayne Horwitz, Perkussionist Mark E. Miller und Bob Ostertag an diversen elektronischen Instrumenten. Viel Spaß!

Die Daughters of Donbass sind ein loses ukrainisch-kanadisches Musikprojekt rund um die ukrainische Sängerin Marischka. Sie ist nicht nur Sängerin und Künstlerin, sondern Marischka war sogar als Kriegsreporterin und Sanitäterin an der ukrainisch-russischen Front. Mit den Daughters of Donbass hat sie das Album Songs for Stolen Children aufgenommen. Dieses erinnert an die ukrainischen Kinder, die im Krieg von russischen Soldaten entführt und nach Russland verschleppt wurden. Auch die Band Daka Braka hat ihre Wurzeln in der Ukraine. Kennengelernt haben sich die vier Musikerinnen und Musiker 2004 am Zentrum für zeitgenössische Kunst in Kiew und machen seither gemeinsam Kunst, Theater und momentan vor allem Musik. Das neue Album von Daka Braka heißt Ptak, ukrainisch für Vogel. Stilistisch bleiben sie sich auch auf dem neuen, ihrem 7. Album treu und verbinden ukrainische Folklore, mehrstimmigen Gesang und internationalen Einflüsse zu, wie sie es nennen, Ethnochaos.

0: Sino.
1: Der Goldene Sino geht heute an die libanesisch-belgische Band Molo Sayat für ihr Album Hadaek. Die Band singt ihre Lieder auf Arabisch, Italienisch und Romani und musikalisch sind Molo Sayat rund um das Mittelmeer unterwegs. Sie verbinden arabische und nahöstliche Musik mit Balkan, Folk aus Italien, Jazz und der Musik der Roma. Dabei trifft die arabische Laute Oud auf Saxophon und Klarinetten, Violine auf Trompeten und Perkussion. Der Albumtitel Hadaek ist das arabische Wort für Garten und wie ein wunderschöner Garten in voller Blüte fühlt sich das Album auch an. Dies ist Weltmusik im wahrsten Wortsinne und dafür hier und jetzt der Goldene Sino an Molo Sayat für ihr Album Hadaek. Ich muss mich damit leider auch schon wieder verabschieden. Mehr Infos zu den vorgestellten Platten und MusikerInnen findet ihr im Internet unter www.querfunk.de oder www.bermudafunk.org, dort zu Orsinos Lied durchklicken. Dort findet ihr auch alle Namen und Albentitel richtig geschrieben und ich sag sorry für alles, was ich falsch ausgesprochen habe. Nachhören könnt ihr die Sendung bei www.mixcloud.com, aber vielleicht seid ihr da auch gerade schon. Orsino verabschiedet sich auf Arabisch, Al-Wadeh, und denkt daran, gute Musik gibt es überall. Haltet die Herzen und Ohren offen.

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2: Eine Hotelfachschule speziell für Migranten, das ist unser Thema heute im Freiraum. Mein Name ist Annette Lennartz. In Heidelberg an der F&U wurde die bundesweit erste internationale Berufsschule für Hotellerie und Gastronomie gestartet. Bereits 70 TeilnehmerInnen lernen hier seit September 2024. Sie kommen aus Pakistan, Vietnam, Senegal und noch 6 anderen Ländern. Rechte Propaganda will sie nicht im Stadtbild dulden, aber Heidelbergs Top-Gastrobetriebe haben sie sehr gern eingestellt. Es sind Migranten, auch geflüchtete Menschen, alle noch ohne Berufsausbildung, aber das wird sich bald ändern. Fachleute für die Gastro sind sehr gesucht und eigentlich ist die Einwanderung zum Zwecke der Ausbildung in Deutschland auch möglich. Aber es braucht Menschen, die sich engagieren, die das organisieren, die sich auskennen mit den Vorschriften und die Wege ebnen. Die jungen Migranten haben spezielle Hürden zu überwinden. Dabei hilft diese Schule sehr. Sie ist schon jetzt ein Erfolgsmodell. Ich sprach mit Uschi Hummel. Sie erzählt, wie alles anfing. Uschi Hummel ist die pädagogische Leiterin dieser internationalen Berufsschule für Gastronomie und Hotellerie. Uschi Hummel, ich begrüße dich ganz herzlich heute. Und wir haben heute, glaube ich, ein ganz interessantes Gespräch. Nämlich es geht um Einwanderung, legale Einwanderung zur Ausbildung in Heidelberg. Ja. Gibt es die Möglichkeit und warum? Dort gibt es jetzt eine Schule, die heißt Internationale Berufsschule für Hotellerie und Gastronomie, der F&U. Genau. Und Uschi Hummel ist dort jetzt die Leiterin. Ja. Wie kam es dazu?
3: Das ist eine lange Geschichte und ich versuche mal, mich kurz zu fassen. Ich war bis Ende des Schuljahres 2022/23 Lehrerin an der Hotelfachschule Heidelberg und daher kommt meine Leidenschaft für Hotellerie- und Gastronomieberufe. Das sind einfach ganz besondere Menschen, die in einem, wie ich finde, wunderbaren Dienstleistungsberuf arbeiten. An dieser Schule hatten wir seit 2015 etwa, als die großen Flüchtlingsströme zu uns kamen, ein Qualifizierungsprojekt gestartet, das Geflüchteten, damals sagte man noch Flüchtlinge, die Möglichkeit gab, in Heidelberger Hotels und gastronomischen Betrieben zunächst ein Praktikum zu machen und später vielleicht dann eine Ausbildung zu beginnen. Und wir haben dann schnell gemerkt, dass so ein Projekt, das man nebenbei macht an einer Schule, dem nicht gerecht wird. Und dann ist in Partnerschaft mit der Hotelfachschule unter dem Dach der Jugendagentur Heidelberg 2017 Cook Your Future entstanden. Cook Your Future bedeutet also Cook wie kochen, aber wir haben es immer so aufgefasst, seine Zukunft im Kopf zusammen kochen. Die Zutaten für dieses Projekt waren deutsche Sprache, arbeiten, in der Küche gemeinsam essen, Gemeinschaft erleben und dadurch dann sprachlich und fachlich gestärkt sein, um eine Ausbildung oder Arbeit in der deutschen Gastronomie und in anderen Dienstleistungsberufen zu beginnen.
2: Und diese Qualifikation, wo konnten die dann erworben werden?
3: Das war eine Qualifikation, das waren 3 Monatskurse. Ich muss da dringend noch 2 Mitstreiter erwähnen. Das eine ist der Frank Nuscheler, ein ganz erfahrener Koch, wunderbarer Koch mit viel Inspiration und ein Manager, wie man ihn sich besser nicht wünschen kann, nämlich der Gerd Schaufelberger der Jugendagentur Heidelberg. Also wir drei haben dieses Projekt gestartet. Und es lief sehr erfolgreich. Wir haben dafür sogar dann mal den Integrationspreis des Landes Baden-Württemberg in der Kategorie Soziales verliehen bekommen und waren eben sehr beflügelt und haben auch gedacht, wir machen das lange so weiter.
2: Aber wie? Wo haben Sie diese 3 Monate verbracht?
3: Also die haben die 3 Monate mit uns im Bürgerzentrum in Heidelberg-Kirchheim verbracht. Dort haben wir in der Küche gekocht und hatten nebenbei Unterrichtsräume. Und es war immer eine Mischung aus praktischem Tun, also jeden Tag was zusammen kochen und dadurch quasi ja über das Kochen, über die Tätigkeiten in der Küche, über das gemeinsame Essen, die Zeit, die man zusammen verbringt, deutsche Sprache zu erlernen.
2: Aber du warst ja damals auch noch berufstätig.
3: Richtig, das habe ich nachmittags nebenbei gemacht.
2: Und die Kollegen von dir auch?
3: Und die Kollegen auch, ganz genau. Wir waren jetzt nicht jeden Tag nur im Klassenzimmer, sondern wir sind rausgegangen, wir haben Exkursionen gemacht, wir waren bei Betrieben, wir haben manchmal auch einfach nur eine Wanderung gemacht oder ein Picknick oder haben eine Moschee besucht oder eine Kirche. Ganz unterschiedliche Dinge, ja. Und meistens, also innerhalb dieser 3 Monate, das hatte ganz stark persönlichkeitsstärkende Wirkungen natürlich, ja, für diese Menschen.
2: Und die gingen dann 3 Monate rum und dann habt ihr mehrere von den 3 Monaten.
3: Genau.
2: Wie viel junge Menschen sind denn da so
3: ungefähr, würde ich sagen, ungefähr vielleicht 100, 110, 120 vielleicht, ja, und könnten auch ein paar mehr sein. Manchmal waren Menschen aber nicht in der Lage, den Kurs zu beenden, ja, weil also das Thema Trauma spielt da natürlich mit, ja, überhaupt sich wieder in Strukturen einfügen können. Es war eine sehr bereichernde Zeit, aber es war auch eine Zeit jetzt von meinem Lehrerinnenstandpunkt ausgesprochen. Unterricht war nicht immer einfach, ja, war also nicht so wie mit motivierten deutschen HotelfachschülerInnen, ja.
2: Das Sprachproblem kam ja da.
3: Sprachproblem, aber das Sprachproblem war nie ein Problem, ja. Also die Sprache hat sich immer gut entwickelt, weil die Kurse waren, also es waren sehr viele unterschiedliche Nationen und wir hatten immer nur das Deutsche, um uns zu verständigen.
2: Also die hatten alle schon Sprachkurse hinter sich?
3: Nicht unbedingt, aber die waren alle schon zwischen ein paar Monaten und mehreren Jahren in Deutschland. Also die hatten schon alle, man könnte sagen, wenn man es jetzt kategorisieren will, so ungefähr ein Anfang A2-Niveau.
2: Ja. Ja, und das ging dann erfolgreich?
3: Das ging dann erfolgreich bis Corona. Und Corona hat uns dann eigentlich keine Geflüchteten mehr beschert. Es gab dann bei mir eine Entwicklung, also wenn man so intensiv mit Menschen zusammenarbeitet, hört man sehr viele Geschichten. Ja, also es gab Geschichten von Menschen, die aus Afrika über die Sahara und dann mit dem Boot übers Mittelmeer kamen, von Menschen, die aus Pakistan oder Afghanistan zu Fuß nach Deutschland gekommen sind. Ich habe von Syrern gehört, also das Extreme war mal, dass mir ein Teilnehmer 32 Foltermethoden erzählt hat, denen er ausgesetzt war. Und also schlimme Geschichten. Und es gab bei mir, ich sagte ja, 2 Stränge, es gab noch einen 2. Strang. In der Hotelfachschule war ich mit dafür verantwortlich, die Hotelfachschule international zu vernetzen, in Netzwerken von Schulen und Institutionen. Eins davon heißt Eurodip, also es ist ein Netzwerk, wo Hotelfachschulen und ähnliche Institutionen sich einmal im Jahr treffen. Nun, dieses Euro, es geht in Richtung Europa, ja, aber dort sind auch außereuropäische Schulen vertreten. Und das sind mit 2 Schulen, nämlich eine im Senegal und die andere in Pakistan, sind Schulpartnerschaften entstanden.
2: Das zwischen Heidelberg
3: und? Zwischen der Hotelfachschule, ja, und einer Schule in Senegal und einer in Pakistan. Und mit der Schule im Senegal haben wir mehrere Austauschprogramme auch durchgeführt, also Besuchsreisen, es waren Senegalesen in Heidelberg und Heidelberger waren im Senegal mehrmals. Und wir hatten auch schon ein kleines Projekt, wo insgesamt 8 SenegalesInnen nach Deutschland kamen für ein 3-Monats-Praktikum. Mhm. Ja, und da hat man schnell gemerkt, ja, das sind aber ganz andere Menschen, ja, denen man da begegnet. Die sind nicht traumatisiert, sind nicht belastet, haben aber unter Umständen die gleiche Not, ja. Also, das sind auch potenzielle Armutsflüchtlinge, wenn man so sagen möchte. Und da ist die Idee dann entstanden, zusammen mit den Schulleitern dieser beiden Partnerschulen ein Projekt für legale Migration zu entwickeln. Dann kam ab 2020 das Fachkräfteeinwanderungsgesetz. Man hat immer mehr in Deutschland über Fachkräftemangel gesprochen. Und nach Corona war dann dieses Gesetz auch nochmal frisch reformiert. Und damit war quasi auch die, ja, gesetzliche Ebene geschaffen, um zu sagen, ja, wir können uns jetzt darauf konzentrieren, Menschen im Ausland darauf vorzubereiten, sprachlich, interkulturell und fachlich, um nach Deutschland zu kommen und hier eine Ausbildung zu starten.
2: Und da bist du sicher auch erst nach Pakistan gereist,
3: also oder? Ich war in Pakistan mehrmals und im Senegal war ich mehrmals im Jahr. Ja, das ist, ja, also das hat schon viel Aufbauarbeit auch erfordert, aber auch eine wunderbare Arbeit, ja.
2: Und die haben dort auch richtige Hotelfachschulen.
3: Genau. Also, das ist in beiden Ländern, kann man sich nicht so vorstellen wie in Deutschland, sondern das sind schulische Ausbildungen, in die Praktika integriert sind. Die duale Ausbildung, also praktisch dual, das heißt die Mischung zwischen Schule und Ausbildungsbetrieb, das ist ein bisschen eine Spezialität der deutschsprachigen Länder. Und in vielen Ländern auf der Welt sind es rein schulische Programme.
2: Genau. Ja, und dann war das natürlich ein bisschen ein Unterschied, aber die wollten gern kooperieren und wollten nach Deutschland auch Interessenten schicken.
3: Ja, das ist natürlich für so eine Schule im globalen Süden, wenn man da einen Kontakt hat nach Europa rein und wenn man sagen kann, ja, wir bieten hier Deutschkurse an und ihr habt dann auch die Möglichkeit, wenn ihr die Prüfung besteht und wenn ihr euch bewährt, dann eben mit diesem Programm auch nach Deutschland zu kommen, ist für so eine Schule natürlich auch eine gewisse Aufwertung und ein Anreiz für die Menschen, dann eben auch die Sprache und die fachlichen Kompetenzen zu erwerben.
2: Dieses legale Einwanderungsgesetz ist ja sehr gut für Leute, die hier eine Ausbildung machen wollen.
3: Genau.
2: Aber wenn die schon eine Ausbildung gemacht haben, das ist sehr schwer.
3: Ist sehr schwer. Ja, weil also es gibt zumindest jetzt in dem Bereich, den ich überblicke, gibt es kaum die Möglichkeit, sich die Berufsausbildung anerkennen zu lassen. Es sind noch lange Prozesse. Es gibt zwar solche Stellen, also für Baden-Württemberg gibt es eine Stelle in Stuttgart, die sich damit beschäftigt, dann genau zu prüfen, was die Person schon kann, vielleicht noch Nachqualifikationen anzubieten. Man hört aber dann oft, lieber soll so jemand dann eine Ausbildung machen und wenn schon viel Erfahrung da ist und gutes Deutsch, gibt es ja die Möglichkeit, die Ausbildung zu verkürzen, weil die Anerkennungsprozesse kompliziert sind.
2: Ja, ja, und so wurde es dann auch, oder?
3: So wurde es dann auch, ganz genau, ja. Und also es ist so, dass die Vorbereitung, also um nach Deutschland zu kommen, man braucht so ein mittleres Deutschniveau, also so B1 nach dem europäischen Referenzrahmen wird verlangt. Man braucht in Deutschland einen Ausbildungsvertrag und eine Wohnungszusage.
2: Oh, das ist ja schwierig, ja, oder?
3: Das ist fast der schwierigste Punkt. Ja.
2: Wohnung,
3: ja. Also das kann man sich vorstellen, in einer Stadt wie Heidelberg ist es natürlich schon für deutsche Studierende oder Azubis ganz schwer, ein Zimmer zu bekommen. Und da haben wir das Glück, wir arbeiten mit Ausbildungsbetrieben, die eben selbst Zimmer dann an die Azubis auch vermieten zu einem Vorzugspreis, kann man sagen.
2: Das ist aber auch was Neues, ne? Dass Betriebe praktisch im Hotel- und Gaststättengewerbe, dass die auch Wohnungen anbieten für die Azubis, oder?
3: Die Not macht das Geschäft, könnte man da sagen, ja. Es gibt Betriebe, vielleicht jetzt nicht unbedingt in Heidelberg Stadt, ja, aber in vielen deutschen Regionen, die zu Saisonzeiten nicht öffnen können, weil es niemand gibt, der in der Küche arbeitet oder im Service arbeitet. Der Fachkräftemangel ist so dramatisch, dass die guten, dynamischen Betriebe, die haben das erkannt. Die haben erkannt, wenn wir uns die Zukunft quasi selber aufbauen wollen, mit guten, motivierten jungen Menschen aus dem Ausland, dann müssen wir denen ein Komplettprogramm anbieten. Das heißt, die müssen menschlich integriert werden in das Team und die brauchen vor allem die Grundvoraussetzungen. Und dazu gehört in erster Linie natürlich das Wohnen.
2: Ja, und wie kam es dann zu dieser internationalen Schule?
3: Ja, ist interessant. Also auch wieder über dieses Netzwerk Eurodip. Da hat mich der Seniorchef der F&U schon vor Jahren angesprochen. Er hat es mitbekommen, diese Initiative mit dem Senegal und Pakistan. Und er sagte dann zu mir mal so in so einem Pausengespräch, Frau Hummel, wenn dann all ihre ausländischen Studierenden, hat er damals gesagt, in Heidelberg sind, dann machen wir zusammen eine internationale Berufsschule. Naja, und dann ist er darauf aufmerksam geworden über einen Presseartikel, dass es so Ende 2023 schon so ungefähr 25, 30 Leute gab, die in Heidelberg waren und rief mich dann an und fragte mich, ob wir nicht diesen Gedanken nochmal aufnehmen wollen und über diese internationale Schule nachdenken wollen. Die F&U hatte diese Schule schon beim Regierungspräsidium beantragt, also die war schon im Genehmigungsverfahren und ich bin quasi in dieses laufende Genehmigungsverfahren dann eingestiegen und jetzt haben wir seit September, haben wir eben also eine sehr, sehr multikulturelle erste Gruppe die bei uns diese Berufe lernt.
2: Das war dann günstig, weil du auch gleichzeitig in Ruhestand getreten bist, konntest du deine Schule sozusagen verlassen. Aber vielleicht kannst du ganz kurz nochmal sagen, warum es nötig ist, was Spezielles zu machen für genau diese Gruppe, denn sonst hätten die ja an die normale Hotelfachschule gehen können.
3: Ja, also da gibt es mehrere Gründe. Ein auf der Hand liegender Grund ist natürlich die Sprache. Da kann man natürlich einwenden, aber wenn so wenig Deutsch gesprochen wird, wie entwickelt sich dann die Sprache? Da muss man sagen, man denkt immer, alle, die vom Ausland kommen, können perfekt Englisch und die reden immer alle Englisch miteinander. Das ist aber überhaupt nicht der Fall. Ja, also wir haben unsere größte Gruppe kommt aus dem Senegal, gefolgt von Menschen aus Vietnam. Und es ist beileibe nicht so, dass alle aus dem, also im Senegal ist sowieso die Kompetenz im Englischen sehr spärlich vorhanden, muss man sagen. Und bei den Menschen aus Vietnam ist es auch nicht so, dass das eine Selbstverständlichkeit wäre. Also das heißt, die Umgangssprache unter den Azubis, sowohl bei der Arbeit, wo sie ja auch in multikulturellen Teams sind, als auch dann an der Schule, ist eben Deutsch. Ja. Und wir bieten nochmal spezielle Sprachförderung an. Also wir haben einen sogenannten Berufssprachkurs in das Programm integriert. Das heißt, wir haben extra Stunden pro Woche, wo dann nochmal speziell Unterricht ist, jetzt in berufsbezogener deutscher Sprache.
2: Ist noch mehr Punkte außer Sprache?
3: Ja, es gibt noch einen zweiten großen Punkt. Normalerweise ist zumindest jetzt in vielen Städten Baden-Württembergs, ist die Ausbildung so strukturiert, dass man in der Regel ab dem zweiten Ausbildungsjahr nicht mehr in der Stadt die Berufsschule besucht, in der man seine Ausbildung macht, sondern in eine der Landesberufsschulen geht. Und die sind oft im ländlichen Raum und oft ist es damit verbunden, dass die Azubis dann da ins Internat gehen müssen, das auch bezahlen müssen und dass sie so 6-8 Wochen am Stück von den Betrieben dann entfernt sind. Und das ist schwierig für beide Seiten. Also es ist schwierig für die internationalen Azubis, denn die schaffen es eigentlich nur, sich in Deutschland zu finanzieren, wenn sie noch Nebenjobs haben. Das dürfen sie auch. Also sie dürfen legal 10 Stunden pro Woche in einem anderen Beruf als der Ausbildungsberuf arbeiten. Und das machen so gut wie alle. Ja, sonst können sie sich das Leben hier gar nicht finanzieren. Und es ist auch schwierig für die Betriebe, ja, weil die Betriebe, gerade die Betriebe, von denen wir mehrere Azubis haben, die haben dann quasi vielleicht jetzt 5-6 Leute, die für einen längeren Zeitraum abwesend sind. Und da ist es natürlich günstiger, wenn man dann die Ausbildung nur in Heidelberg hat. Und so ist das Konzept unserer Schule, dass sich damit also unterscheidet jetzt von so einem normalen Berufsschulkonzept, könnte man sagen.
2: Ja. Und aus welchen Ländern kommen jetzt die jungen Leute?
3: Die kommen eben aus dem Senegal und Pakistan, ja, wo diese vorhin erwähnten Schulpartnerschaften entstanden sind. Dann haben wir eine weitere größere Gruppe aus Vietnam. Da wurden die Betriebsleitungen auf die Schule aufmerksam und die kamen von sich aus dann auf uns zu. Wir haben einen Georgier, wir haben sogar einen Geflüchteten aus dem Irak, jemand aus Thailand und so verschiedene andere Nationen noch. Insgesamt 9 Nationen, sehr bunt, sehr multikulturell.
2: Und wie viel sind es jetzt?
3: Aktuell haben wir 40 Azubis. Ja. Die Zahl fluktuiert immer so ein bisschen, weil wir also zumindest bis Dezember immer auch noch Leute aufgenommen haben, die gekommen sind, ja, und weil es auch immer wieder mal Einzelne gibt, die dann merken, ach, der Gastronomieberuf, das schaffe ich nicht, ich suche mir lieber doch einen anderen Ausbildungsberuf. Das ist etwas, was unter ganz bestimmten persönlichen Voraussetzungen auch nach diesem Gesetz auch möglich ist, ja.
2: Okay.
3: Ja, also wir hatten jetzt 2 Abgänge in die Pflege zum Beispiel. Damit muss man immer rechnen. Das ist aber bei deutschen Auszubildenden genau gleich. Es liegt auch an dem Lebensalter. Ich finde das auch völlig normal, dass ein junger Mensch sagt, ja, wenn ich was angefangen habe, also wo ich mir meinen Lebensweg doch nicht vorstellen kann, dann muss die Bildungslandschaft so offen sein, dass man auch nochmal wechseln darf.
2: Und habt ihr feste Betriebe, die diese Azubis gerne nehmen?
3: Ja, haben wir. Ja, also wir haben vor allem mit 2 Heidelberger Betrieben eine sehr gute Kooperation und die nehmen auch jedes Jahr dann immer wieder Azubis auf.
2: Darf man die bekannt geben oder
3: ja,
2: ist das geheim?
3: Ja, natürlich, ja. Das ist die Schlossgastronomie Heidelberg, also wirklich auf dem Heidelberger Schloss mit 3 Restaurants, mit viel Event-Catering und auch eine Event-Location für kulinarische Dinner-Shows, vor allem im Winterhalbjahr und vielem, vielem mehr. Ja. Das ist natürlich ein sehr, sehr interessanter Betrieb für ambitionierte internationale Azubis, auch eine tolle Adresse im Lebenslauf. Heuer. Ja. Und dann haben wir noch einen zweiten Betrieb, der dem in nichts nachsteht. Ja. Und das ist ein Betrieb mit drei Häusern, ein Gourmet-Restaurant, der Weiße Bock in der Heidelberger Altstadt, dann ein Studentenlokal oder ehemaliges Studentenlokal namens Seppel und die Kulturbrauerei. Das ist vor allem ein Lokal für größere Reisegruppen, die in Deutschland ankommen, aber auch für Individualtouristen. Alle drei Häuser wirklich ganz toll gelegen in der Heidelberger Altstadt.
2: Ja, super, ne? Wenn man so feste Betriebe hat, die scheinbar ja dann gute Erfahrungen gemacht haben.
3: Ja.
2: Wie ist die Rückmeldung?
3: Die Rückmeldung ist so, dass also wir besprechen uns auch regelmäßig, also die Betriebe, die wissen mehr oder weniger, was in der Schule läuft, ja, und wir kennen die Anforderungen der Betriebe. Es sind wirklich Partnerschaften, muss man sagen. Und ich glaube, so muss es auch laufen, weil wenn man jetzt junge Leute aus so fern entfernten Ländern holt, mit einer ganz anderen Kultur, dann muss man sich sicher sein, dass das irgendwie klappt in Deutschland. Ja, dass also Betriebe da sind, wo es kein Rassismus ist, wo das System an sich unterstützend sind und auch Betriebe, wo die Vorgesetzten das irgendwo, ich sage jetzt mal, cool finden, ja, dass die Teams so multikulturell sind.
2: Was sind denn die Herausforderungen?
3: Na, die Herausforderungen sind, ich glaube mal, von den internationalen Azubis her gesprochen, am Anfang das krasse Heimweh. Für die Menschen aus heißen Ländern, also da haben wir zum Beispiel beschlossen, die holen wir nicht mehr im Winterhalbjahr, ja, also vor allem nicht in den Monaten Oktober, November, sondern eher dann so ab März, wenn es bei uns wieder heller und wärmer wird, weil die haben natürlich ganz große Schwierigkeiten mit dem Klima auch. Was für die Betriebe natürlich auch immer eine Herausforderung ist, ist die verschiedenen Kulturen verstehen lernen, akzeptieren lernen. Ich will da eins sagen, viele unserer Menschen, vor allem derjenigen, die jetzt aus Pakistan und Senegal kommen, sind natürlich Muslime. Und was ja immer so durch die Öffentlichkeit geht, es ist so schwierig mit Muslimen wegen Ramadan und Schweinefleisch und Alkohol. Das ist jetzt irgendwo das kleinste Problem, ja, weil natürlich findet da eine Vorbereitung statt, schon im Heimatland. Diese Themen werden angesprochen und man muss auch sagen, die Welt ist inzwischen so globalisiert, dass junge Menschen auf der ganzen Welt bei allen kulturellen Unterschieden aber doch irgendwo über viele Themen auch leicht zueinander finden. Diese Themen sind Musik, die Themen sind Sport, Fußball, natürlich das Kochen, ja, und also die Menschen, die jetzt aus diesen entfernten Ländern kommen, die sind ganz ähnlich drauf wie unsere jungen Menschen in Deutschland.
2: Aber wie ist das? Dürfen die denn Schweinefleisch zubereiten als Muslime?
3: Ja, das dürfen sie. Sie dürfen auch probieren, aber sie dürfen es natürlich nicht schlucken, genauso mit Alkohol. Da ist aber auch die Bandbreite riesengroß. Muslime und Schweinefleisch, das geht nicht zusammen. Aber es gibt auch Muslime, die auch ihr Feierabendbier trinken, zumindest nach einer gewissen Zeit in Deutschland. Aber viele tun es auch nicht. Und ich glaube, das wird aber immer mehr akzeptiert. Und das muss man aber natürlich thematisieren. Ja. Und für manche, also das ist so auch die Erfahrung, die wir in dem anfangs erwähnten Geflüchtetenprojekt Cook Your Future gemacht haben. Für manche, die in Deutschland ankommen, ist auch dieses Zusammenspiel Mann-Frau nicht immer einfach, ja. Aber das wird alles thematisiert. Also das ist quasi Teil der interkulturellen Vorbereitung in den Heimatländern.
2: In den Heimatländern schon. Ja. Das dachte ich mir.
3: Ja, genau. Ja.
2: Und jetzt hier, wir sagen jetzt zum Beispiel die Gastronomen, dass jetzt Mädels kommen, die vielleicht ein Kopftuch tragen möchten.
3: Also da muss man dann wieder sehen, was für eine Art gastronomischer Betrieb ist das. Also wenn wir im Fine-Dining-Bereich sind, also im Gourmet-Restaurant, ja, wo Menschen dann auch viel Geld bezahlen, dann mit Kopfbedeckung im Service zu arbeiten, das ist nicht möglich. Aber wenn natürlich jemand in der Küche ist, wo so wie Gastronomie ist so eine vielfältige Branche, das kommt wirklich immer tatsächlich darauf an, was passt zu diesem Betrieb, was passt in die Gästekreise dieses Betriebes und was passt nicht. Ja. In der Küche haben sowieso alle eine Kopfbedeckung auf. Also da ist das sicherlich unproblematisch. Und dann ist auch nochmal ein Unterschied. Also wir haben zum Beispiel eine junge Frau, die ist im Betrieb ohne Kopfbedeckung, weil sie weiß, da sollte sie keine tragen. Aber wenn sie in die Schule kommt, dann hat sie sehr elegant immer so ein Tuch um den Kopf geschlungen, was eigentlich sehr hübsch aussieht. Ja, also ich glaube, die Toleranz muss einfach auch da sein.
2: Und für die jungen Leute selbst, was ist da das Schwierigste außer dem Heimweh? Gibt es da auch kulturelle Probleme? Trotz Vorbereitung?
3: Ja, das gibt es. Ich glaube, die meisten sind überrascht, wie hoch das Tempo in der Arbeit ist in Deutschland, wie hoch die Anforderungen sind, auch wie anspruchsvoll diese Berufe sind. Ja, also wie viel Wissen da doch dazugehört. Mhm. Auch, also wirklich ein ganz, ganz wichtiges Thema ist natürlich Pünktlichkeit. Ja, also dass es bei uns heißt, wenn Arbeitsbeginn halt 11 Uhr ist, dass man dann um 10.45 Uhr am Arbeitsplatz ist und nicht um 11.10 Uhr. Und das braucht am Anfang immer ein bisschen Zeit. Und das ist für die jungen Leute durchaus eine Herausforderung.
2: Kann ich mir vorstellen.
3: Ja, weil das theoretisch zu hören in der Vorbereitung und das praktisch auch zu leben, sind natürlich zwei sehr unterschiedliche Dinge. Aber das ist auch für alle deutschen jungen Auszubildenden eine Herausforderung beim Übergang ins Berufsleben.
2: Ja, sind denn die Betriebe zufrieden mit ihren Azubis? Ich denke mal, wenn jetzt ein vietnamesisches Restaurant Vietnamesinnen und Vietnamesen einstellt, das wird glatt gehen, sind sicher zufrieden, aber mit den anderen?
3: Ja, also interessant, jetzt gerade die Gruppe der Vietnamesen und Vietnamesinnen, da hört man eigentlich nur sehr Positives. Ja, also die gelten als wirklich sehr, sehr freundlich, sehr serviceorientiert, sehr arbeitswillig auch und wissbegierig, kann ich von der Schule auch bestätigen. Ja, also die drittstärkste Gruppe, das sind Vietnamesinnen und Vietnamesen, das sind zauberhafte junge Menschen, die bringen eigentlich alles mit, was man für diese Branche braucht. Aber natürlich, trotz allem, Deutschland ist sehr strukturiert, ja, und wir sind auch manchmal sehr klar in der Kommunikation in Deutschland, was für viele Menschen aus dem globalen Süden eher als so eine Art Kälte und Härte auch im Umgangston miteinander wahrgenommen wird. Das ist auch eine Herausforderung. Ja, also diese klare Arbeitsanweisung und dann zu funktionieren, das ist schwer. Also da muss man sich mit der Zeit erst drauf einstellen.
2: Das glaube ich, ja. Ja, ansonsten denke ich, haben die auch den Vorteil, dass der ganze Papierkram etwas leichter wird, dadurch, dass ihr Erfahrung habt und ihnen dabei helfen könnt, oder?
3: Ja, also man hört ja in der Öffentlichkeit viel, es ist so schwer und Fachkräfteeinwanderung ist so hochbürokratisch. Und ich glaube, das stimmt auch in Teilbereichen. Vor allem dann eben, wenn jemand mit dem Beruf, den er schon erlernt hat im Heimatland, nach Deutschland kommen möchte. Das ist oft ein sehr bürokratischer Weg, wo man viele Unterlagen beibringen muss. Die Einwanderung zum Zwecke der Ausbildung ist sehr, sehr viel einfacher. Ich habe eigentlich da nur Gutes zu berichten. Ja, also in den meisten Ländern sind es einfach die deutschen Botschaften, die dann ein Visum ausstellen. In manchen Ländern, wo so viele Menschen weggehen wollen und gleichzeitig die Botschaften personell relativ begrenzt sind, also das ist zum Beispiel in Pakistan der Fall oder in Westafrika, auch in Kamerun, da gibt es eine Möglichkeit einer sogenannten Vorrangprüfung und da haben wir nur beste Erfahrungen. Also wir haben hier mit den Ausländerbehörden Heidelberg-Mannheim, Rhein-Neckar-Kreis, da sitzen Mitarbeitende, also die sind sowas von kooperativ, ja. Und Vorrangprüfung bedeutet dann, alle Dokumente werden in Deutschland geprüft und damit kann dann jemand ganz schnell einen Termin an der Botschaft und ganz schnell sein Visum bekommen. Weil in den also genannten Ländern zum Beispiel sind die Botschaften oft so überlastet, dass man anderthalb Jahre oder bis zu anderthalb Jahren nur auf einen Termin fürs Visum wartet. Und das geht natürlich so für Fachkräfteeinwanderung nicht, ja. Da würde kein Betrieb mitmachen. Also wir können da eigentlich nur sagen, das läuft gut.
2: Und dieser Sprachkurs, der vorgeschriebene, der muss dann irgendwie aber schon vorliegen.
3: Ja, ne? Der muss vorliegen und der muss auch relativ aktuell sein. Also nicht, wenn jetzt jemand vor einem Jahr den Sprachkurs gemacht hat. Also der Sprachkurs oder das Sprachzertifikat hat auch ein Verfallsdatum. Leuchtet auch ein, ja, wenn man eine Prüfung in Deutsch gemacht hat und ein Jahr lang dann kein Deutsch gesprochen hat, dann sind die Kenntnisse auch wieder weg. Ja, das ist schon sinnvoll.
2: Das kann ich mir vorstellen.
3: Ja, aber das muss auf jeden Fall vorliegen.
2: Und sind da überall Goethe-Institute oder irgendwelche Kurse?

0: einer teilweise bis zu 70-prozentigen Wahrscheinlichkeit keinen Job bekommen nach Schulabschluss oder Studienabschluss.
1: Und Ausbildung kostet wahrscheinlich auch, ne?
0: Ausbildung kostet oft Geld, muss man oft bezahlen, ja. Ja, ich glaube, mittel- und längerfristig, wenn es viele wirklich sehr gut ausgebildete Kräfte gibt, jetzt zum Beispiel in Gastronomie und Hotellerie, und diese Menschen vielleicht nach 5, 10 Jahren Berufserfahrung in Deutschland mit bisschen angespartem Geld dann auch nach Hause zurückgehen und dort als Manager oder vielleicht mit eigenen Betrieben sich beruflich betätigen in ihrem Heimatland, dann hat dieses Heimatland auch eine Möglichkeit, wieder neue Arbeitsplätze zu schaffen. Vielleicht in so einem Land wie dem Senegal. Der Senegal hat ein riesengroßes touristisches Potenzial. Aber da fehlt es teilweise eben an Hotels, Lodges, die auf europäischem Standard eben dann auch Gäste bewirten können.
1: Und für Deutschland, für unsere Betriebe, können die da irgendwie von profitieren längerfristig?
0: Aber natürlich, ja, aber natürlich. Also man kann davon ausgehen, wenn man denkt, 3 Jahre Ausbildung sind 3 weitere Jahre Spracherwerb, ja, dann also am Ende ist die volle Kommunikationsfähigkeit im Deutschen dann da. Dann sind es sehr ehrgeizige junge Leute, die werden sicherlich also auch noch weiter dem nicht notwendigerweise demselben Betrieb, aber sagen wir mal der Branche in Deutschland zur Verfügung stehen. Wenn man die fragt, die wollen alle sich entwickeln, die wollen Sous-Chefs werden in der Küche, die wollen Rezeptionisten werden im Hotel. Also es sind schon ehrgeizige Leute und natürlich bringt das in den deutschen Betrieben etwas. Es ist ja auch nicht so, dass die jungen Leute dann zurück müssten nach der Ausbildung, sondern sie können, wenn sie in Deutschland bleiben wollen und einen Arbeitsvertrag haben, dann können sie einfach bleiben, ja, weil sie haben ja dann die Aufenthaltserlaubnis und können dann einfach weiter hier arbeiten. Und das ist natürlich für beide Seiten hochinteressant. Also es ist kein 3-Jahres-Programm, sondern das ist durchaus auch längerfristig angedacht.
1: Gibt es solche Schulen, solche internationalen Schulen, wie du sie jetzt leitest, auch noch in anderen Städten?
0: Meines Wissens sind wir da Pioniere. Ja, also meines Wissens gibt es etwas Vergleichbares noch nicht. Ja.
1: Ja, dann vielen Dank für das interessante Gespräch. Das war Uschi Hummel, Leiterin der Internationalen Berufsschule für Hotellerie und Gastronomie an der F&U Heidelberg.

0: Ihr hört den Freiraum im Bermuda-Funk zum Thema Internationale Fachschule für Hotellerie und Gastronomie. Einer der Azubis an der F&U Hotelfachschule ist Amer aus dem Irak. Amer wohnt in Leimen bei Heidelberg und er arbeitet dort auch als Azubi in einem Restaurant. Amer ist Kurde. Die Schule hilft ihm sehr, damit er die staatlichen Prüfungen schafft. 20 Fragen in 30 Minuten. Aber er strengt sich an und sagt, ich bin kein Straftäter, ich bin ein ganz ruhiger Mensch und ich will gern in Deutschland leben. Das und noch vieles mehr erzählte er mir.
1: Ich heiße Amer, ich komme aus Irak, Nordirak, ich bin Kurde. Ich bin 2022 nach Deutschland gekommen, alles Flüchtling.
0: Ja, also bist 3 Jahre hier und jetzt bist du in einer Ausbildung. Wie ging das?
1: Ich bin jetzt in einer Ausbildung drin, Gastronomie, Koch. Man lernt. Man kriegt wenig Gehalt, aber man lernt. Man sieht alle. Man kann gut Kommunikation machen. Es ist gesetzlich auch, wenn man als Flüchtling nach Deutschland kommt, wenn die Land, es hat keinen Krieg und hat, also das ist ruhig, ganz normal, dann vom Aufenthalt ist es ein bisschen schwierig. Entweder wieder zurück.
0: Du meinst, dann schicken sie dich zurück.
1: Genau. Oder musst du lernen, eine Ausbildung haben, einen Beruf. Ich bin 26 Jahre alt. Da habe ich gesagt, nein, ich muss meine Ausbildung haben, meinen Beruf haben. Mhm. Da kann ich auch später gute Arbeitsplatz finden. Mhm. Dann kann ich auch später gut verdienen auch. Ja, da habe ich geschafft. Mhm.
0: Also du hast sicher Asylantrag auch gestellt, aber das ging nicht durch.
1: Nein, da habe ich erste 2 Monate habe ich Asylantrag gestellt, aber das war durch war, weil wie gesagt, also die Leute kommen aus Irak. Es ist nicht wie Syrien, es ist nicht wie Ukraine, es ist nicht wie andere Land, sondern die sagen immer noch, die Irak ist ein sicheres Land. Und ich sage nein. Also meine Meinung, ich komme aus Irak. Ich kann jetzt Beispiel im Irak wieder leben, aber es ist nicht Sicherheit. Sicherheit heißt nicht, Beispiel, es gibt keinen Krieg. Okay, es gibt keinen Krieg, aber wie Leute kann leben? Beispiel meine Familie, die haben seit 2014 bis heute, die haben 2 oder 3 Lohn vom Staat bekommen, weil die Land ist ganz arm ist wegen dem Krieg und die Stadt hat kein Geld mehr, wo die Leute bezahlen und trotzdem Leute arbeiten und am Ende des Monats kriegen kein Geld. Hm. Ja, okay, wie kann ich leben? Hm. Das ist mehr wie Krieg. Wenn ich Krieg, dann okay, ich weiß, ob ich sterbe oder ich bleibe. Ja, aber wenn kein Lebensmittel, wenn kein Geld, wie kann ich leben? Hm.
0: Und hast du jetzt eine Aufenthaltserlaubnis?
1: Ich habe Gott sei Dank, weil letzte Woche ich habe die Rückmeldung vom Ausländer bekommen, da ich habe meinen Aufenthalt bekommen wegen der Ausbildung. Das war neues Gesetz dieses Jahr, die haben angefangen mit 16G. Wenn jemand einen Beruf hat in Deutschland und 6 Monate hat durchgehabt, dann man kriegt eine Ausbildungsduldung, eine Aufenthalt 16G, Paragraph 1. Das heißt, man kann mit diesem Aufenthalt reisen und Sicherheit werden in Deutschland, man nicht wieder abschieben und man kann weiter arbeiten. Ich meine Meinung, also die Duldung ist, man kann nicht nie einmal ruhig werden.
0: Vorher hattest du nur eine Duldung und ja, das reicht nicht, da kann man nicht reisen, da kann man immer nur Angst haben, man wird abgeschoben. Ne?
1: Man hat einen Sohn, also jeder kriegt, also ich habe 65 Kilometer gekriegt, ich kann nicht von diesen 65 Kilometer mehr dürfen gehen. Beispiel Heidelberg und die Zone Heidelberg, 60 Kilometer, kann ich nicht weitergehen. Wenn ich muss weitergehen, ich muss die Erlaubnis von der Ausländerbehörde bringen. Hey Leute, ich würde nach Frankfurt fahren. Hm. Ja? Und das ist ganz schlecht, weil Beispiel, ich bin ein Azubi und ja, ich habe mit meiner Schule eine Führung. Beispiel, gestern waren Kulan, wir haben nach Kulan gegangen. Wenn ich habe eine Duldung, dann konnte ich nicht mitgehen. Oder ich brauche ein Erlaubnis.
0: Richtig, ja? Nach Köln, sind die alle nach Köln gefahren?
1: Ja, wir haben gestern eine Stadtführung nach Köln, die Kreuzfahrt besuchen und ja.
0: Was habt ihr besucht, die?
1: Die Kreuzfahrt, die große Schiff.
0: Au!
1: Ja, Arosa.
0: Arosa.
1: Genau.
0: Ah, toll. Ja,
1: das war sehr schön.
0: Toll, dann lass uns doch mal kurz über die Ausbildung sprechen. Du bist jetzt im ersten Jahr, ne?
1: Ich bin im zweiten Jahr. Meine Ausbildung ist Fachkraftküche. Das ist auch ein neues System in Gastronomie.
0: Fachkraft ist dann ein
1: Beikoch.
0: Beikoch.
1: Beikoch. Beikoch und Koch helfen. Es kommt dazu, wenn hast du geschafft, wenn hast du Abschlussprüfung bestanden, dann kannst du noch eine Jahre darum
0: draufsetzen.
1: Genau, und dann noch eine Abschlussprüfung nehmen und wieder bestanden, dann kriegst du wieder die Kochschein.
0: Dann bist du richtig Koch.
1: Genau.
0: Und im Moment, wie gefällt es dir? Wo arbeitest du?
1: Ich arbeite im Leimanner Brauhaus, im Leimann, Heidelberg, und gefällt mir viel zu viel gut. Gastronomie macht viel Spaß. Die Kommunikation mit den Leuten, ich mag das. Also ich will so viele verschiedene Kulturen lernen, kennenlernen. Das macht mir Spaß. Und mein Betrieb auch. Also meine Chef, kann ich sagen, im ersten Minute bis jetzt, die sind immer dabei. Die sagen, Emma, du schaffst das, Emma, mach weiter. Papier und sowas, alle kommen irgendwann. Hauptsache, du machst weiter, du bist in richtiger Richtung, komm nie wieder zurück. Mhm. Allerwichtig ist, kein Straftäter, ich bin ein ganz ruhiger Mensch. Ja? Und ja, ich will wie alle Leute leben in Deutschland, warum nicht? Ich versuche, ich aufstehe jeden Tag morgen, ich sage, ach, okay, heute. Ja? Wenn du auch eine Ausbildung machst, dann du hast mehrere Chancen. Vielleicht, sie kriegen die Aufenthalt, wenn die Prüfungsabschluss haben sie.
0: Also wenn du jetzt die Abschlussprüfung machst als Beikoch,
1: ja,
0: dann würdest du eine unbegrenzte Aufenthaltserlaubnis kriegen?
1: Nein, ich muss erstmal meinen Aufenthalt gewechseln vom 16G Absatz 1 nach dem 18a oder 18b. Ja, oder 19a, das kommt drauf.
0: Wir führen mich in sehr spanische Dörfer. Aber was ist denn, wenn du zum Beispiel das Beste, was du erreichen kannst?
1: Deutsche Fass.
0: Ja. Vielleicht klappt es ja. Ja. Und seid ihr 10 oder wie viel seid ihr in der Küche?
1: Im Küche Minimum 4 Personen.
0: Mhm. Und da hast du aber ganz schön viele Aufgaben. Das sind ja nicht viele Personen, die kochen.
1: Also Koch, das ist nur ein Koch,
0: ja.
1: Die anderen sind alle, Spülmaschine oder PK oder nur die Salat oder nur die Dessert vorbereitet oder nur die Vorbereitung, die sind alle kommen dazu.
0: Und
1: aber
0: du?
1: Also ich bin Beikoch seit über 3-4 Monaten, ich koche auch selber, ja. Ich habe so angefangen, meine Chef ist krank, ja. Und dann die große Chef ist, hat mich angerufen, hat er gesagt, Arma, Chef ist krank und wir haben niemand, alle sind im Urlaub oder entweder hat eine andere Aufgabe, musst du heute kochen. Da habe ich gesagt, nein, meine Gott, ich kann nicht. Hat er gesagt, komm, versuch einfach. Da habe ich dort gegangen, hat er gesagt, hey, mach dir keinen Kopf, ja, ich weiß, du schaffst das und mach doch einfach und gucken wir am Ende, was
0: passiert.
1: Ja, genau. Und dann, ich habe im ersten Tag, da habe ich angefangen und ich habe geschafft und ich habe keine Beschwerung auch bekommen, außer die Leute haben gesagt, war sehr schmeckt, sehr lecker. Ja, nur ein bisschen Essen zu schwer, aber das passiert, wenn es so viel Arbeit ist.
0: Ja,
1: ja, genau.
0: Klasse. Das macht schon mir aber Spaß, das
1: ja,
0: zu hören.
1: Ja, jo. Das war ehrlich, war ein bisschen schwierig, aber wir sagen, ich habe geschafft und war freut mich. Und dann am dieser Tag, meine ich, hat er gesagt, nein, Beikoch machst du nicht mehr, musst du richtig Koch machen.
0: Oh, super, herzlichen genau. Glückwunsch.
1: Dankeschön.
0: Ja, und privat, bist du verheiratet?
1: Privat, ja, seit April. Genau, ich habe alles Verlebung habe ich gehabt. Und meine Frau, die hat auch Kurde. Und nächstes Jahr, wieder im April, ist meine Hochzeit.
0: Macht sie auch eine Ausbildung?
1: Sie hat auch Ausbildung gehabt, schon als Pfleger. Und sie hat die Realschule auch. Also sie hat hergeboren und sie hat eigentlich viel, viel mehr geschafft wie ich.
0: Ja, du bist ja auch viel kürzer da. Sie ist ja schon viel länger hier, ne? Oh ja, dann. Kein Wunder. Ja. Aber schön, dass das geklappt hat.
1: Ja, freut mich auch.
0: Ja, dann hier nochmal zur Schule. Neben der Ausbildung gehst du ja auch noch in die Schule. Die ist ja nicht ganz einfach, ne? Wenn man dann auf Deutsch auf einmal alles lernen muss, was zur Gastronomie gehört.
1: Das ist nicht einfach, natürlich. Weil ich habe Deutsch im Straße gelernt, bei der Arbeit gelernt, ja. Ich habe nicht im Schule gelernt, nein. Aber ich habe immer versucht, also ich habe ein kleines Bücher dabei, ich schreibe immer. Ich habe Beispiel letzte Woche meine Lehrer gefragt, ich will nicht sagen immer machen, machen, machen. Ich will anders. Er sagt, was willst du haben? Ich habe gesagt, andere Worte gibst du mir. Ich will nicht sagen, ich mache das, ich mache das, ich will das machen, ich mache das, ich will das nicht. Ich will andere Worte haben. Da hat er gesagt, natürlich, ich helfe dir sehr gerne. Und er hat andere Worte geschrieben.
2: Das heißt, du hast auch noch nie einen Sprachkurs gemacht?
1: Nee, ich habe nie einen Sprachkurs gehabt.
2: Wow.
1: Und ich habe direkt in Ausbildung reingekommen. Und die meinen Kollegen, die alle haben B2 und B1 und B2 Plus, so C1. So. Aber ich habe keine. Aber die denken alle, ich weiß mehr wie alle. Aber nein, das ist nicht so. Aber ich rede zu viel, deswegen. Ich frage zu viel.
2: Sag mal, ja, und diese Schule ist ja eine besondere Schule, die sich also wirklich ein bisschen darauf einstellt, dass ihr nicht ganz gut im Deutschen seid und dass ihr praktisch nach Deutschland erst vor kurzem gekommen seid. Das ist ja eine Schule, die sich darauf einstellt hier, ne?
1: Ja, das ist eine private Schule. Also letztes Jahr war erste Jahr im Heidelberg, die haben geöffnet, gehört Gastronomie.
2: Also da war der Start von der gesamten Schule,
1: genau,
2: der Berufsschule, der Spezialberufsschule.
1: Genau, vorher die hatte keine. Danach, mein Chef hat er gesagt, ich frage mal, vielleicht, es gibt doch eine Schule auch im Heidelberg. Dann hat er gefragt, mit Frau Hummel hat auch kontaktiert, dass es doch gibt eine Schule auch im Heidelberg.
2: Und die ist speziell für Migranten? Die
1: genau, für Migranten, also kann ich sagen, 99% sind alle Migranten, sind alle ein Jahr oder zwei Jahre sind in Deutschland. Die sind alle mit Visum nach Deutschland gekommen, wegen der Ausbildung. Ja, alles, außer ich.
2: Und die Lehrer stellen sich dann drauf ein und die Lehrerinnen?
1: Die helfen ganz, ganz viel. Wenn die reden, die fragen immer, habt ihr alles verstanden oder nicht? Ich kann bis morgen wieder wiederholen. Mhm. Ich bin her, dass ihr lernt. Mhm. Ja, wenn wir fragen auch immer zu viel, die sind nicht böse. Die antworten sie ganz gerne und das freut uns auch viel zu viel. Ja.
2: Aber die Prüfungen sind sehr schwer. Erzähl mal von deiner Zwischenprüfung. Wie viele Fragen hattest du? Wie viel Zeit?
1: Eigentlich war ganz schwierig. Und die Fragen für die Zwischenprüfung, die Hochdeutsch, ganz Hochdeutsch. Und so viele Aufgaben.
2: Wie viel?
1: 20 Aufgaben. Und
2: wie viel Zeit hattest du?
1: Halbe Stunde. Oh mein Gott, ja, ich habe meinen Chef gefragt. Mein Chef hat ja gesagt, hey, ich bin Deutsche. Aber wenn du jetzt mir sagen, halbe Stunde, 20 Aufgaben, ich sage, nein, ich kann nicht. Wie hast du geschafft? Ich sage, nein, ich habe geschafft, weil nee, ich habe mich vorbereitet vorher. Hm. Ja, aber ich habe auch nicht gedacht, die sind zu schwierig. Eigentlich, die sind nicht so schwierige Frage, aber die Sprache.
2: Mhm. Du musst erst mal verstehen und dann dir überlegen, was du beantworten kannst,
1: genau, aber
2: was nicht.
1: Genau, aber die Zeit hilft nicht.
2: Ja.
1: Zeit hilft
2: nicht. Du bräuchtest mehr Zeit.
1: Natürlich, ja, viel zu viel Zeit noch.
2: Ja. Wie lange geht die Ausbildung? 2 Jahre? Das heißt, du hast noch ein Jahr.
1: Ich habe nur dieses Jahr, also bis Juli.
2: Ach, dann bist du schon fertig.
1: Ja, und dann bin ich fertig mit der Ausbildung.
2: Ja. Hast du noch einen Wunsch?
1: Nee, also mein Wunsch ist, dass die Stadt mehr die Leute helfen. Wenn die anderen Leute wollen lernen, wollen arbeiten, dann kann man eine Chance auch geben. Mhm. Ja? Ich bin immer dabei, wenn die Leute, die wollen nicht lernen, die wollen nicht arbeiten, ich bin auch immer dabei, die abschieben. Ja? Ich bin auch immer dabei.
2: Nee, das verstehe ich nicht.
1: Die Leute, die alles Flüchtlinge, die nach Deutschland kommen, manche Leute kommen nur, die machen Strunk und Probleme und ich will auch das nicht sehen. Beispiel, ich bin Kurde, wenn andere Kurde kommt und macht nur Probleme, das heißt nicht, die Kurde sind alle so. Hm. Doch, ich bin auch da. Aber sieht mich, ich bin ruhiger Mensch. Ich will arbeiten, ich will lernen. Ja? Ich will nicht immer vergleichen, weil momentan, die vergleichen alle. Mhm. Auf einmal, man weiß nicht, die gucken nicht, was er hat gemacht, sondern einfach.
2: Mhm. Merkst du das?
1: Ja, ich merke das, weil ich habe so viele Freunde, die sind vom Arbeiten nach Hause gegangen und genau diese Arbeit, die haben abgeschrieben.
2: Die sind dann weg.
1: Ja, genau. Und die Leute auch wollen arbeiten, lernen. Mhm. Ja.
2: Aber du bist jetzt relativ geschützt. Du wirst jetzt
1: ja, ich bin gesichert. Aber ich bin auch immer gesagt, wenn die anderen Leute wollen lernen, wollen arbeiten, dann kann man eine Chance auch geben. Mhm. Ja?
2: Das ist dein Wunsch?
1: Ja, das ist mein Wunsch.
2: Dann wünsche ich dir mal ganz viel Glück.
1: Oh, ja.
2: Dankeschön.
1: Sehr gerne.

0: Camus aus dem Senegal lernt Koch in Heidelberg und dort geht er auch auf diese F&U Hotelfachschule. Uschi Hummel, die Leiterin der Schule, startete vor einigen Jahren ein Programm im Senegal. Es bereitet junge Leute auf die Ausbildung in Deutschland vor, mit Sprachunterricht vor allem. Genau damit schaffte Camus den Sprung nach Heidelberg. Der angehende Koch ist ein großer Fußballfan und sagt, Deutschland war schon immer in meinem Herzen.
1: Ja, mein Name ist Abdoulaye Camara. Dein Spitzname ist Camus, bekannte.
0: Camus,
1: genau. Alle nennen mich Camus.
0: Aha, und woher kommst du?
1: Ja, ich komme aus Senegal.
0: Ist der Hauptstadt?
1: Hauptstadt ist Dakar.
0: Kommst du genau daher?
1: Ja, ich komme genau da im Hauptstadt, also in einer Teile in der Stadtviertel.
0: Ah ja.
1: Ja.
0: Schön. Und wie bist du nach Deutschland gekommen?
1: Ja, ich bin hier gekommen durch Frau Hummel Programm, dieses Cook Your Future Programm. Ja, bin ich jetzt in Deutschland.
0: Ah ja. Und dann hast du also ein bisschen Deutsch gelernt, schon zu Hause?
1: Ja, im Heimat habe ich Deutsch gelernt, fast zwischen 4 und 6 Monaten. Und zwischen durch habe ich meine B1-Prüfung gemacht. Und nach bin ich auch zu Hause geblieben, dann ein bisschen meine Deutsch verbessern, durch Interviews schauen, durch Videos schauen, durch auch Fußball-Podcast schauen. Da habe ich viele deutsche Worte gelernt.
0: Toll.
1: Und hier in Deutschland habe ich meine Deutsch wirklich verbessern. Wegen Freunden, wegen Umgebung in Arbeit mit meinem Chef. Immer austauschen, immer fragen. Und dann da habe ich auch viel zu viele Aspekte und viele deutsche Worte kennengelernt. Ja.
0: Toll. Und wo arbeitest du jetzt?
1: Ja, ich arbeite im Hotel, Restaurant, Kulturbrauerei Heidelberg.
0: Mhm. Ja. Da ist deutsche Küche angesagt, oder?
1: Ja, also das ist eine typische deutsche Küche. Ganz riesige. Ja, viel zu tun.
0: Wie viele Gäste kommen da pro Tag?
1: Also pro Tag, man kann rechnen unter den Woche mindestens 500. Aber Wochenende dann, wir rechnen 600 ja, bis 1000. Also das kommt drauf an, welche Saison wir sind, welche Periode. Sommer ist richtig geil, viele Gäste. Aber Winter, man rechnet immer weniger. Aber wir gehen immer durch 500 und mehr
0: Gäste. Wie viel seid ihr dann in der Küche?
1: Also ich bin fast selbstständig. Mhm. Ich habe angefangen mit Gardemarge und dann jetzt bin ich im Entremetier für die Gemüse zuständig.
0: Aber du musst mir das nochmal erklären. Was ist Gardemarge?
1: Ja, so Gardemarge ist, wo wir kalte Küche vorbereiten. Mhm. Diese Salatsachen, also wo wir Vorspeise vorbereiten. Mhm. Ja, das ist diese Gardemarge. Das ist dieser Fachbegriff in der Küche, das wir verwenden. Im Entremetier, dann das ist ein französischer Begriff, aber da vorbereiten wir diese Gemüsebeilagen, alle mit Gemüse zu tun, Reis und so weiter, das ist alle Beilagen.
0: Das machst du jetzt?
1: Ja, das mache ich jetzt gerade und Service und Dus habe ich auch ein bisschen Saucier gemacht. Saucier ist der obere Post, der Post von Chef, aber als Azubi, wir lernen von hier, von da, damit wir immer, wo egal welcher Post, ein bisschen Erfahrung sammeln.
0: Wie viele Leute sind denn da in der Küche? 10?
1: Ja. Nee, also wir sind mehr als 10. Also manche kommen Mittagsschicht und manche sind Abendschicht. Aber wenn wir rechnen für Mitarbeiter nur in der Küche, wir sind fast mehr als 20, Richtung 20, 25.
0: Und sag mal, wie lange bist du jetzt in Deutschland?
1: Ja, ich bin jetzt genau so 2 Jahre, 4 Monate. Ich bin im August, 3. August 2023 hier gekommen.
0: Und das war ja legal, weil es durch das Programm war, ne? Dass man aus Afrika Kräfte hierher holt oder aus dem Senegal speziell, ne?
1: Genau, ich bin hier legal gekommen, also durch Visum. Also wie gesagt, durch dieses Programm von Frau Hummel. Also das war wirklich legal und das ist ein tolles Programm, sehr, sehr tolles Programm.
0: Und jetzt bist du in der Schule auch?
1: Ja, natürlich. Also wenn man Ausbildung hier in Deutschland macht, dann das ist dieses Dual-Studium. Man macht teilweise Teilzeit in der Schule Fachtheorie und in der Betrieb Fachpraxis.
0: Also, wie viele Tage macht ihr Praxis, wie viel Schule?
1: Ja, das kommt drauf an, aber für mich persönlich, wir sind nur Montag, Dienstag, also in der Schule, 4 Tage oder im Prinzip 3 Tage im Betrieb. Mhm. Aber ich persönlich, ich mache extra Arbeit, dann das heißt 4 Tage die Woche im Betrieb.
0: Weil du noch was dazu verdienen möchtest?
1: Ja, weil Azubi-Lohn ist nicht so viel und wir kommen aus Lande, wo wir dann immer Familie unterstützt sind. Dann wir müssen immer Familie unterstützen, Mutter, Eltern, Bruder, ganze Familie. Deswegen extra Arbeit muss man.
0: Wie kam das dazu, dass du dich entschlossen hast zu gehen? Wie kam zu dem Entschluss in die Ferne nach Deutschland?
1: Ja, also Deutschland war immer in meinem Herz. Also wenn ich vergleiche mit anderen europäischen Ländern, also ich habe Deutschland richtig kennengelernt durch Fußball. Also die deutsche Nationalmannschaft unterstützt. Also wenn Europa Pokal und sowas, dann ich bin immer German Fans. Deswegen habe ich immer Interesse zu Deutschland. Also das, als ich als Kind war, Deutschland war immer in meinem Herz. Ich weiß nicht, wie ist das gekommen, ja. Und dann war ich Deutschland Fans, habe ich immer Interesse zu deutschen Spielen. Ich kenne viel zu viele ehemalige deutsche Nationalmannschaftsspieler. Und ja, dann habe ich immer entschieden, dass ich einen Tag nach Deutschland fliegen musste. Für Karrierechance, auch ja, wegen ich mag dieser Deutschland.
0: Mhm. Ja. Und dann bist du einfach ans Goethe-Institut gegangen, oder wie?
1: Also für mich war es ein bisschen anders. Also im Heimat, viele gehen in Goethe-Institut, Schule machen und Unterricht machen. Also am Ende machst du auch da deine Prüfung. Entweder A1 oder A2 oder B1 oder bis zum Schluss C2. Aber für mich war in meiner kleinen Privatschule, also da war ein bisschen billiger als Goethe-Institut. Und dann da machst du den Intensivunterricht. Aber am Ende musst du im Goethe-Institut Prüfung machen. Also da habe ich drei, vier Monate intensiver Deutschkurs, A1 ein Monat, A2 ein Monat und dann B1 ein Monat Kurse gemacht. Und dann nach Ende meiner Kurse, dann habe ich direkt Prüfung gemacht.
0: Und dann hast du von dem Programm gehört, was Uschi Hummel aufgesetzt hat, dass man eben aus dem Senegal nach Heidelberg Menschen holt, die Ausbildung machen wollen.
1: Genau, dieses Programm habe ich gehört, dann war ich total dabei. Dann habe ich mich angemeldet, dann haben wir dieses Kriterium geschafft, dann das war für mich, also glücklich bin ich hier jetzt in Deutschland.
0: Und Gastro, Kochen, du lernst ja Koch. Wie, war das nicht fremd für dich? Wolltest du das gerne?
1: Ja, also wenn ich von früher sagen kann, dann das war wirklich ein neues Ding für mich. Weil mein ganzes Leben habe ich Schule und Fußball gemacht. Das ist mein ganzes Leben. Also Schule habe ich Journalist auch gelernt, habe ich da mein Zertifikat auch bekommen. Aber in meiner Prospektion, meine Zukunft war immer im Fußball zu bleiben. Aber ich kann einfach sagen, ich hatte keine andere Wahl, habe ich das genommen und koch. Das war auch für mich eine glückliche Sache.
0: War dann Glück?
1: War das eine Glück, ja. Also ich bin jetzt meine erste Erfahrung. Dann sage ich, ja, warum nicht? Weil man muss immer etwas Neues lernen und das freut mich auch darauf.
0: Schön. Ja. Und bist du verheiratet? Hast du Kinder?
1: Nee, ich bin nicht verheiratet. Ja. Ich bin ein Single und habe keine Kinder. Ja. Ich bin nur Unterstützer meiner Mutter.
0: Weißt du? Wie alt bist du denn?
1: Ich bin jetzt 28.
0: Ah ja, okay. Sag mal, und wie gefällt es dir in Deutschland? Ist es nicht so, weil du eine schwarze Hautfarbe warst, dass du vielleicht auch rassistisch irgendwie angegangen worden bist schon?
1: Das ist eine Sache, wo ich nicht drauf gucke, weil ich bin immer fokussiert in meine Sachen, meine Dinge. Also bis jetzt habe ich das nie erlebt. Also wenn ich sage, immer persönlich, das habe ich nie erlebt und das ist eine Sache, das kommt nicht in meinen Kopf, weil ich sage, egal wo man ist, dann musst du dieses Gefühl, dieses Feeling, dass du zu Hause bist, dann du musst immer durchmachen, weil du hast ein Ziel. Ich habe deutsche Freunde, ich gehe auf Fußball mit Deutschen, dann für mich ist relativ ganz normal. Und
0: Gott sei Dank, hoffentlich. Passiert nicht noch was, ja.
1: Ich mache immer meine Augen zu, ich laufe einfach durch.
0: Ja. Und hast du noch Wünsche für die Zukunft? Was möchtest du machen?
1: Ja, in die Zukunft. Also jetzt bin ich total fokussiert in meiner Ausbildung. Ich musste auf jeden Fall meine Prüfung bestanden. Und dann da kann ich überlegen, ob ich in diesem Bereich weitermachen. Aber bis jetzt, das macht mir Spaß. Und alles, was liegt in meinem Herz, ist Fußball. Aber jetzt ist ein neues Ding, ist jetzt Koch. Also ich habe viel über Fußball erlebt. Dann vielleicht werde ich dann für meinen Sohn einen Profi machen, wenn möglich. Das ist, was ich immer bete. Also das ist einer meiner besten Wünsche.
0: Ja, oder Tochter?
1: Tochter auch kann sein. In meiner Heimat, wir haben auch eine gute Frauenmannschaft. Das ist auch ernst.
0: Ach so.
1: Ja, kann auch sein. Aber das ist meine Wünsche. Das liegt in meinem Herz.
0: Ja. Ja. Danke dir.
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0: eine Hotelfachschule speziell für Migranten. Die Internationale Berufsschule für Gastronomie und Hotellerie an der FNU Heidelberg. Mein Name ist Annette Lennartz.
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2: Hallo zu einer besonderen Sendung heute im Freiraum im Bermuda-Funk. Ihr hört uns auf den Frequenzen Mannheim 89,6 MHz und Heidelberg 105,4 MHz über Kabel oder als Livestream unter www.bermudafunk.org. Am 1. September ist wieder Antikriegstag und das ist unser Thema. Ich bin Annette Lennertz und moderiere die nächste Stunde.
3: Seit 1957 erinnern die DGB-Gewerkschaften mit dem Antikriegstag an den Beginn des Zweiten Weltkriegs am 1. September 1939 und natürlich an die unvorstellbaren Folgen von Krieg, Faschismus und Gewalt. Und da stellt sich angesichts der derzeit angespannten Weltlage die Frage, brauchen wir heute noch einen Antikriegstag und wie soll der aussehen? Dazu sitzen hier bei mir im Bermuda-Funk-Studio drei Menschen, die sich viel mit dem Thema Krieg und Frieden beschäftigen. Da ist zum einen Karina Sacher. Sie ist aktiv im offenen Treffen gegen Krieg und Militarisierung, kurz OTKM. Und dann Uli Süß. Sie ist Vorstandsmitglied der Naturfreunde Mannheim im Referat Gesellschaftspolitisches Engagement. Und Ralf Heller. Er ist Vorsitzender des DGB in Mannheim.
2: Jetzt kennen nicht alle das OTKM und die Naturfreunde. Und da bitte ich zuerst mal die Karina, kannst du es kurz vorstellen?
4: Ja, sehr gerne. Also wir sind, wie der Name schon sagt, ein offenes Treffen. Das heißt, eigentlich kann jeder bei uns dazukommen. Wir treffen uns einmal im Monat im Avalons. Das ist ein linker Laden in der Neckarstadt Ost. Und tauschen uns einfach aus zu verschiedenen Themen, die diese Themenkreise Krieg und Militarisierung betreffen.
2: Und wie viele Leute seid ihr so?
4: Je nachdem, also dadurch, dass wir ein offenes Treffen sind und jeder mal vorbeikommen kann und es sich anschauen kann, ist das relativ schwankend. Aber so im aktiven Kreis, die auch tatsächlich, sag ich mal, das Treffen auf die Beine stellen, sind wir so um die 10 Leute.
2: Und wie sieht's denn aus, Uli Süß? Was sind die Naturfreunde in Mannheim oder überhaupt?
5: Ja, die Naturfreunde in Mannheim, aber auch die Naturfreunde sozusagen bundesweit, die gibt es auch, die Naturfreunde Deutschlands, sind eine sehr alte, traditionsreiche Organisation. In Mannheim haben wir 600 Mitglieder, aber es sind auch sehr viele unpolitische Mitglieder, die einfach wandern wollen, dem Naturschutz unterstützen wollen und so weiter. Wir haben aber innerhalb der Mannheimer Organisation jetzt auch einen sogenannten AK-Politik aufgebaut. Es sind ungefähr, also knapp 30 Mitglieder, die so in unterschiedlichen Konstellationen immer, wir sind meistens so, ja, 14 bis 18 Menschen, die man dann zusammensitzen und sich über alle politischen Themen der Gegenwart auseinandersetzen. Im Moment ist allerdings, muss man schon sagen, das Thema Frieden bzw. atomare Bedrohung, also die ganze gefährliche Situation der Gegenwart schon eines der Hauptschwerpunkte unserer Arbeit.
2: Wir wollen hier ja ein offenes Gespräch über Krieg und Frieden führen. Und ihr alle drei sprecht dabei nicht als offizielle VertreterInnen, sondern ihr legt eure persönliche Sicht mal offen. Und Ziel der Sendung ist es auch, nicht zu einem Streitgespräch mit fertigen Positionen zu kommen, sondern einen persönlichen Austausch darüber, warum die Frage von Krieg und Frieden heute wieder so wichtig ist und wie die gegenwärtige Entwicklung eingeschätzt wird und welche Perspektiven sich daraus für die Friedensbewegung in Mannheim ergeben. Ja, also wir haben genug Stoff heute, denke ich, und zum Einstieg soll es um den Antikriegstag am 1. September gehen. Was verbindet ihr jetzt jeweils persönlich an diesem Tag? Da fange ich mal mit dem DGB an.
3: Ralf Heller.
6: Hallo in die Runde. Ja, der DGB, das ist eins der Top-Termine in unserem Jahr, wenn man so will. Aktuell gestalten wir ihn seit ein paar Jahren mit den Naturfreunden. Kommen wir ja nachher dann noch drauf. Für den DGB ist natürlich der Antikriegstag eines der wichtigsten Termine ist jetzt gerade wieder sehr viel wichtiger geworden, sodass wir da natürlich mit allen Möglichkeiten, dazu gibt es da natürlich auch entsprechende Aufrufe, die einem dann helfen. Von daher, klar, ich vertrete den DGB auf der einen Seite und ich bin natürlich auch gerne bereit, zusätzlich persönliche Dinge einzubringen. Das ist ja klar, wie jeder andere Mensch auch, aber das geht natürlich schon, ich bin 40 Jahre Gewerkschafter, da geht schon viel, ist da mehr oder weniger eins. Ne?
2: Hm. Ja, und die Naturfreunde?
5: Ja, wenn du mich fragst, was ich persönlich damit verbinde, also ich kann nur sagen, eigentlich seit ich denken kann, also schon als Kind ist für mich Krieg und Faschismus das Schlimmste, was einer Gesellschaft passieren kann. Also mein Vater war Sozialdemokrat, meine Oma Katholikin, aber in der Hinsicht waren sie sich sehr, sehr einig. Und sie waren sich auch sehr einig und haben uns das auch wirklich systematisch vermittelt, dass man frühzeitig anfangen muss, das zu verhindern. Irgendwann ist es zu spät, wie zum Beispiel zum Beginn des Zweiten Weltkrieges am 1. September 1939. Danach ging das Chaos los und eine Dynamik des Krieges, der nicht mehr Einhalt geboten werden kann. Ich hoffe persönlich sehr, dass wir frühzeitig, also ohne uns zu überschätzen, aber dass wir frühzeitig genug da sind, weil, also ich muss wirklich sagen, mit Entsetzen beobachte ich, wie in relativ kurzer Zeit, aus meiner Perspektive, ich werde nächstes Jahr 70, aber so eine Dynamik habe ich eigentlich, meine ich, noch nicht erlebt, aus Konflikten heiße Kriege werden. Also in der Ukraine natürlich zuallererst, dann aber auch in Gaza, in Palästina insgesamt, dieser Konflikt im Nahen Osten, im Iran, im Sudan und so weiter. Das könnte man jetzt einfach aufzählen. Und also ich bin irgendwie entschlossen, das bisschen, was man halt auch noch einbringen kann, einzubringen, um zu verhindern, dass sich jetzt auch in Europa nochmal ein, also jetzt sagen wir außerhalb der Ukraine, dass auch Deutschland in den Krieg stärker einbezogen wird und so weiter. Also kurzum, ich möchte den 1. September eigentlich nutzen, gemeinsam mit anderen diesen Widerstand zu organisieren, aber auch Alternativen zu entwickeln zu der gegenwärtigen Politik, die so scheinbar alternativlos daherkommt, aber nicht ist.
2: Ja, und jetzt zu Carina, du bist ja noch sehr jung. Aber trotzdem, der Antikriegstag sagt dir was?
4: Ja, auf jeden Fall. Also ja, ich komme aus einer jüngeren Generation. Ich denke mal, diesen ganzen Bezug zu Kriegen und Konflikten habe ich in erster Linie über meine Großeltern, also schon zwei Generationen entfernt, die da noch so am ehesten einen Anknüpfungspunkt haben. Aber nichtsdestotrotz kennt man natürlich irgendwie die Geschichten von früher, wie es war, im Krieg zu leben und wie entsetzlich das gewesen sein muss. Und auf der anderen Seite teile ich auch sehr das, was die Uli gerade erzählt hat. Also dieses Entsetzen darüber, wie wir jetzt über Krieg, über Aufrüstung sprechen und wie unvorstellbar das eigentlich noch vor 10 Jahren gewesen wäre. Vielleicht sogar vor 5 Jahren, würde ich sagen. Das ist auf jeden Fall schon sehr beunruhigend. Also ich hatte vor kurzem da irgendwie ein sehr einprägsames Erlebnis. Es gibt aus dem Reklam-Verlag einen ganz guten Gedichtband über so Gedichte aus dem Ersten Weltkrieg. Und wenn man sich das dann irgendwie mal durchliest und anschaut und auch gerade so diese Kriegsbegeisterung, die die Menschen am Anfang hatten, dann wird einem, finde ich, nochmal viel mehr klar, wie sehr Leute immer Krieg für notwendig gehalten haben, wenn der gerade aufgetaucht ist. Und diese Vorstellung von, jetzt blicken wir da irgendwie 100 Jahre später drauf und sagen, ach, das war doch alles so sinnlos und irgendwie so falsch, und dann sehen wir, das haben die Menschen damals aber nicht gedacht. Mhm. Und gerade so dieser 1. September, der Beginn des Zweiten Weltkriegs, an den wir jetzt erinnern, der uns ja noch viel grausamer und sinnloser vorkommt, der wurde auch gerechtfertigt und irgendwie vorgeschoben. Und ich glaube, deswegen ist der Antikriegstag auch einfach für uns wichtig, um uns darüber nochmal Gedanken zu machen, wie unvermeidlich ist Aufrüstung wirklich? Ist das so ein Naturgesetz oder werden wir da vielleicht nicht auch irgendwie ein paar Jahrzehnten draufblicken und sagen, was haben wir uns damals gedacht? Ich denke, das ist auf jeden Fall sehr wichtig und deswegen ist auch wichtig, dass wir diesen festen Termin im Kalender haben, uns diese Gedanken zu machen und auch als Antikriegsbewegung zusammenzukommen.
2: Okay, dann kommen wir jetzt aber zur Situation heute. die wirklich gekennzeichnet ist von Krieg, massiver Aufrüstung, Militarisierung, gerade in Deutschland. Wo stehen wir heute? Wie gefährlich ist die gegenwärtige Situation? Was meint ihr? Wer möchte damit anfangen? Der DGB?
6: Ja, die Situation ist natürlich auf jeden Fall gefährlich. Also ich bin ja groß geworden in der Friedensbewegung der BRD der 70er, 80er Jahre. Und wenn ich da so zurückblicke, natürlich hat man sich da auch sehr viele Sorgen gemacht um atomare Bewaffnung. Der Overkill war irgendwie so bei 30 oder 40 Mal, konnte man die gesamte Menschheit umbringen. Aber es waren sehr starre Systeme und jeder hat gesagt, naja, okay, ich glaube, der Ronald Reagan hat mal in den 80er Jahren so den Spruch losgelassen, ja, das wäre halt blöd, dass die deutschen Städte, die deutschen Großstädte nur 2 Kilotonnen auseinander wären. Also auf gut Deutsch, Deutschland als Frontstaat in dem Moment wäre natürlich in 0,nix wahrscheinlich ausradiert gewesen. Von daher war das sehr erstarrt, dieser Konflikt. Und das ist jetzt natürlich extrem dynamische Dinge, die dann noch dazukommen mit dieser hybriden Kriegsführung, mit der ich persönlich natürlich überhaupt nichts anfangen kann, die sich jetzt entwickelt hat, die man aber massiv einsetzt, natürlich auch um zum Beispiel Wahlen zu beeinflussen in anderen Staaten. Also es hat ja natürlich auch Auswirkungen. Es ist jetzt nicht nur der Krieg, sondern eben auch Auswirkungen, Einflussnahme auf Demokratie, auch bei uns. Ich glaube, da geht schon einiges einher. Aber bei uns ist natürlich völlig klar, dass wir jetzt so einem Donald Trump folgen. Ich lasse jetzt natürlich irgendwelche Adjektive da außen vor, was ihn angeht. Aber das ist natürlich der Wahnsinn. Wir brauchen eine internationale Friedenspolitik. Da müssen wir wieder zurückkommen und nicht eine massive Aufrüstung aller Staaten. Ich glaube auch nicht, dass die Bundeswehr sich so, dass so viele junge Menschen sich dazu bewegen lassen, zur Bundeswehr zu kommen. Aber das wird man sicher abwarten müssen. Aber dass man in Deutschland alleine schon in den Mund nimmt, dass man kriegstüchtig werden will, ist natürlich absolut entsetzlich. Für jemand, der viel davon hält, dass man internationale Organisationen eigentlich stark macht, aber das machen sie ja gerade auch alle nicht. Also ich denke mal, um Konflikte zu lösen, gäbe es eigentlich die UNO, so wurde sie gegründet, aber wenn sie natürlich keiner mehr respektiert oder viele sie nicht mehr respektieren, und sie, dann verliert sie natürlich ihre Wirkung. Wenn man ihr Geld auch entzieht, wird es natürlich entsprechend. Also die Situation ist, finde ich persönlich, sehr dramatisch, sehr beunruhigend, sehr entsetzlich gleichermaßen, weil ich eigentlich nicht gedacht habe, dass man auf der Welt nochmal in derart viele Konflikte sind, dass man derart viel Geld verballert, im wahrsten Sinne des Wortes ja, dass man natürlich dringend zur Bekämpfung von Armut, die man sich auf die Fahnen geschrieben hat, auf der Welt, um nur ein Beispiel zu nennen, was ja natürlich auch ein Teil von Friedenspolitik wäre, ne, die Bekämpfung von Armut.
5: Ja. Ja, ich kann mich da nur voll anschließen, lieber Ralf. Also das ist, ich habe im Moment, wenn ich sozusagen auswählen müsste, dann ist für mich im Moment die größte Bedrohung die atomare Bedrohung und diese grenzenlose Aufrüstung mit all ihren Folgen für die soziale Entwicklung, für die ökologische Entwicklung, aber auch für Demokratie und Wirtschaft jetzt bei uns im Lande. Das ist jetzt aus einer bundesdeutschen Perspektive betrachtet, ja. Also aus der Welt betrachtet gibt noch mal ganz andere Aspekte dazu wahrscheinlich, ja. Zur atomaren Bedrohung möchte ich einfach nochmal besonders betonen, dass wir eben schon, also jetzt wir beide auch persönlich, Ralf, weil wir eben entsprechend alt sind, in den späten 70ern und in den 80er Jahren ja auch eine Politik der Entspannung und ein Prinzip der gemeinsamen Sicherheit erlebt haben, auch mit allen Rückschlägen und wie lange das gedauert hat und die Situation, es war der Kalte Krieg, war bestimmt nicht einfacher als heute, also die Konfrontation war nicht einfacher und trotzdem konnte in der Zeit eine Politik der Entspannung nach dem Prinzip der gemeinsamen Sicherheit entstehen. Und du hast Ronald Reagan erwähnt. Ronald Reagan war letztendlich hat eine entscheidende Rolle gespielt beim INF-Vertrag, der, wenn man sich den mal, also es lohnt sich, das nochmal ins Gedächtnis zu holen, wenn man über die atomare Bedrohung und was man dagegen machen kann, nachdenkt. Ja.
2: Du kannst gerade den INF-Vertrag nochmal erklären.
5: Also beim INF-Vertrag, also der ist 1987 dann letztendlich verabschiedet worden, unterzeichnet worden, also von USA, also damals von Ronald Reagan und dann schon Gorbatschow, aber er hat eine ganz lange Vorlaufzeit und das scheint mir auch in dem Zusammenhang von großer Bedeutung. Eine andere Politik, eine Alternative zu der gegenwärtigen, braucht Geduld und braucht diese langen Vorlaufzeiten. Die haben im Grunde genommen Ende der 70er begonnen und dieser Prozess selber, also sozusagen der Wille, also was sind die Prinzipien dieses, was gehört tatsächlich an Elementen dazu zu so einer anderen Politik? Das ist im Grunde genommen ganz stark also der Friedensdiskurs und Dialog, die Vertrauensbildung, aber auch auf allen Ebenen, eine Rüstungskontrolle bzw. Transparenz bzw. auch Verfahren von Inspekteuren und so weiter, die das auch garantieren, dass es eingehalten wird und konkrete Abrüstungsschritte, die nachvollziehbar und wiederum kontrollierbar sind. Und wenn man sich den INF-Vertrag anguckt, war das eigentlich ein Prozess über 10 Jahre, mehr oder weniger, wenn man alles dazu nimmt, über 10 Jahre hinweg. Aber wenn man ernsthaft also dieser Gefahr begegnen will, also das ist einfach für mich eine Frage der Logik, es gilt einfach das Prinzip, das damals Helmut Schmidt auch also so ausgedrückt hat, lieber 100 Stunden umsonst verhandeln, als eine Sekunde kämpfen. Die haben länger als 100 Stunden verhandelt und hatten sicherlich viel Frust und Rückschläge. Aber darauf müssten wir uns einstellen, schlichtweg. Und die Prinzipien, die da zugrunde liegen, wie ich sie vorher genannt habe, also vertrauensbildende Maßnahmen auf allen Ebenen garantieren auch, dass sich auf anderen Ebenen was bewegt. Es ist mir einfach logisch, dass es wichtig ist, zunächst mal anzufangen mit den aus den jeweiligen Perspektiven größten Bedrohungen. Und es sind nun mal die atomare Bedrohung. Also ich weiß nicht, ob ich es genau erwähnt habe. Es wurden damals mit dem INF-Vertrag praktisch alle landgestützten Atomraketen vernichtet. Natürlich schrittweise, aber bis zum Schluss unter Kontrolle, die alle weg waren. Und es waren dann diese sogenannten Kurz- und Mittelstreckenraketen. Aber dieses Abkommen ist 2018 von Donald Trump wieder aufgekündigt worden. Und wir müssen uns, glaube ich, klar werden, darüber werden, dass natürlich die Perspektiven gewechselt werden müssen. Also dieses Prinzip heißt auch immer, man muss sich in die Perspektive des Gegners, der Gegnerin reinversetzen. Anders funktioniert es nicht und die ernst nehmen. Und Bedrohung und Angst von der anderen Seite, jetzt in dem Fall scheint es die Russische Föderation, sich einfach auch anschauen, ob das, also darauf eingehen. Also dieses Prinzip, darüber sollten wir gemeinsam nachdenken, wie wir das wieder in die Politik einbringen. Und ich denke, das führt auch zu Lösungen, also letztendlich müssen wir ja auch mit Russland wieder zusammenarbeiten. Wenn man sich auch überlegt in der Klimakrise, es geht ja gar nicht anders, ja, wenn der Permafrost auftaut, so wie es im Moment aussieht, wie soll man das anders als durch Dialog und Zusammenarbeit hinkriegen, die ganzen Herausforderungen?
2: Aber im Moment wird ja so der Krieg gegen Russland sozusagen vorbereitet, ne? Zumindest verbal, aber auch in Taten.
4: Auf jeden Fall. Also ich finde, es ist auch sehr spannend, wenn man sich so gerade so mit diesem Thema zivil-militärische Zusammenarbeit auseinandersetzt. Ich habe das mal gerade so im Kontext des Gesundheitswesens sehr viel getan, weil ich auch selber so ein bisschen den Hintergrund aus der Richtung habe. Alle Szenarien, mit denen da auch gearbeitet wird, also bei allen Symposien, wo dann irgendwie Krankenhausvertreter zusammenkommen, wo Politiker zusammenkommen, Vertreter von der Bundeswehr, wo dann schon relativ konkret daran gearbeitet wird, sich zu überlegen, okay, was wollen wir jetzt verändern am Gesundheitssystem, um das irgendwie mehr auf so einen Kriegsfall vorzubereiten. da wird immer mit einem Szenario an einer Ostfront gerechnet. Also das ist auch in den Planungen irgendwie schon sehr, sehr tief einfach drin, die dann auch schon wirklich wahnsinnig konkret ausfallen. Also da wird dann schon auch irgendwie mit wahnsinnig konkreten Zahlen gerechnet, von so und so viel tausend Leute würden dann tagtäglich verletzt von der Front kommen und so viele Intensivbetten bräuchten wir da mehr und so. Also wenn man sich das in der Genauigkeit mal anschaut, dann ist das schon wirklich sehr, sehr erschreckend. Und ich glaube, was ich auch irgendwie so bedrohlich finde in der aktuellen Situation, du hast ja jetzt gerade so dieses ganze Thema irgendwie Verhandlungslösungen und so angeschnitten. Ich denke, es braucht da ja nicht nur die, ich sag mal, außenpolitischen Gegebenheiten, um sowas möglich zu machen, sondern es braucht ja auch ein Stück weit den politischen Willen zu so einer Lösung. Und der ist natürlich auch so ein bisschen von den innenpolitischen Verhältnissen abhängig. Also wenn wir uns das mal angucken, die Regierungsparteien im Moment sind am Schwimmen wie sonst was. Die Umfrageergebnisse sehen ganz schlecht aus. Auf fast alle Krisen, die wir im Moment haben, sehen wir keine richtigen Lösungen. Und ich sag mal, mit dieser Feuerwehrpolitik, wo man einfach nur hofft, die nächste Legislaturperiode auch zu überstehen und nochmal irgendwie an die Macht zu kommen, sind so tatsächliche Reformen und Lösungen jetzt auch nicht greifbar. Da ist so diese Hoffnung auf einen Erfolg in der Außenpolitik, in der militärischen Außenpolitik, ja auch ein Stück weit nachvollziehbar. Also dass man dann sagt, okay, da können wir tatsächlich irgendwie den Bürgern zeigen, wir erreichen jetzt was, wir haben hier irgendwie Erfolge vorzuweisen, wir sind jetzt international auch wieder wer, so gesprochen. Das beißt sich sehr mit der Idee von jemandem, der sich da für eine einfache Verhandlungslösung einsetzt. Gerade jetzt mit der Blockade von der Straße von Hormuz haben wir auch gesehen, wie sehr die Weltwirtschaft und die Kriegslage miteinander verflochten sind. Und da haben dann auch in Deutschland schon so sehr liberale Stimmen angefangen, irgendwie zu sagen, nee, wir müssen eigentlich auch in der Lage sein, uns da den Weg frei zu bomben, wenn jemand irgendwie unserer Wirtschaft in die Quere kommt. Und das finde ich tatsächlich am erschreckendsten an der ganzen Situation. Nicht nur irgendwie, dass sich alles so zuspitzt, sondern auch, dass die Gegebenheiten irgendwie sehr der Diplomatie entgegenzustehen scheinen, sage ich mal.
6: Weiß nicht, ich würde es jetzt nicht ganz so sehen, weil ich glaube, wir sind uns alle einig, dass es auch für die deutsche Politik aktuell natürlich Alternativen ja gibt, logischerweise. Und es ist natürlich immer die Frage, ob die Taktik, irgendwem hinterher zu rennen, eigentlich zu irgendeinem Erfolg führen kann. Eigentlich die SPD wird immer kleiner, die CDU jetzt gerade bei den Umfrageergebnissen im Osten wird auch kleiner und man macht sich Sorge, dass die AfD da eine Alleinregierung, also das kann ja natürlich dann auch nicht dauerhaft sein. Und ich muss ganz ehrlich sagen, ich bin dann nicht ganz davon überzeugt, dass es immer nur so die Angst ist, vor irgendwas hergetrieben zu werden. Das wird mit Sicherheit in den Parteien da oben mitschwingen. Aber ich will vielleicht nochmal zurückkommen auf das, was wir als Alternativen ja durchaus fordern und anzubieten haben oder was die Vergangenheit gezeigt hat, das wirkt. Also ich denke, du hast vorhin ja zu dem Thema INF-Vertrag vorgetragen. Jetzt sind wir bestimmt alle keine Verteidigungsexperten, also ich bin es natürlich nicht und ich bin jetzt auch kein Historiker. Ich bin der Ralf Heller, DGB Mannheim, aber ich habe im Erdkundeunterricht in den 70er Jahren beigebracht bekommen, dass im Donbass, dass da sehr große Kohlevorräte beispielsweise sind. Und das war ja ein erklärtes Ziel eben auch, ähnlich wie die Amerikaner im Irak nach dem Öl gegiert haben oder auch in früheren militärischen Auseinandersetzungen, das eine enorme Rolle spielte, die Auseinandersetzung eben um Rohstoffe beispielsweise. Klar, es können immer zwei dazu. Ne? Es braucht natürlich dann auch Verhandler und natürlich der politische Wille von allen Parteien, da eben zu Verhandlungslösungen zu kommen, damit es Abrüstung geben kann. In dem Ukraine-Konflikt ist mir völlig unklar, warum man eigentlich 2014 insbesondere es nicht geschafft hat, hier zu einer friedlichen Lösung zu kommen. Also wenn man sich mal anguckt, wie die Tschechoslowakei in zwei Staaten unblutig sich aufgliedern konnten, das war ja, glaube ich, schon ein sehr sehr große Errungenschaft für die beiden Staaten. Das hätte ja auch anders gehen können. Aber wie gesagt, es macht jetzt, glaube ich, wenig Sinn, so einzelne Beispiele da anzugucken. Aber es gibt ja Beispiele, wie es gehen kann. Auch das Saarland nach dem Zweiten Weltkrieg beispielsweise. Also es gibt Möglichkeiten, dass die prorussische Bevölkerung im Süden der Ukraine beispielsweise das bekommt, und ob Putin natürlich jetzt der Unterstützer und der Bewahrer der prorussischen Freunde dann sozusagen von ihm ist, oder ob es nicht eben um andere Dinge geht, also das wage ich schon sehr zu bezweifeln. Da gab es irgendwie aus meiner Sicht in der Geschichte der letzten, also so konkret 2014, vielleicht da vorher schon, so genau kannst du das aus der Ferne nicht verfolgen, die Möglichkeit über Verhandlungslösungen, über eben, man schaltet eine Vereinte Nation ein. Blauhelm-Mission gab es früher mal. Ich habe mich gefragt, warum gibt es eigentlich heute nicht? Aber ja klar, die UN ist abgemeldet. Keiner sagt, da gebe ich noch Wert drauf. Von daher gibt es eigentlich fast nur die, die den Krieg betreiben wollen, aus sehr unterschiedlichen Gründen. Und die anderen sind entweder zu leise möglicherweise, und da müssten wir eigentlich als Deutschland eine viel entscheidendere Rolle spielen. Wir wollten eigentlich schon immer in den Sicherheitsrat der UN, da habe ich schon immer gefragt, naja, würde das was bringen? Aber ja, klar, das würde was bringen, wenn ich dann mein Gewicht als Wirtschaftsmacht beispielsweise aber entsprechend einsetze, um friedens- und außenpolitisch entsprechend zu wirken. Und das ist aktuell völlig untergegangen. Wir reden, wie vorhin schon gesagt, über Kriegstüchtigkeit, und keiner hat mehr eigentlich im Blick, dass wir bitte nicht so viel aufrüsten, sondern dass unser Job eigentlich sein muss, ne, bei unserer Geschichte humanitäre Hilfe, dass unser Auftrag eigentlich sein muss, Entwicklungshilfe zu machen, beispielsweise, um Konflikte gar nicht erst aufkommen zu können, sondern dass sich andere Völker auch entwickeln können. Schließlich haben wir an ihnen auch ganz gut verdient, über Jahrzehnte hinweg. Also da gibt es ganz, ganz viele Themen, die eigentlich schon vor der Entstehung der Konflikte und Kriege liegen. Über die reden wir aktuell leider überhaupt nicht. Und das macht mir wirklich somit die allergrößte Sorge, dass darüber gar nicht gesprochen wird.
4: Ich würde sogar vielleicht fast noch ein bisschen weiter treiben. Also wenn wir uns mal irgendwie anblicken, was alles hinten runterfällt, diesem Aufrüstungswahn, dann machen wir uns ja eigentlich die nächsten Kriegsursachen schon wieder selber. Also gerade wenn wir so aufs Thema Klimawandel blicken, wir sehen ja jetzt so gerade so diesen Sommer hier in Mannheim, heute regnet es zwar ordentlich, aber ich würde mal behaupten, die letzten Wochen haben wir schon sehr klar gesehen, was da auf uns zurollt. Das ist natürlich in anderen Ländern bereits schon deutlich spürbarer, und da entstehen natürlich auch Konflikte. Also gerade so dieses Konfliktthema Trinkwasser, nutzbare Böden, all das sind auch Kriegsursachen und Kriegsursachen, die auf uns zukommen. Also ich finde gerade so dieser kurze Blick irgendwie, in dem wir gefangen sind, ist das, was irgendwie so mit das Erschreckendste ist. Dann kommt wieder das ganze Thema Migration auf, und das würde ja jetzt unsere Gesellschaft so schlimm zersetzen. Über die Fluchtursachen macht sich da halt auch wieder keiner Gedanken. Und das eigentlich gerade das, woran wir jetzt wieder sparen, diese Fluchtursachen nach vorne trägt, darüber möchte dann auch keiner sprechen. Aber das ist halt nun mal die Tatsache.
5: Ja, ich würde gerne nochmal auch den Blick, also daran anschließend, das ist ja schlichtweg auch eine Frage der Lenkung staatlicher Investitionen. Und wenn man sich überlegt, was diese, also jetzt wieder aus der bundesrepublikanischen Perspektive betrachtet, was das für Unsummen konkret verschlingt, die an anderer wichtiger Stelle fehlen, dann kann man das einfach nicht zulassen, denke ich, weil man keines der Probleme, die ihr gerade genannt habt, nur irgendwie im Ansatz löst. Und ich würde es ganz gern nochmal konkret auch, ich habe mal so in Vorbereitung ein paar Zahlen nochmal notiert. Also Deutschland mit seiner Hochrüstung liegt ja im Moment schon auf Platz 4 nach dem SIPRI-Bericht von 2025, der Rangliste der Länder mit den höchsten Militärausgaben. Also ein Großteil der Ausgaben ist auch in anderen Budgets versteckt, aber sie sollen alle der Verteidigung dienen. Im Vergleich zum Vorjahr stieg schon 2025 der Militäretat oder die Ausgaben dafür um 24% auf insgesamt 97 Millionen.

0: erwartet. Also es schon jetzt ist klar, dass für 2027 für den Haushalt 204 Milliarden neue Schulden aufgenommen werden müssen. Auch das führt ins Chaos. Ich kann mir gar nicht vorstellen, wie man so steuern kann, wie man Finanzen auf die Art und Weise steuern kann. Ich habe mir nochmal auch die Mühe gemacht, sozusagen ein paar andere Zahlen dem gegenüberzustellen. Also wie viele Lösungen ganz wesentlicher Probleme auf der Welt und in Deutschland kosten würden dem gegenüber. Und da haben einfach schlaue Menschen ausgerechnet, dass der Welthunger, also ca. 670 Millionen Menschen leiden an Hunger derzeit auf der ganzen Welt, also 8,2% der Weltbevölkerung. 6,9 Milliarden, das sind jetzt Dollar, ich habe es nicht in Euro umgerechnet, würden ausreichen, um die globale Hungerkrise zu stoppen. Stellen wir uns mal vor, 260 Milliarden in Deutschland gegenüber 6,9 Milliarden, das ist doch, ja, da denkt man doch, das müssten wir doch hinkriegen, ja. Und Hungerkrise ist was ganz Schreckliches. Und das, also diese 6,9 Milliarden sind gleichzeitig auch die Summe, die weltweit an 2,5 Tagen für das Militär ausgegeben werden. Und allein die USA geben 2026 900 Milliarden fürs Militär aus, ja.
1: Dann da wird es einem schwindelig bei den Zahlen.
0: Wird's einem einfach unglaublich. Das ist auch nicht mehr vorstellbar, wie man sowas regulieren kann noch. Ja. Da denkt man doch so eigentlich, das gleitet aus den Händen. Ja. Oder die Abschaffung der Armut in Deutschland würde nach einer Schätzung 24 Milliarden kosten. In Deutschland sind immerhin 13 Millionen, das ist nicht wenig, gelten als arm und 17 Millionen Menschen von einer umfassenden Teilhabe am gesellschaftlichen Leben ausgegrenzt. Oder die kostenlose Nutzung des öffentlichen Nahverkehrs, 15 Milliarden.
1: Was man alles machen könnte.
0: Was man alles machen könnte, und
1: stattdessen werden Krankenhäuser geschlossen, weil kein Geld mehr da ist.
2: Ja, und ich glaube, das zeigt ja auch dann irgendwie so ein bisschen gerade so das Thema Krankenhäuser, wo dann das Geld gespart wird. Also gerade wenn man sich jetzt so den Gesundheitsetat anguckt und den Verteidigungsetat, was da dazugekommen ist, was weggegangen ist, dann sieht man relativ klar, wo das Geld hingeht und wo das Geld weggenommen wird. Und also ich bin sicher, Ralf kann da ja sicherlich noch viel mehr zu sagen als ich, aber wenn wir uns irgendwie auch dieses ganze Thema Sozialkürzungen der letzten Monate anschauen, dieser unfassbare soziale Kahlschlag, den wir sehen, wie da davon gesprochen wird, dass wir jetzt unbedingt sparen müssen und dass wir uns das alles gar nicht mehr leisten können. Und dann auf der anderen Seite sieht, wie wahnsinnig schnell unfassbare Summen an Geld locker gemacht werden. Auch wenn wir so auf dieses Sondervermögen zurückblicken. Das Sondervermögen für die Bundeswehr, das war wahnsinnig schnell das ganze Geld verplant. Also das hat nicht lange gedauert. Das Sondervermögen für die Infrastruktur, da sind sehr große Teile noch gar nicht abgerufen. Und da kommen wir dann auch so ein bisschen, jetzt haben wir ganz viel über Geld gesprochen und was ist da möglich, was halten wir da für Irrsinn. Wir müssen uns ja auch so ein bisschen überlegen zu so einer Aufrüstung eines Landes, zu so einer Kriegstüchtigmachung. Wie da so schön gesagt wird, gehört ja nicht nur das Geld, da gehören ja auch die Menschen dazu. Und wenn man sich da mal irgendwie in Deutschland umhört, würde ich behaupten, da sind die Meinungen zum Teil schon auch irgendwie andere. Also da ist von dieser Kriegsbegeisterung, die man da oft in der Politik hört, gar nicht so viel zu verspüren. Und gleichzeitig wird dann aber auch zum Teil wirklich mit schon fast autoritären Mitteln gegen kritische Stimmen vorgegangen. Also das hört sich dann immer gleich so verschwörungstheoretisch an, wenn man das sagt, aber wenn man sich mal umguckt, wie zum Beispiel mit der Schulstreikbewegung umgegangen worden ist, wo sich halt einfach Schüler hingestellt haben und gesagt haben, wir sollen jetzt dann wieder zur Bundeswehr, wir möchten das nicht, wir wollen dagegen protestieren und dann schickt man da schon den Verfassungsschutz los, dann finde ich, muss man sich schon auffragen. Und das ist ja auch ein autoritärer Staatsumbau, der geht immer weiter. Also das sehen wir jetzt auch mit diesem geplanten neuen Geheimdienstgesetz so. Das ist auch erschreckend einfach. Und das sind auch alles Veränderungen, die gehen mit dieser Aufrüstung einher und werden viel auch einfach damit gerechtfertigt. Und das, glaube ich, ist auch was, das dürfen wir nicht einfach vorbeiziehen lassen.
1: Ja, Sozialabbau, Stichwort.
3: Mhm. Absolut, ja. Also zum einen vielen Dank nochmal für eine kurze Malaufzählung. Ich glaube, die Erkenntnisse sind allerdings natürlich da. Es wird halt zu wenig über sie geredet. Ne? Wie viel kann man mit der einzelnen Milliarde an welcher Stelle machen? Ich würde aber schon ganz gerne nochmal zurückkommen, weil das auch eine sehr klare Position des DGB ist. Der Hinweis, dass es ja völlig willkürlich gegriffen ist, diese 5% Marge, die die NATO bräuchte oder die einzelnen NATO-Mitglieder. Damit ist ja überhaupt nicht geklärt, was damit erreicht werden soll, welches Flugzeug gekauft werden soll oder. Und wenn man dann sieht, das kann man ja wirklich nicht anders bezeichnen, wie das Geld regelrecht rausgeballert wird, weil es an der Stelle tatsächlich ja wenige Alternativen gibt. Da verdienen Großkonzerne dann dran. Die reiben sich natürlich die Hände, weil sie unter Umständen die einzigen sind, die diese Waffe herstellen oder halt die Weltmarktführer an der Stelle sind. Und immer dann, wenn man natürlich schnell viel Geld ausgeben will, was passiert dann? Na, der Preis wird dann noch um einiges teurer. Also das ist ja total irre, was da abgeht. Ne? Da sagt einer, ihr Europäer müsst euch selber verteidigen. Da kann man ja noch sich drüber unterhalten, dass die europäische Sicherheitspolitik mehr gemeinsamer einfach sein muss oder Außenpolitik auch. Das kann man durchaus auch kritisch hinterfragen, das ist überhaupt keine Frage, aber dass wir so bedenkenlos hinterherrennen, ne? Vor kurzem noch sind wir bedenkenlos hinterhergerannt und haben gesagt, oh, wir müssen jetzt die 2% erreichen, bloß weil Donald Trump das irgendwie sagt, jetzt sind wir mittlerweile bei 5% angelangt. Ja, und was soll mit dem Geld passieren oder was genau macht man damit und wie schnell sind Waffen natürlich auch verbraucht, sieht man jetzt gerade im Iran-Krieg. Ich bin total, ist total entsetzlich, dass da scheinbar, also es sind ja aus seriösen Medien, mehr als 100 Milliarden Dollar mittlerweile verblasen worden sind, wo Menschen umgebracht worden sind. Auf der anderen Seite musste natürlich auch vielleicht mal den Nahostkonflikt noch mit rein genommen. Das ist ja nicht zum Aushalten, was da passiert. Also dieses Gaza ist ja platt gemacht letztendlich. Die Siedler natürlich, das ist nochmal eine andere Geschichte im Westjordanland. Und wenn man mal bedenkt, wie nah diese beiden Parteien gewissermaßen schon an der Friedenslösung waren vor einiger Zeit und wie weit und entsetzlich undenkbar im Moment es ist, dass die irgendwie wieder zusammenkommen und dass die Menschen dort zusammen leben und wie zerstört da alles ist und wie groß das Leid da ist, sind ja nicht nur die Toten oder Verletzten, sind ja die Lebensumstände, die da herrschen und wo du überhaupt nicht siehst, dass das irgendwie wieder aufgebaut werden kann. Ne? Das ist der absolute Wahnsinn. Also das schockiert mich natürlich, das ist klar, aber man hat da kaum noch den Eindruck, da ist irgendwo eine Bewegung, die da raus will, die wieder zu dem Frieden will. Es gelingt offensichtlich da nicht, sich nicht einhämmern zu lassen, dass wir tatsächlich Kriege führen müssen, sondern wir müssen eigentlich natürlich zurück zu Frieden. Und ich finde, Deutschland muss da eine viel, viel stärkere Rolle spielen, aber die Rhetorik ist im Moment eine völlig andere und auch das prangert der DGB ganz massiv eben in seinem Aufruf zum Antikriegstag an.
0: Also ich kann das alles nur unterstützen, was du sagst, aber die Rhetorik ist die Rhetorik der Machtzentren in der Bundesrepublik und wie Carina vorher du schon gesagt hast, auch in meinem Umfeld, ich merke ein großes Unbehagen, aber das ist eigentlich auch eine Reaktion, die ich persönlich auch verständlich finde, oh, ich will es schon gar nicht mehr wissen, oh, hör mal auf damit, ja, ich halte es nicht mehr aus, ich ziehe mich zurück ins Private, spiele lieber mit meinen Kindern und habe eh genug zu tun, um meinen Alltag zu bewältigen. Und da müssen wir, glaube ich, auch ansetzen. Also ich denke, strategisch ist es auch unbedingt notwendig, diesen Sozialabbau, also die Bewegung gegen den Sozialabbau und für eine progressive Weiterentwicklung unserer Gesellschaft in all diesen Bereichen und natürlich auch die ökologische Entwicklung, also sowohl Klimaresilienz als auch Aufhalten des Klimawandels, also das als Kombination hinzukriegen. Also diese Bewegungen in diesen Bereichen müssten wir letztendlich schaffen, zusammenzuführen. Das ist auch, jetzt sage ich mal, wir als Naturfreunde sind natürlich insofern eine kleine Macht, wir sitzen nicht in den Machtzentren, aber vom Ansatz her haben wir das als Organisation im Grunde so verinnerlicht, also schon immer, dass wir denken, das alles gehört dazu, letztendlich für ein besseres Leben zu kämpfen, heißt, man muss Antimilitaristin sein, man muss sozusagen für eine sinnvolle, gute Sozialpolitik kämpfen und man muss für eine ökologische Politik kämpfen und dazu im Sinn von internationale Solidarität aktiv werden, also über den deutschen Tellerrand hinausblicken. Und ich glaube, das müssen wir auch im Kleinen anfangen, ja. Also in Mannheim auch, es gibt natürlich in Bewegungen, die solchen Herausforderungen ausgesetzt sind, kleinliche bis größere Auseinandersetzungen und Differenzen. Es geht aus meiner Sicht sehr darum, also sozusagen für eine gute Kooperation zu sorgen mit allen Mitteln. Und für mich gehört, weil es einfach eine Koalition der Vernünftigen braucht. Es braucht gar nicht eine Koalition der Revolutionäre oder man muss nicht besonders links und ich denke, die Zeichen stehen nicht auf Revolution im Moment, aber schlichtweg eine Koalition derer, die es nicht weiter zulassen wollen, dass das ist ja eine Ruinierung eigentlich unserer Gesellschaft, wenn Sozialabbau in diesem Umfang, in diesem völlig unüberschaubaren Umfang betrieben wird, wenn nichts mehr gegen den, eine Verhinderung der Ausweitung der Klimakrise gemacht wird und die atomare Bedrohung einfach hingenommen wird und alles, was jetzt in dem globalen Süden dazu sich entwickelt, was sozusagen Kriegsrisiken erhöht, dann ist es schlichtweg eine schlechte Politik. Und wir müssen uns wehren dagegen. Und es gibt Alternativen dazu.
1: Ja, die Einzigen, glaube, die profitieren, die Mehrheit, ne, sind unsere Rüstungskonzerne. Die Bundesländer, las ich heute, machen sich schon Konkurrenz. Bayern ist Nummer 1 in der Rüstungsproduktion. Berlin will Nummer 1 als Metropole werden. Das kann man sich gar nicht vorstellen, was da jetzt im Moment los ist. Ne? Wie die alle in Rüstung investieren und neue Start-ups in Rüstung und so weiter. Schon heftig, was da auf dem Sektor gerade los ist. Ne?
3: Also ich glaube, dass wir drei allesamt wahrscheinlich auch aktiv sind gegen Sozialabbau. Da gibt es ja natürlich auch ganz viele Aktivitäten hier in Mannheim. Aber es wäre mir schon wichtig, tatsächlich auch nochmal den Blick auf das heutige Thema auch nochmal zu richten. Und wir waren vorher ja schon, wie viel Armut gibt es auf der Welt, ne? Und Fluchtursachen, die natürlich Konflikte auslösen beispielsweise. Ich habe da natürlich auch früher, wie gesagt, als Friedensbewegter hat man natürlich viel gelesen auch und hat mal geguckt, was könnte man denn anders machen, wie könnte man denn Konflikte behandeln. Und dazu gibt es ja auch tatsächlich positive Beispiele. Und das muss man ja nicht nur mit Politik, sondern unter Umständen auch mit Geld unterstützen, dass eben mehr verhandelt wird, dass man den Frieden fördert gewissermaßen oder eben auch Krisen, wenn sie reinkommen, nicht größer werden lässt, sondern dass man eher schon versucht, sie gar nicht entstehen zu lassen und in militärische Konflikte umzuleiten. Also da gibt es so ein sehr, sehr großes Feld der Friedenspolitik, über das reden wir eigentlich praktisch überhaupt nicht mehr als Gesellschaft. Und dann haben wir vielleicht eher so ein bisschen Sorge, ach Gott, jetzt geht es uns schlechter oder so. Und der Sozialabbau, ich finde, das ist schon auch nochmal ein sehr anderes Thema. Zumindest ist so von meinem Kühl her, ich würde gerne die Dinge an der Stelle nochmal trennen und sauber auf die Punkte kommen, soweit ich das natürlich auch persönlich kann. Wir haben eine riesen Herausforderung. Ich glaube, da sind wir in dem Kreis völlig einig und die sich treffen zum Antikriegstag aus unserer Historie heraus. Und wir sollten eigentlich eher für humane Flüchtlingshilfe, für eine Sicherheits- und Friedenspolitik in Europa sorgen. Und wir sind ja auch groß genug. Also ob jetzt Donald Trump, dieses Kleinkind da als Präsident, das ist ja eh schon entsetzlich, dass so jemand Präsident werden kann. Das ist ja der Wahnsinn. Aber dass man dem jetzt nach so langer Zeit, er war ja schon mal 4 Jahre Präsident, man konnte ihn ja schon kennenlernen. Und es nützt ja nichts, dem hinterher zu rennen. Morgen kommt er vielleicht an und sagt, ne, 5% reichen immer nur, ihr müsst 7 machen. Machen wir dann 7 allen Ernstes oder 10 oder keine Ahnung, was soll das eigentlich enden? Also wir sollten schon nochmal gemeinsam auch versuchen, da tatsächlich auch so, wie du es vorhin gesagt hast, auch die Fakten rauszuarbeiten und immer wieder die wenigen Stimmen sozusagen, die es gibt, dass die nicht komplett untergehen. Ja, Revolutionen in Deutschland, ne, das ist jetzt auch nicht unbedingt so der Exportschlager von Deutschen gewesen, aber gut, ja, keine Ahnung, wie sieht Revolution in Deutschland aus? Mir würde es tatsächlich schon reichen, wenn beim Antikriegstag die Bude voll ist, so wie vorhin gesagt, oder bei den Ostermärschen, wenn das deutlich dazulegt. Ja, man schwelgt da so in Erinnerungen als schon ein bisschen älterer Mensch, als Carina, ne? Bonner Hofgarten, 100.000 Menschen gegen NATO-Doppelbeschluss. Ne? Da sitzt man auf der Waldheide in Heilbronn und blockiert die Amis. Die machen sich einen Spaß draus. Allerdings muss man fairerweise sagen, und machen halt eine Notfallübung, wenn da die komischen Demonstranten davor sitzen. Also es gab natürlich schon auch ganz lustige Begegnungen, ob man damit was erreicht hat. Man muss versuchen, für diese positiven Ziele immer wieder einzustehen.
1: Ja, vielleicht machen wir gerade da auch mal einen kleinen Punkt und gehen wirklich zu dem Thema, wie schaffen wir das in Mannheim, dass wieder mehr Unterstützung für die Friedensbewegung organisiert wird. Also das letzte war ja der Ostermarsch, da waren wir eigentlich überrascht, dass doch mehr dort waren als in den Jahren zuvor. Also es war eigentlich ganz positiv, das Bild, was da gab, aber natürlich ist noch zu wenig. Wie kann das mehr werden?
2: Ich glaube, vielleicht bevor wir ganz tief da reingehen, wäre es mir noch wichtig, eine kleine Sache anzumerken, weil ihr habt jetzt viel gesprochen von, es braucht, dass alle halbwegs vernünftigen Kräfte irgendwie zusammenkommen. Ich denke, wir werden auf jeden Fall, da denke ich, werden wir bestimmt auch gleich noch so ein bisschen beim Thema, wie können wir mehr werden, drüber sprechen. Es braucht auf jeden Fall ein Zusammenkommen der Kräfte und ein gemeinsames Ziel, an dem man arbeitet. Aber ich glaube, nichtsdestotrotz müssen wir uns schon auch klar machen, dass nicht jeder, der Krieg ist blöd schreit, vielleicht gleich unser Verbündeter ist. Also klar, ich sage jetzt mal, das platte, offensichtliche Beispiel ist natürlich die AfD, die auch gerne Stimmung macht gegen Krieg, aber da sicherlich nicht die zugänglichsten Lösungen hat, denke ich, oder die Lösungen, die uns weiterbringen werden.
1: Aber jetzt konkret für Mannheim, wie können wir das da schaffen?
2: Also ich denke, Mannheim ist das Thema Zusammenarbeit im Großen. Ich glaube, im Moment sehen wir zum einen sehr viel die Friedensbewegung, zu der ihr euch, denke ich, vielleicht auch noch vielleicht eher zählen würdet, so die Generation, sage ich mal, an Friedensbewegung. Und da sehen wir sehr junge Leute, also irgendwie diese ganze Schulstreikbewegung, alles was so in internationalistische Kämpfe geht, sei es irgendwie kurdische Bewegung, sei es die pro-palästinensische Bewegung. Ich glaube, wir müssen es irgendwie teilweise schaffen, noch diese Kräfte zu bündeln. Da ist zum Teil irgendwie der Generationenunterschied, da ist zum Teil vielleicht auch irgendwie so verschiedene politische Ansichten, aber da müssen wir es auf jeden Fall schaffen, mehr ins Gespräch zu kommen und nicht irgendwie. Ich denke, von beiden Seiten kann man wahnsinnig viel mitnehmen. Also ihr habt sicherlich auch sehr viel an Erfahrungen irgendwie gemacht, gerade so in dieser ganzen Anti-Atomkraftsbewegung irgendwie, die wir jetzt gar nicht mehr so richtig haben und wo vielleicht auch die Erfahrungen auch gar nicht mehr weitergegeben werden, weil da einfach so eine Generation Lücke dazwischen auch teilweise liegt. Und ich glaube, das ist wichtig, dass wir schaffen, sowas zu überwinden und da gemeinsam zu kämpfen. Und ich glaube, das ist auf jeden Fall schon mal ein guter Anfang gewesen dieses Jahr, auf den wir halt aufbauen müssen.
1: Wie kam es, dass zum Ostermarsch diesmal mehr Leute kamen? War das eine bessere Öffentlichkeitsarbeit oder was war da?
0: Die Naturfreunde haben da jetzt, ohne uns zu überschätzen, aber schon einiges, also es war jedenfalls auch mit einer Initiative der Naturfreunde dabei drin, also eine aktive sage ich mal, der Versuch, das auch aktiv zu koordinieren, also Hindernisse für die gegen eine Koordinierung oder gegen eine gemeinsame Aktion sprachen, zu überwinden. Das heißt ganz schlichtweg Gespräche und auch Serviceleistungen. Also das gehört ja auch ganz praktisch dazu, dass man auch was anbietet. Wir stellen oder wir gucken, dass die Mikrofone da sind, dass das Podium da ist und so weiter. Ja. Eine konstruktive, organisierende Kraft, die aber durchaus gemeinsam sein kann. Das muss nicht eine Organisation oder geschweige denn ein Mensch sein, sondern das muss man halt auch sehen. Es braucht eine vernünftige, konstruktive, organisierende Kraft, auch weiterhin. Da ist sicherlich noch viel verbesserungswürdig.
1: Und es gibt ja auch noch viele Organisationen, die eventuell mitmachen könnten, die es aber noch nicht so richtig geschafft haben.
0: Also ich denke auch, man braucht die Vision. Aber wie entsteht denn eine gemeinsame Vision? Und ich denke jetzt mal, auch das ist vielleicht ein bisschen profaner ausgedrückt, aber letztendlich doch durch Interessens- und Bedürfnislagen von Bevölkerungs-, von Menschengruppen, von Schichten, von, ich sag mal, auch der arbeitenden Klasse einfach, ja. Und deswegen bin ich sehr davon überzeugt, dass man jetzt auch inhaltlich politisch einfach die soziale Bewegung, die ökologische Bewegung mit der Friedensbewegung zusammenführen muss. Also wenn ich mir jetzt zum Beispiel angucke, meine Familie, die Jüngeren in meiner Familie, die Kinder haben, die haben wirklich keine Zeit mehr, sich politisch zu bewegen. Ich sage immer, dann mache halt ich's für euch, diese und jene Veranstaltung organisieren. Aber dass die sich in Bewegung setzen und einfach was anderes aufgeben dafür, braucht es auch einen ganz persönlichen Anlass. Und im Moment ist es aus meiner Sicht schon noch so, dass ich bin von Hause aus einfach, ich komme aus der Sozialpolitik, ja, habe mein Leben lang auch im Bildungs- und Sozialbereich gearbeitet. Und ich weiß, dass es große Menschengruppen gibt, wie wir vorher gesehen haben, wie viele Menschen arm sind bei uns, die sich überhaupt nicht äußern können, die überhaupt nicht auf die Idee kämen, sich zu äußern und vielleicht auch dann AfD wählen, weil sie auch damit sehr, sehr unzufrieden sind mit ihrer Situation. Und es gibt aber leider auch immer noch einen großen Teil der Mittelschichten, die was zu verlieren haben und schlichtweg auch aus dem Grund, also auch, das ist ja auch generationell, also kurzum, die Menschen, die im Moment besonders von Wohnungsnot betroffen sind, was ein Riesenproblem in unserer Gesellschaft ist, ist nicht meine Generation. Wir haben Wohnungseigentum zum Beispiel, ja. Das ist die junge Generation. Und das aber zusammenzuführen, dass man einfach sich klar macht, Mensch, wenn 260 Milliarden, also die Hälfte für diesen Scheiß ausgegeben wird, dann können wir gar nichts mehr machen. Weder wir, jetzt sage ich mal, in manchen Bereichen noch gut saturierten, mittelschichtigen Menschen, ja, die man einfach aufgrund unserer Generation das Glück hat. Und wir haben aber das gleiche Interesse dran wie ihr, die Jungen, die stärker davon betroffen seid. Und das habe ich gemeint mit der Koalition der Vernünftigen. Ja. Wir müssen da ansetzen, wo die Menschen jeweils stehen und wirklich auch andere in der Lage sein, andere Perspektiven einzunehmen und die ernst zu nehmen. Ja.
1: Wir müssen so langsam zum Schluss kommen, aber ich finde, das ist auch ein Stichwort nochmal für den Ralf Heller vom DGB, denn der DGB hat ja nun wirklich große Ansprechmöglichkeiten.
3: Ja, das sagst du so. Ne? Also der DGB sind erstmal ein paar wenige Leute im Gewerkschaftshaus, das sind die einzelnen Gewerkschaften. Aber ja, du hast natürlich recht, es ist auch unser Versuch, bei anderen Themen in die Betriebe reinzukommen, ne? Gerade was das Thema Sozialpolitik angeht. Aber ich will vielleicht nochmal, es ist kein Widerspruch, aber vielleicht müssen wir uns mal gemeinsam zusammensetzen und nochmal gucken, was mobilisiert denn sozusagen die Massen. Jetzt bin ich, glaube ich, nicht ganz unbekannt, dass ich schon Streiks organisiert habe und mir immer mal wieder Gedanken mache, um was geht's uns denn? Wir wollen die Diskussion in unserer Gesellschaft massiv verändern, wieder dahin bringen, wo sie aus unserer Sicht hingehört. Ich weiß nicht, ob das unbedingt immer die große Kundgebung und Demo ist. Natürlich träume ich von dem Bonner Hofgarten, so wie vorhin gesagt. Aber das war eben dort so richtig und das war auch gut und es war ein geiles Gefühl, keine Frage. Bin aber total begeistert gewesen und finde es sehr, sehr schade, dass eben Fridays for Future, dass man die so enttäuscht hat, logischerweise auch, und dass wir es scheinbar auch nicht geschafft haben, die Älteren, ne, den Jüngeren zu sagen, ja gut, okay, lass uns mal gemeinsam auf einen Marathon so gehen. Ich glaube, wir sollten uns mal auch über das Thema nochmal Gedanken machen, wie kriegen wir die Diskussion in der Gesellschaft verändert. Und ist es denn immer die große Kundgebung und Demo? Ist es nicht die Veranstaltung in jene Veranstaltung, vielleicht eher in die Betriebe reingehen, oder welcher Weg ist es denn aktuell? Weil wir haben ja in Mannheim schon Großdemos erlebt, halt zu anderen Themen. Ja, da gelang es ja, da musste man sich gar nicht groß abstimmen, da musste man keine großen Papiere schreiben, da war einfach alles klar. Ne? Du hast ja da vorhin auch einen Zettel, nie wieder. Ist jetzt beispielsweise, und da können wir ja stolz drauf sein, also gehen tut's ja. Aus meiner Sicht müssen wir mit den Forderungen, die wir eigentlich, müssen wir glaube ich nicht so viel nebeneinander legen, die Forderungen sind mindestens sehr, sehr ähnlich, wenn sie nicht häufig sogar identisch sind. Aber wie kriegen wir die Leute mobilisiert? Wie kriegen wir die gesellschaftliche Diskussion verändert?
1: Was habt ihr denn vor genau geplant zum 1.9. hier in Mannheim? Gibt es da schon konkrete Planungen, dass man in der Öffentlichkeit etwas tut, macht?
0: Gerne berichte ich mal von der Veranstaltung, die mittlerweile gemeinsam mit dem DGB, aber noch mit weiteren Organisationen, nämlich mit dem KDA, Kirchlichen Dienst in der Arbeitswelt, der VVN, Bund der Antifaschistinnen und Antifaschisten, der DFGVK mit St. Clara und dem KAB, Katholische Arbeitnehmerbewegung, zum 1. September direkt stattfindet. Dieses Jahr machen wir eine Kulturveranstaltung, und zwar mit den Künstler und Künstlerinnen Bernd Köhler, Monika Margret Steger und Einhard Glucke unter dem Titel »Man muss die Krieger in die Irre führen«.
1: Und Carina, was macht ihr denn?
2: Wir werden uns natürlich auch am 1. Mai bei der Demo beteiligen. Am 1.9., ja. Zum anderen werden aber leider nicht alle von uns da in Mannheim sein, weil wir auch auf das Rheinmetall-Entwaffnen-Camp fahren werden.
1: Nochmal langsam, was ist das ein?
2: Das Rheinmetall-Entwaffnen-Camp. Also Rheinmetall ist bestimmt vielen ein Begriff. Sehr, sehr bekannter deutscher Rüstungskonzern. Genau, und seit 2018 gibt es das Ganze. Findet meistens jedes Jahr in einer anderen Stadt statt. Dieses Jahr ist es jetzt das zweite Mal in Köln. Genau, das Ganze ist dann vom 1. bis zum 6. und auch einfach ein Treffpunkt für ganz viele, vor allem junge Mitglieder der Antikriegsbewegung in Deutschland. Genau, und da werden wir hinfahren.
1: Ja, super. Ja, und ihr habt ja auch so einen Flyer mitgebracht. Nie wieder Krieg, nie wieder Faschismus. 1. September, Antikriegstag in Mannheim. Da gibt es noch viel mehr Veranstaltungen. Und die erste, die ich lese, das ist eine Demo am 1., am Dienstag, 1. September, 15 Uhr, Plankenkopf.
0: Also da wollte ich auch nur mal ausdrücklich sagen, dass auch die Naturfreundinnen natürlich dabei sind. Diese Demo beginnt um 15 Uhr am Plankenkopf und also endet planmäßig um 16.30 Uhr mit einer Kundgebung. Und dann gibt es noch, also diese Radiosendung ist auch ein Teil der Aktivitäten um den Antikriegstag herum. Dann gibt es noch eine Veranstaltung im Verdi-Haus, von Attac veranstaltet, von Attac Ludwigshafen, Mannheim-Ludwigshafen veranstaltet mit dem Referenten Jürgen Wagner am Donnerstag, dem 3. September um 19 Uhr im Verdi-Haus in Ludwigshafen. Rheinmetall entwaffnen, hast du schon, Carina, jetzt genau erläutert. Ja, aber auch dazu herzliche Einladung auch von unserer Seite. Und am 18. September von 14 bis 18 Uhr die Veranstaltung, das ist ein im Grunde genommen ein Workshop, Vision Friedensstadt Mannheim. Das wird veranstaltet von der DITIF Mannheim und dem Friedensbündnis Mannheim. im Stadtheim der Naturfreunde und auch dazu eben herzliche Einladung. Und noch mal einfachen Satz dazu, dass wir das jetzt alle auf einem Flyer untergekriegt haben und sozusagen so geeinigt haben, auch auf einen gemeinsamen Leittext, der vielleicht dem einen oder anderen zu wenig, dem einen oder anderen zu viel, zu deutlich ist, ist auch aus meiner Sicht ein Erfolg unserer Bewegung insgesamt in Mannheim. Und da sind wir sehr froh und hoffen, das auch in die Zukunft, also dieses größere Bündnis in die Zukunft transportieren zu können.
1: Ja, super. Ja, und das war unsere Sendung zum Antikriegstag. Ich bedanke mich ganz herzlich bei den Mitdiskutierenden hier. Und die Mitdiskutierenden waren die Carina Sacher. Sie ist aktiv im offenen Treffen gegen Krieg und Militarisierung, kurz OTKM. Uli Süß, Vorstandsmitglied der Naturfreunde Mannheim im Referat Gesellschaftspolitisches Engagement. Und Ralf Heller, er ist Vorsitzender des DGB in Mannheim. Danke nochmal an euch alle, dass ihr hier wart. Ja, und das war der Freiraum im Bermudafunk. 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

Herzlich willkommen zur Sendung Fast and Quiet beim Bermudafunk in Mannheim auf der 89,6 in Heidelberg, auf der 105,4 zu hören. Und man kann Fast and Quiet auch als Austauschsendung hören, da läuft sie dann in Karlsruhe beim Querfunk auf der 104,8. Ihr könnt natürlich auch im Livestream zuhören unter www.bermudafunk.org. Am Mikrofon ist der Markus. Jetzt fliegt mir hier schon das erste Infosheet aus der Hand. Also ich habe in den letzten Wochen ja mir wieder einige Alben und ja sonstige Veröffentlichungen angehört und die möchte ich euch in den kommenden 2 Stunden vorstellen. Also alles Veröffentlichungen so grob aus den letzten Wochen und Monaten. Und da hat auch die neuseeländische Sängerin, Songschreiberin Aldous Harding ein neues Album veröffentlicht. Das tut sie inzwischen seit dem Jahr 2014. Da ist ihr erstes Album rausgekommen. Ich glaube, ich habe sie so ein Jahr später dann, müsste 2015 gewesen sein, beim Great Escape Festival in Brighton in England das erste Mal gesehen und dann gleich ein paar Mal hintereinander, weil das ist ja so ein Showcase-Festival, wo auch ganz viele Booker unterwegs sind und natürlich auch Plattenlabels, um neue Künstler, Künstlerinnen, Bands zu entdecken. Und da spielen manche Bands dann oder auch Künstler, Künstlerinnen an dem Wochenende mehrmals an verschiedenen Locations. Und da habe ich damals Aldous Harding, bin ich fast hinterher gereist, habe ich glaube ich 3-4 Mal live gesehen und hat mich sehr überzeugt. Und seitdem interessiert es mich eigentlich immer, wenn sie was Neues rausbringt. Also ihr Debütalbum stammt aus dem Jahr 2014, Aldous Harding. 2017 dann Party, 2019 das Album Designer, zuletzt 2022 Warm Chris und jetzt dieses Jahr im Mai hat sie Train on the Island veröffentlicht, ihr neuestes Werk. Sie hat wieder mit ihrem Stammproduzenten zusammengearbeitet, mit dem sie auch die letzten 3 Alben zusammen umgesetzt hat, nämlich John Parrish. Ist auch kein Unbekannter. Der hat auch schon viel mit PJ Harvey gemacht oder mit der Band Dry Cleaning. Natürlich waren auch einige Musiker, Musikerinnen mit beteiligt und auch mit dabei H. Hawkline, alias Hugh Evans oder Evans am Bass, Gesang, Akustik, Gitarre, E-Gitarre und Orgel. Ja, und im Juni hat sie 2 Konzerte schon in Deutschland gespielt, dann im Juli nochmal 1 in München und dann war sie ja im Juli auch in Köln zu Gast auf dem Even Flow Festival. Vielleicht war ja jemand dort schon, hat sie gesehen. Wir hören jetzt mal rein in dieses neue Album von Aldous Harding. Das erste Stück, was ich euch daraus vorstelle, heißt Venus in the Senior.

Das war Musik aus dem neuen Album der Musikerin Aldous Harding, Train on the Island heißt ihre neueste Veröffentlichung. Ich habe es ja vorhin erwähnt, dass da einige natürlich mit involviert waren, hier auch bei der Aufnahme. Und eben habt ihr hier ein Stück gehört mit einem Feature, nämlich, ich habe den Namen vorhin schon erwähnt, H. Hawkline. Und das Stück hieß Venus in the Cydia. Und das Album, das habe ich euch noch nicht erzählt, ist über das Label 4AD veröffentlicht worden, und zwar am 8. Mai diesen Jahres. Und ich habe noch ein Stück eingestellt hier, das ihr hören solltet. Alles in allem, so als Resümee, muss ich zu diesem Album sagen, dass es mich, wenn ich so vergleiche, was sie bisher veröffentlicht hat, die ersten Alben haben mir schon wesentlich besser gefallen. Es ist natürlich keine schlechte Musik, aber so richtig gepackt hat mich diese Platte nicht. Wir hören uns noch an den Song Codes.

Verträumten Artpop liefert die amerikanische Musikerin Julia Holder auch auf ihrem aktuellen Album ab, das sie am 21. August über Domino Records veröffentlicht hat. Ja, und das erste Stück, was ich euch aus diesem Album vorgestellt habe, heißt The Love is in the Eyes. Ja, und dieses neue Album ist so ein bisschen ein Nachklapp, im Fachjargon wird es als Companion LP bezeichnet zu ihrem Vorgängeralbum Something in the Room She Moves. Hat mir auch sehr gut gefallen, dieses Vorgängeralbum stammt aus dem Jahr 2024, aber natürlich soll es auch nicht bloß einfach nur eine Fortsetzung sein. Die Songs auf diesem 9-7 Stücke umfassenden Werk sind auf der Tournee oder auf den letzten Tourneen entstanden, ja, aus Skizzen und auch aus Ideen, die während der Arbeit eben am Vorgängeralbum liegen geblieben sind. Ja, und vorab gab es schon als erste Veröffentlichung das Stück Fantasy, das stelle ich euch jetzt auch gleich noch vor. Hören wir nochmal zwei Songs hintereinander von Julia Holder aus ihrem neuen Album Materia. Und zwar die Songs My Lost One und das bereits eben erwähnte Fantasy. Ja, und zu diesem Song Fantasy sagt Julia Holder selbst, dieser Song, der scheinbar von mutwilliger Hemmungslosigkeit geprägt ist, war irgendwie das mühsamste Unterfangen des gesamten Albums. Er hat über ein Jahr gedauert und verschiedene Wandlungen durchlaufen und ich liebe diesen Widerspruch. Er ist tanzbar. Für mich fühlt er sich wie eine Art Zauberei an. Und inmitten dieser träumerischen Dynamik gibt es die Zeile Blink at the light and hope to survive. Denn Tagträume in einem faschistischen Staat können auch beängstigend sein. Ich habe versucht, das richtige optimistische Tempo zu finden. Ja, und jetzt, wie bereits erwähnt, zwei Songs hintereinander, My Lost One und der Song Fantasy, über den sie hier gerade erzählt hat.

Das war Musik aus dem neuen Album der amerikanischen Musikerin Julia Holder. Materia heißt dieses neue Werk mit 7 neuen Songs. Gefällt mir wieder richtig gut. Jetzt geht's weiter, auch mit Musik aus den USA. Diesmal von einer Band, und zwar Slow Pulp heißt diese Truppe, in Madison gegründet und inzwischen in Chicago ansässig. Sie haben ja vor einer Woche ein neues Album rausgebracht über das Label Anti am 18. September. Und das neue Album heißt Melody, oder Melody schreibt sich, der Albumname schreibt sich wirklich mit IE hinten. Ja, und hier bei der Band Slow Pulp, da machen miteinander Musik einmal Emily Massey. Sie singt, spielt Gitarre, Henry Sturr ebenfalls Gitarre, Alex Leeds am Bass, Teddy Matthews am Schlagzeug. Ja, und überwiegend für die Texte verantwortlich ist Emily Massey. Ja, und die Band ist schwer angesagt, also zumindest in der Indie-Rock-Szene, und Mädchen wie der Rolling Stone, Pitchfork, ID, The Fader oder auch Billboard, ja, sind voll des Lobes für diese Band. Ja, und sie haben zuletzt auch einige interessante Auftritte hingelegt. Also eine ausverkaufte Headliner-Tour, dann sind sie beim Lollapalooza aufgetreten und haben auch solche Künstler-Bands wie Lucy Dacus, Death Cab for Cutie oder auch The Postal Service auf ihren Tourneen begleitet. Ja, jetzt bei dem neuen Album, da ist für das Songwriting diesmal auch der Musiker Sturr verantwortlich, Henry Sturr, genau. Und sie haben wieder mit

Ihr hört immer noch die Sendung Fast and Quiet beim Bermudafunk in Mannheim auf der 89,6, in Heidelberg über 105,4 zu hören. Und als Austauschsendung kann man die Sendung auch in Karlsruhe beim Querfunk hören, dort auf der 104,8. Am Mikrofon ist der Markus. Ja, und ich nehme euch eben mit rein in das neue Album der amerikanischen Band Slow Pulp. Ich meine, dass ich ihr letztes Album, das sie im Jahr 2023 veröffentlicht haben, was auch sehr gut angekommen ist, Yards hieß es, habe ich auch vorgestellt hier beim Bermudafunk. Und jetzt das nächste Album solltet ihr natürlich auch hören. Melody heißt es, am 18. September über das Label NT Records veröffentlicht. Ja, wir hören einfach noch einen zweiten Song aus dieser aktuellen Veröffentlichung von Slow Pulp, und dieses Stück heißt Better Man.

Ihr habt Musik der britischen Band Starter Car gehört. Das ist eigentlich ein Musikprojekt des schottischen Songwriters Oisin Burnett. Der stammt ursprünglich aus Glasgow und ist 2024 nach London gezogen und hat Mitstreiter, Mitstreiterinnen für sein Musikprojekt oder seine Ideen gesucht. Und das hat er nicht etwa über soziale Medien getan, was ja wahrscheinlich der einfachste Weg gewesen wäre oder in heutigen Zeiten vielleicht auch der gängigste Weg. Nein, er hat über selbstgebastelte Bandmates Wanted Plakate, die er verklebt hat, in der Stadt ausgehängt hat, Mitstreiter, Mitstreiterinnen gesucht. Das hat geklappt. Und jetzt gibt es eben die Band Starter Car und sie haben ihr Debütalbum am 28. August über das Hamburger Label Tapete Records veröffentlicht. Und das ist so ein bisschen eine Mischung aus Indie-Rock mit Country-Einflüssen. Und Oisin Burnett wurde selbst in erster Linie von solcher Musik wie von Sparkle Horse oder Safian Stevens, Wilco, das sind so ein paar Namen, auf alle Fälle ein wichtige Einflüsse für ihn. Ja, und das Album ist eigentlich wirklich ganz okay geworden. Ihr habt eben aus dem Album Afterlight den Song Dump Luck gehört. Ja, und wir machen gleich noch weiter. Das nächste Stück aus diesem Album von Starter Car heißt Kicking. Ja, und das ist ein Song, da geht es um Durchhaltevermögen und den Mut, trotz aller Rückschläge einfach weiterzumachen.

You Never Fly hieß dieser Song und er stammt von Down Pilot aus dem neuesten Album Strange Horses, ebenfalls auf Tapete Records veröffentlicht am 4. September. Und Down Pilot ist ein Musikprojekt von Paul Hiraga, Songschreiber, Produzent, Multi-Instrumentalist, wenn man das so sagen darf. Er hat dieses neue Album selbst geschrieben, aufgenommen, abgemischt und hat gesungen, Gitarre gespielt, Keyboard, Bass und Schlagzeug, also da beherrscht einiges. Und die Aufnahmen sind in Seattle entstanden, wo er lebt. Und natürlich gab es dann noch ein paar mitwirkende, langjährige Weggefährten wie Anne Mary Rulancic von den Walkabouts, dann Lars Blockcheese, Terry De Castro von Wedding Press und Jeff Brown, Melinda Rice. Ja, und die haben alle natürlich etwas beigetragen zu diesem neuen Album Strange Horses. Mich hat es jetzt nicht so ganz gepackt, diese Platte ging mir aber in der Vergangenheit mit den Alben von Down Pilot eigentlich schon immer so, dass ich so ein bisschen, ja, so die herausragenden Songs, die mich so richtig packen oder die auch mal ein bisschen irgendwie abgehen, vermisst habe. Aber ja, man muss ja nicht jede Band und jedes Album mögen. Aber jetzt die Musik von der nächsten Band, die hat mich doch ziemlich überzeugt. Ich hatte das Album schon vor 2 Wochen in der Sendung mit dabei. Romanticize the Dive von Metric, einer Band aus Kanada, aus Montreal. Die haben am 24. April ihr 10. Album rausgebracht. Ja, und die Frontfrau ist Emily Haynes am Gesang und Keyboard. Ihre Mitstreiter Jimmy Shaw, Produzent auch Gitarre, Keyboard. Joshua Winstead an der Bassgitarre, Keyboard. Jules Scott Key am Schlagzeug. Sie arbeiten seit über 20 Jahren als kreatives Team zusammen. Ja, und natürlich darf man immer wieder auch erwähnen, Emily Haynes und Jimmy Shaw sind auch Gründungsmitglieder von Broken Social Scene, mit denen sie zuletzt auch auf Tour waren. Wir hören jetzt rein nochmal in dieses aktuelle Album. Ich habe bei der letzten Sendung nicht alle tolle Songs spielen können. Ja, jetzt hören wir uns an den Song Tremolo.

Romanticize the Dive, so heißt das neue Album der kanadischen Band Metric. Und ihr habt eben den Song Tremolo daraus gehört. Und mit Musik von Metric werde ich die erste Stunde Fast and Quiet auch beenden. Ihr habt diese Sendung gehört, Fast and Quiet beim Bermudafunk in Mannheim auf der 89,6, in Heidelberg auf der 105,4, in Karlsruhe beim Querfunk als Austauschsendung auf der 104,8. Ansonsten könnt ihr natürlich auch im Livestream zuhören unter www.bermudafunk.org. Am Mikrofon war der Markus und jetzt nochmal Metric mit dem Song Clouds to Break.

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Herzlich willkommen zur Sendung Fast and Quiet beim Bermudafunk in Mannheim auf der 89,6. In Heidelberg kann man uns über die 105,4 hören. Ja, und Fast and Quiet läuft auch als Austauschsendung in Karlsruhe beim Querfunk dort auf der 104,8. Ihr könnt natürlich unsere Sendungen auch im Livestream verfolgen unter www.bermudafunk.org. Am Mikrofon ist der Markus. Ich stelle euch wieder ein paar Alben vor, die so in den letzten Wochen und Monaten veröffentlicht wurden. Und den Anfang hier in der zweiten Stunde, Fast and Quiet, macht die britische Musikerin A.A. Williams. Von ihr gibt es ein neues Album, Solstice heißt diese Platte, und die bekommt durchweg gute Kritiken. Ich werde später mal noch ein bisschen zitieren, ob das jetzt Sonic, Seducer ist, Metal Hammer, Breakout Magazin, also auch die Metal Magazine können mit ihr was anfangen. Visions, Rockhard, Eclipsed, also ihre Musik ist so eine Mischung aus Post-Rock, ein bisschen Doom, teilweise Ambient-artige Sounds, also eher von der Klangfarbe etwas düster gehalten. Ja, und eben habe ich hier gerade noch kurz recherchiert. Sie kommt im Dezember nach Mannheim. Und zwar ist Chelsea Wolf auf ihrer The Dark World Tour unterwegs, macht einen Halt am 9. Dezember in Mannheim. Und da wird A.A. Williams im Vorprogramm zu hören sein. Und ich möchte euch jetzt mal zwei Songs vorstellen aus ihrem neuen Album. Und das erste Stück heißt Hold It Together.

Am 5. Juni hat die britische Musikerin A.A. Williams ihr Album Solstice veröffentlicht, und zwar über das Label RPM, Raining Phoenix Music. Ja, und ich habe es ja vorhin schon erwähnt, es wird ziemlich abgefeiert von der Musikpresse, und ich darf einfach mal ein bisschen zitieren, zum Beispiel aus dem Musikmagazin Sonic Seducer, wo Solstice zum Album des Monats gekürt wurde. Die schreiben, der ideale Begleiter für einen Sonnenuntergang am Grand Canyon, wo die bizarre Schönheit der Natur sich mit den dunkel geheimnisvollen Klangfarben auf einnehmende Weise verbindet. Chapeau! Oder die Metalpresse schreibt, wenn ich aus dem Metal Hammer zitieren darf, der 5,5 Punkte von möglichen 7 vergibt, ohne gegen die schweren Gitarren ankämpfen zu müssen, ergänzt die Stimme der Sängerin das Ganze zur Musik mit einem sehr eigenen Charakter. Bedächtig und dabei sehr sinnlich ist es ein unvergleichliches Erlebnis, wie es die Künstlerin schafft, Härte und Intimität zu vereinen. Ja, oder im Visions ein Satz, ihr Gesang und wenige Töne genügen, um einen in andere Welten zu entführen. Und vielleicht noch ein Zitat aus dem Eclipsed-Magazin, das ja eher so ein bisschen ja, auf Prog-Rock und Art-Rock spezialisiert ist. Die schreiben, ein tiefdunkles Album, welches durch seine teils betörenden Melodien dennoch zu strahlen versteht, zwischen Piano-Pop und herben, postrockigen Klang. Wänden changierend erschafft Williams mit ihrer sonoren Stimme eine emotionale Soundwelt, der man sich nur schwer entziehen kann. Ja, kann ich so absegnen, und wir hören weiter rein in dieses Album Solstice von A.A. Williams. Der nächste Song heißt Breathe.

Musik aus Belgien habt ihr hier gehört von der Band The Haunted Youth. Boys Cry 2 heißt ihr Album, das ihr über Play It Again Sam Records am 8. Mai diesen Jahres veröffentlicht haben, und ihr habt eben daraus ein etwas längeres Instrumentalstück gehört, Falling to Pieces. Und ich hatte diese Platte ja vor 2 Wochen schon mal mit dabei und habe auch schon angedeutet, dass es vielleicht mein Album des Jahres werden könnte. Und also auf alle Fälle ein Top-10-Album für mich persönlich. Gefällt mir richtig gut. Und ich war auch schon 2022 angetan, als sie ihr Debütalbum Dawn of the Freak veröffentlicht haben. Das fand ich damals auch schon richtig gut. Und jetzt, finde ich, haben sie nochmal einen Quantensprung gemacht. Es ist dynamischer und ihr habt ja eben hier die Gitarrenwände gehört. Gefällt mir richtig gut, was sie da spielen. Ja, und deshalb habe ich es gleich nochmal mitgebracht, weil ich vor 2 Wochen zumindest schon mal 3 super Stücke vorgestellt habe. Aber da gibt es noch mehr davon auf diesem Album Boys Cry 2. Ja, und jetzt kommt noch ein etwas kürzeres Stück von The Haunted Youth. Ja, und dieser Song heißt Murder Me.

Ihr hört immer noch die Sendung Fast and Quiet und die läuft beim Bermudafunk in Mannheim auf der 89,6. In Heidelberg kann man uns über 105,4 hören. Und Fast and Quiet läuft auch als Austauschsendung in Karlsruhe beim Querfunk, dort auf der 104,8. Ihr könnt natürlich auch im Livestream zuhören unter www.bermudafunk.org. Am Mikrofon ist der Markus und eben habt ihr nochmal Musik gehört, auch von einem sehr herausragenden Album, das über das Plattenlabel Rock Action Records veröffentlicht wurde. Von der schottischen Band The Twilight Zed, auch diese Platte hatte ich vor 2 Wochen schon mal mit dabei. It's the Long Goodbye heißt ihr neuestes 6. Album. Am 27. März diesen Jahres bereits veröffentlicht, also vor einem halben Jahr. Und jetzt wird es endlich auch mal bei Fast and Quiet gewürdigt. Also es ist wirklich ein herausragendes Werk, was sie da rausgebracht haben. Und ich konnte vor 2 Wochen zumindest schon mal ein paar richtig gute Songs spielen. Jetzt geht's weiter in, eben habt ihr gehört, in Hospitable Hospital hieß dieses Stück. Musste ich ein bisschen einüben, dass ich das hier einigermaßen aussprechen kann. Ja, und wir hören weiter rein in diese Platte. Ich habe noch ein Stück ausgewählt. Back to 14. Musik von The Twilight Zed aus ihrem neuen Album It's the Long Goodbye.

Vielleicht habt ihr es ja erkannt an der doch recht markanten Stimme des Sängers. Das war Musik aus dem neuen Album von The Afghan Whigs, eine Band, ja, die jetzt 40 Jahre im Geschäft ist, 1986 in Cincinnati, Ohio gegründet. Ja, und ich muss sagen, ich habe sie eher so Anfang der 90er rum für mich entdeckt und dann auch eine ganze Weile ihre Veröffentlichungen verfolgt und fand auch das richtig gut, was sie gemacht haben. Habe sie dann irgendwann auch mal so ein bisschen aus den Augen verloren. 2001 haben sie sich dann eigentlich auch aufgelöst, kamen dann aber 2012 für eine sehr erfolgreiche Reunion-Tournee wieder zusammen, haben als Headliner bei größeren Festivals Konzerte gespielt. Und jetzt in den letzten Jahren haben sie auch wieder Platten veröffentlicht, also 2014, 17 und auch 2022. Und jetzt ist vor einigen Wochen ihr neuestes Werk veröffentlicht worden. Dieses neue Album heißt Soft Control. Und daraus habt ihr eben gleich mal den Eröffnungssong gehört. Und der heißt, jetzt kann ich hier meine eigene Schrift nicht lesen, Jungle Roo, genau. Ich habe gedacht schon, heißt das Rocks? Nein, Jungle Roo. Ja, was muss ich zu dem Album sagen, dass es mich irgendwie nicht so vom Hocker gerissen hat? Also die ersten zwei Stücke finde ich ganz okay. Ihr habt es ja eben hier bei Jungle Roo gehört. Es gibt auch so soulige Backing-Vocals. Also so ein bisschen Soul war ja schon immer in ihrer Musik drin. Aber irgendwie so die Songs, die gehen gar nicht so an mich ran hier auf diesem Album. 37 Minuten geht es und dabei haben sie eigentlich ganz viele Stücke geschrieben gehabt. 22 waren es und dann hat man mehrere Songs wieder verworfen. Und jetzt kommt man auf 37 Minuten, aber die Stücke, die hauen mich jetzt auch nicht vom Hocker. Es sind einige Leute natürlich mit involviert hier bei diesem Album, unter anderem auch der ehemalige Afghan Whigs Schlagzeuger Patrick Keeler, dann die Sängerin und Bratschistin Petra Hayden und auch Bo Coaster von My Morning Jacket und einige andere auch noch. Aber wir hören uns einfach weiter Musik an. Vielleicht findet ihr, seid ihr große Fans der Band und findet die neue Platte ja auch richtig gut. Sei euch ja gegönnt. Ja, das nächste Stück von dem neuen Album Soft Control von The Afghan Whigs heißt House of Eye.

Auch ein ziemlicher Trademark-Sound, würde ich sagen. Riffs, Riffs, Riffs und ja, Rock'n'Roll. Das war natürlich, ihr habt es wahrscheinlich auch an der Stimme erkannt, Jack White. Er hat ein neues Solo-Album veröffentlicht. Ihr kennt ihn alle natürlich von The White Stripes. Am 10. Juli ist sein neuestes Werk Frozen Charlotte veröffentlicht worden und gefällt mir wieder richtig gut. Ja, und alles aus einer Hand und aus der Familie natürlich, sein 7. Studioalbum über das eigene Label Third Man Records veröffentlicht. Natürlich selbst produziert und aufgenommen, natürlich auch im Third Man Studio in Nashville, Tennessee. Also, man bleibt unter sich, finde ich auch eine schöne Angelegenheit. Gefällt mir die Platte wieder richtig gut und ihr habt eben gehört, You'll Never Fix Me. Ja, und ich habe schon das nächste Stück hier eingestellt, Making Contact, Musik von Jack White.

Frozen Charlotte heißt das neue Album von Jack White. Ja, und da wird wieder richtig gerockt, sodass mir das Herz aufgeht. Ja, und ich habe noch einen dritten Song aus diesem neuen Jack White Album. I Can't Believe What I'm Hearing.

Jack White habt ihr hier zum Schluss gehört mit Musik aus seinem aktuellen Studioalbum Frozen Charlotte. Ja, und das war auch schon wieder die zweite Stunde Fast and Quiet. Diese Sendung könnt ihr hören beim Bermudafunk in Mannheim auf der 89,6, in Heidelberg auf der 105,4 und als Austauschsendung in Karlsruhe beim Querfunk auf der 104,8. Am Mikrofon war der Markus. Hat mich gefreut, für euch ein bisschen Musik spielen zu können und finde es natürlich auch schön, dass ihr zuhört. Und verabschieden tue ich mich jetzt noch mit Musik aus dem aktuellen Album der amerikanischen Punks Social Distortion. Auch von denen gab es was Neues in den letzten Monaten. Am 8. Mai über Epitaph haben sie ihr 8. Studioalbum veröffentlicht. Ja, so ultra-punk-mäßig, so wie in den Anfängen, ist es nicht mehr so ein bisschen breiter geworden vom Sound, aber immer noch ganz gut. Und da hören wir jetzt zum Abschluss aus ihrem aktuellen Album Born to Kill noch den Song No Way Out. Ja, und ich sage tschüss, macht's gut, bis bald.

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Und ihr seid gelandet bei Chasing That Neon Rainbow, der New Country Show hier beim Bermudafunk in der Ausgabe September. Jeden ersten Samstag in der Erstausstrahlung von 22 bis 24 Uhr. Und mein Name ist Olaf Christiansen. Schön, dass ihr dabei seid und herzlich willkommen zur New Country Show.

sagt euch was das denn? Wer hat doch was von New Country Show gesagt? Das war doch The Weeknd. Nein, das war nicht The Weeknd, das war ein Lied von The Weeknd, Blinding Lights. Aber dieser Künstler heißt Tabay und er kommt aus Kanada und lebt mittlerweile in Nashville und hat in den letzten Jahren einen bemerkenswerten Katalog an Country-Reinterpretationen, also die Country-Version von bekannten Liedern gemacht und das von den meisten größten Popsongs der Welt. Und die Version hier von Blinding Lights von The Weeknd hat 24 Millionen Streams überschritten, also in seiner Version. Und das ist wahrscheinlich erst der Einstieg, nämlich das genau macht Tabay. Ich hoffe, das wird auch richtig ausgesprochen. Tabay, also T-E-B-E-Y. Er schraubt die Originalproduktion zurück, nimmt organische Instrumente und macht einen modernen Nashville und ich sag New Country Sound dahinter. Und das hat er nicht nur mit Blinding Lights von The Weeknd gemacht, sondern auch mit einem Stück von Justin Bieber. Und hier ist also Tabay zum zweiten mit der Country-Interpretation von Justin Biebers Sorry. Und hier ist die New Country Show namens Jazz in the Rainbow beim Bermuda-Funk, dem freien Radio Rhein-Neckar. Schön, dass ihr dabei seid.

Mr. Dirk Spentley, a lot of leaving left to. Wir kommen zu einem Künstler, der hat bisher noch in Sachen Karriere nicht viel geschafft, aber er ist dabei. Er hat 2022 das erste Mal ein Stück rausgebracht in die Top 20 in der US Airplay Country Top 20 in den USA auf Platz 16, in Kanada auf Platz 17. Das Lied hieß How It Ought to Be und seine Geschichte ist sehr interessant. Er kommt aus Columbia, Tennessee, ist mittlerweile 26 Jahre alt, heißt Shane Prophet. Wie der Profit nur mit Doppel-T, hat 2018, wäre ja noch in der Zukunft, hat er von seinem Großvater eine Gitarre zu bekommen, hat damit ein bisschen rumgeklimpert und hat irgendwann gesagt, ey, das Mädel aus dem Gitarrenladen, das ist ja nett, da mache ich mal ein Date, ist an ein Sushi-Restaurant gegangen und da hat er dann den Country-Music-Singer Chris Jensen mit seiner Frau Kelly getroffen und Kelly Jensen, die Frau von Chris Jensen, ist auch sein Manager und hat gleich mal gesagt, hey, dann machen wir doch mal einen Contract. Und daraus entstand das erste Album von Shane Prophet, Maury County Line. Also er kriegt eine Gitarre vom Opa, datet die Frau aus dem Gitarrenladen und trifft die Frau von einem Country-Singer beim Sushi-Essen. So klein ist die Welt in Nashville, Tennessee. Das war also 2022, dann hörte man lange nichts. Aber jetzt hat er ein Stück rausgebracht, das finde ich schon inhaltlich sehr schön, aus dem Jahr 2025, also jetzt rausgebracht, das war im letzten Jahr. Hat es immer noch auf Platz 30 geschafft, ist bisher noch eine Single-Auskopplung, also es gibt noch kein zweites Album, aber vielleicht hören wir bald mehr von Shane Prophet. Und hier ist ein Stück, das ich inhaltlich unterschreiben kann. Long Live Country!

Herr Mr. Rodney Atkins, sagt, die Jahre sind kurz. Ich glaube 365 Tage. Ja, ich weiß, I'm missing the point. Rodney Atkins in der New Country Show. 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Und hier kommen zu zwei Stars, die ein schönes, balladiges Duett gemacht haben. Jason Aldean und Kelly Clarkson. Don't you want to stay?

Das erfolgreichste Country, New Country Duo aller Zeiten. Brooks and Dunn, There Ain't No Way to Go Under for Alabama, There's No Way, also wir bleiben auf der Way. Und das ist die Balladenecke. Ja, ab und zu mal, da geht's mit mir durch, da denke ich mir, hey, so ein paar schöne Country-Balladen am Stück, das wäre auch nicht schlecht. Und so kommen jetzt auch noch drei weitere. Ja, aller guten Dinge sind drei. Hier ist erstmal Shell Wright, Deep Down Low und danach Keith Urban, You'll Think of Me. Balladenecke bei Chase and the Rainbow, der New Country Show hier beim Bermuda Funk, dem freien Radio Rhein-Neckar in der Ausgabe September.

wirst an mich denken. Keith Urban, You'll Think of Me, er kommt aus Nashville. Das kommt nicht, er wohnt in Nashville, er kommt aus Neuseeland und Australien und war mal mit Nicole Kidman verheiratet. Ich habe nur gelesen, sie haben sich getrennt, ob sie schon geschieden sind. Das weiß ich auch nicht, ich kenne mich da in dem US-Recht nicht so aus. Die Balladenecke bei Chase and the Rainbow, der New Country Show hier beim Bermuda-Funk. Einen habe ich noch von den Schmuse-Hits-Experten. Ich meine, sie können auch schnell, aber balladig geht halt auch. Hier sind die Rascal Flatts, Better Now.

Better now, die Rascal Flatts. Er wurde entdeckt so ein bisschen bei America's Got Talent, also bei so einer Talentshow. Ich glaube, bei uns heißt es Deutschland, nee, Deutschland Superstars nicht, Supertalent, glaube ich. Ich kenne mich mit den ganzen Castingshows nicht aus. Also da war er auf jeden Fall Amerika und so richtig abgerockt als so quasi der neue Elvis, Drake Milligan. Ich habe schon einige Lieder von ihm gespielt, so auch von seinem neuen Album Tumbleweed 1. Und jetzt hat er ein neues Single aus dem Album Tumbleweed veröffentlicht. Es heißt Old Flames, Old Whiskey, alte Flammen, alter Whiskey. Ja, und der Track sitzt auf Milligans samtigen Bariton, während er eine Geschichte über Erinnerung bedauern und die Gefahren erzählt, wenn Herzschmerz auf eine Flasche trifft. Man könnte auch sagen, Liebeskummer und Alkohol. Hier ist also Drake Milligan, Old Flames, Old Whiskey.

Meet Me in the Middle, also klingt nach einem guten Kompromiss. Stoney LaRue und, ja, die Stimme kennt man, Tanya Tucker, ja, Delta Dawn, sage ich nur, damit wurde sie berühmt. Wir kommen zu einem Künstler, den er jetzt noch nicht berühmt, aber vielleicht wird das noch, Taylor Braden. Das Stück, was ich jetzt spiele, heißt My Americana und es ist ein Track, der den bittersüßen Schmerz einer Sommerromanze einfängt, die hell aufflammt und zu früh endet, also ein sehr kurzes Spielchen. Vor dem Hintergrund wechselnder Jahreszeiten und der stillen Straße seiner Heimatstadt erzählt der Song von den anhaltenden Erinnerungen an eine Beziehung, wenn sie auch nur kurz war, die an Distanz und Ambitionen scheiterte und davon, wie wir die Geister unserer Vergangenheit in unser gegenwärtiges Leben tragen. Kurzum, er hat einen schönen Sommer, war nicht sehr lang und da denkt er jetzt dran. Und als Co-Autor von diesem Stück sagt Taylor Braden, es ist eine Weile her, dass ich das Gefühl, dieser Song ist etwas Besonderes, so stark gespürt habe. Das Sommergefühl kommt dieses Jahr früh und ich glaube, dieser Song kann es das ganze Jahr tragen. Ich hoffe wirklich, dass jeder die Chance bekommt, ihn mindestens einmal zu hören und vor allem, dass er beim Zuhören einen Moment des Erinnerns findet. Schön gesagt, hier ist also Taylor Taylor Braden. Namen habe ich nicht so. My Americana. Ich bin ja auch mehr für Musik.

Also, wenn er raten sollte, der Black Shelton, wo sie ist, wird er sagen, wahrscheinlich ist sie in Texas. In diesem Sinne, herzlich willkommen zur zweiten Stunde von Chasing That Neon Rainbow, der New Country Show hier beim Bermuda-Funk, dem freien Radio Rhein-Neckar in Mannheim auf 89,6, in Heidelberg auf 105,4, in ganz viel Kabelnetzen auf 107,45 und weltweit im Internetstream www.bermudafunk.org. Und hier ist die zweite Stunde der Ausgabe September 2026 und mein Name ist immer noch Olaf Christiansen. Und hier ist ein neues von Mr. Luke Combs, Be By You.

Luke.com. Und eine der hellsten Sterne zurzeit am New Country Firmament ist Carly Pierce. Ich denke mal Charlie, aber das ist gar kein H dabei. Also C-A-R-L-Y Pierce. Sie hat schon Grammys gewonnen. Sie hat CMA, also Country Music Association Awards gewonnen und ACM, also Academy of Country Music. Also eigentlich alles so, was man gewinnen konnte. Und jetzt am 28. August ist ihr fünftes Studioalbum erschienen, Honest Woman. Und sie sagt dazu, das wäre ihr persönlichstes und stärkstes Release bis heute. Naja, ich will es mir erstmal anhören, weil das sagt immer, jetzt die neue Formel, jetzt ist immer das Beste. Ja, das, ob die davor schlecht gewesen wären. Also schauen wir mal. Auf jeden Fall das Lied, was ich jetzt schon mal spielen kann, daraus hat es schon, bevor das Album erschienen ist, auf 10 Millionen Streams bei Spotify gebracht. Und das ist ja schon mal eine eindeutige Währung. Das Lied ist ein Duett zusammen mit Riley Green. If I don't leave, I'm gonna stay. Den Titel finde ich irgendwie lustig. Wenn ich nicht gehe, bleibe ich. Ja, irgendwie schon. Ist wie gesagt schon im Frühjahr ausgekoppelt worden. Schon weit im Voraus, aber jetzt ist es auch gekommen. Das Album dazu, Honest Woman. Dazu spiele ich wahrscheinlich in den nächsten Monaten ein bisschen mehr. Also hier sind Carly Pierce und Riley Green. If I don't leave, tja, I'm gonna stay. Ja, so ist es.

Eine schöne Ballade und ein schönes Duett. Carly Pearce und Riley Green, If I Don't Leave, I'm Gonna Stay. Hier ist die New Country Show und sie heißt Chess in the Rainbow. Unter der ersten Ausstrahlung jeden ersten Samstag von 22 bis 24 Uhr. Hier ist Jelly Roll.

Tja, ich sag ja immer, Country-Musik erzählt Geschichten. Diese Geschichte war recht einfach bei Jelly Roll. Hands up, also Hände hoch, das ist eher was so für die Partymeile. Aber es gibt auch Stücke, die ein wenig mehr in die Tiefe gehen. Zum Beispiel das Stück Jetzt, gesungen von gleich 4 verschiedenen Künstlern. Und das hat auch einen Grund. Also gesungen von Hardy, Eric Church, Morgan Wallen und Tim McGraw. Ist schon vor geraumer Zeit rausgekommen, aber hat's, also im Januar, also ist schon ein bisschen älter das Lied, hat's mittlerweile auf Platz 6 oder als höchste Platzierung auf Platz 6 in den Billboard Hot Country Song Charts geschafft und das Stück heißt MacArthur. Und da denkt man, okay, da wird ein MacArthur besungen, stimmt, aber gleich 4, nämlich jeder der 4 Künstler erzählt über einen MacArthur, also eine Generation. Tim McGraw singt über John MacArthur, einen Farmer aus der Great Depression Era, also quasi in den 20er und 30er Jahren. Junior MacArthur, das ist dann der Vater, der im Vietnamkrieg gefallen ist, wird von Eric Church besungen. Jones Arthur wird porträtiert von Hardy, der hat dann versucht, die Familie zusammenzuhalten auf einer Ranch und schließlich Morgan Wallen besingt Hunter MacArthur, der ja immer noch lebt und jetzt versucht oder beziehungsweise das Angebot hat, sein Land für viele Millionen zu verkaufen. Also quasi ein Ritt durch die Generationen von 4 Künstlern besungen und 4 Generationen besungen. Lange Rede, kurzer Sinn. Hier sind also Hardy, Eric Church, Morgan Wallen und Tim McGraw mit MacArthur.

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1: Chris Young mit Tomorrow, aber nichts Tomorrow, sondern Today. Und hier ist die New Country Show, die heißt Chasing the Rainbow. Und in der Erstausstrahlung gibt es mich jeden ersten Samstag im Monat von 22 bis 24 Uhr. Und wenn ihr auf den Kalender guckt, jo, es ist die Ausgabe September. Und ihr habt euch schon gefragt, wo bleibt eigentlich die Ecke mit den noch unbekannteren Singer-Songwritern? Hier ist sie. Hier ist erstmal Nicky, Ben Brooks, Just a Little More und dann Rolly Kaufman, You Hear My Beer Talking. Zwei Künstler, die man noch nicht auf den großen Bühnen sieht, aber die einfach mit Herzblut Country-Musik machen.
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You hear my beer talking. Du hörst mein Bier, wie es mit mir spricht. Na ja, gut, wenn man da... Ja, ist auch ein Gesprächspartner, ne? Wir kommen zu einer Combo, die ja so richtig für Country-Musik spielt, steht wie keine andere. Sie spielen nämlich als Stringband sehr viel schönes Band. Die Sisto Stringband featuring Joshua Hadley. Sie besingen E-Thrix... E-350. Muss ich noch rausfinden, was das ist. Egal, die Musik ist schön.

Phil Salter, King, nee, King, Field of Dreams, wie komme ich auf King of Dreams, egal. Noch unbekanntere Singer-Songwriter in der zweiten Stunde hier bei Chasing That Neon Rainbow, der New Country Show beim Bermuda-Funk, dem freien Radio Rhein-Neckar, in Mannheim auf 89,6 und in Heidelberg auf 105,4. Und wir machen weiter mit den noch unbekannteren Singer-Songwritern. Hier sind Kickin' Country, Better Day.

John Smith, S-M-Y-T-H-S, John Smith, those bones of mine, also diese meine Knochen. Ja gut, aber es ging jetzt, glaube ich, nicht so direkt um seinen Körperknochen, sondern mehr so um das, was er so erlebt hat. Zweite Stunde von Chess and Leon Rainbow mit den noch unbekannteren Singer-Songwritern. Zwei habe ich noch, Martin mit Y, also nicht Martin, sondern Martin Thün, Cosgraves, Have a Mind, also ein halbes Gehirn, also ein halbes Bewusstsein, und Gary Buck, I Guess I Do, noch Singer-Songwriter, die noch nicht die großen Bühnen der Welt erreicht haben, aber mit Inbrunst Country-Musik machen, was ja auch eigentlich schon fast besser ist.

Der Namensgeber dieser Sendung, auch wenn er davon nichts weiß, ist ja ein Künstler aus Newnan, Georgia, der so viele Preise gewonnen hat und so viele Nummer-1-Songs, konnte man gar nicht mehr zählen. Sein Name Alan Jackson. Er musste leider jetzt am 27. Juni 2026 im großen Nissan Stadium in Nashville, Tennessee seine Karriere beenden. Das Konzert hieß Last Call, One More for the Road, The Finale. One More for the Road, da war seine Abschiedstournee. 2021 hat Alan Jackson nämlich bekannt gegeben, dass er an einer vererbten Krankheit, dem Morbus Charcot-Marie-Tooth, einer Nervenerkrankung, leidet, das irgendwann mal ihm gar nicht mehr erlaubt, quasi sicher auf der Bühne zu stehen. Er hat schon vor ein paar Jahren gesagt, er steht da quasi am Mikrofonständer und es wackelt alles um ihn herum und das will er sich dann halt auch nicht mehr antun. Deswegen hat er vor 80.000 Fans am 27. Juni zusammen mit ein paar Freunden, zum Beispiel George Strait, Carrie Underwood, Luke Combs, Lainey Wilson, Eric Church und Keith Urban eben seine Karriere offiziell beendet, um sich eben um seine Krankheit, die wie gesagt erblich ist, nicht zu heilen, aber mit so ein paar Hilfsmitteln zumindest kann die Lebensqualität erhoben werden. Morbus Charcot-Marie-Tooth habe ich vorher noch nie gehört. Alles Gute auf jeden Fall für ihn. Er hat eine Menge richtig guter Lieder gemacht. Nicht nur Chasing That Neon Rainbow, nämlich dieses Lied, sondern eine Reihe von anderen. Ich spiele jetzt von ihm. Er hat für die Arbeiter oder die Arbeiterschaft auch oft besungen. Hard Head and a Hammer. Hier ist Mr. Alan Jackson.

Dieser schöne am Ende noch. Also singt die ganze Zeit die hart arbeitenden Männer mit dem Baustellenhut, Hard Hat. Ja, was jetzt gleich in deutsche Übersetzung, mit der Hammer und so ein Hammer natürlich. Die guten Handwerker, die die Welt am Laufen halten. Und ganz am Ende sagt er, and women. Natürlich, Frauen können das genauso gut. Das ist ja immer schön, denn die Country-Musik, der immer nachgesagt wird, es geht immer um weiße Männer, jetzt auch mal klar macht, es geht natürlich auch um Frauen, die leisten das Mindeste, mindestens das Gleiche. Ja, es ging um ein Thema in diesem Sommer, mit dem ich jetzt zum Abschluss komme von dieser September-Ausgabe. Da ging es darum, dass uns das Wasser irgendwann knapp wird, wenn es weiterhin solche Trockenheit gibt wie diesen Sommer. Deswegen spiele ich jetzt zum Schluss noch meinen Lieblingskünstler und damit wünsche ich euch noch einen schönen September. Kommt gut durch den Spätsommer. Wir hören uns wieder, wenn ihr mögt, am ersten Samstag. Das ist dann, ja, unser Nationalfeiertag auch noch. Der 3. Oktober, der Tag der Deutschen Einheit von 22 bis 24 Uhr. Mein Name ist Olaf Christiansen. Schön, dass ihr dabei seid. 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

Hey. Vierter Sonntag im Monat. Neurotic Breaks Time. 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An den Reglern meine Wenigkeit. Sykes.

Das Ganze wie immer bis 0 Uhr. Dafür mit feinstem Sound. Heute keine Studiogäste. Dafür ein kleines Special. Das gibt's in der zweiten Stunde. Aber dazu später mehr. Wir starten mit Nuki and Ruth Royal. Loveless Chaos. Auf Overshadow.

Sehr schöne Nummer. Könnte man schon fast Oldschool nennen. Das ist Caliber mit Markus Indelex. Smother. Auf Solar.

Fetter Rinser. Das ist DJ Stretch and Enjoy. Mit Share Your Dub. Auf AKO.

Feste, Kid. It make you feel good. Auf AKO Beats.

Von Fesse Kid kommen wir zu Makoto. Das Ganze nennt sich Silver Lining. Zwar ein kleiner Stilbruch, aber funky.

22.31 Uhr. Ihr seid immer noch eingetuned bei Neurotic Breaks. 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An den Reglern und am Mikro meine Wenigkeit Sykes. Ja, und das Ganze geht noch bis 0 Uhr.

fantastische Nummer. MC Conrad featuring Acolyte, Promised Land.

Precious Sounds von Settle Down. Das Ganze nennt sich Breathing Space. Davor gab es Fixate mit Back to BC.

Von Settle Down kommen wir zu Harmony. Das Ganze nennt sich Ecstasy und ist auf Deep Jungle erschienen.

22.45 Uhr. Ihr seid immer noch bei Neurotic Breaks auf Bermudafunk 89.6 und der 105.4 MHz. Ja, die letzten 15 Minuten der ersten Stunde laufen. Ich habe ja versprochen, ab der zweiten Stunde gibt es ein Special. Ja, vor guten 20 Jahren war mein Freund Taye Fleet hier, aka Lensman, ja, und hat mit mir eine 2-Stunden-Sendung gemacht. Unter anderem ein Live-Mix von 1 Stunde. Lensman hat uns vor geraumer Zeit verlassen. Er erlag dem Krebs. R.I.P. Und aus dem Grund habe ich das Set wieder mitgebracht. Wieder, es lief noch nie. Haha. Eine Stunde Lensman in the Mix. Ab 23 Uhr.

Als nächstes habe ich etwas von meiner kommenden EP mitgebracht. Ich habe es letzten Monat schon vorgestellt. Das Ganze nennt sich Memories und wird auf As We Enter erscheinen.

Das war Neurotic Breaks am Sonntagabend. Wir hören uns wieder in 4 Wochen. Selber Tag, selbe Zeit. Das Ganze wie immer auf Bermudafunk 89.6 und 105.4 MHz. Ich wünsche euch einen guten Start in die neue Woche und sage ciao und bye bye.

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Ihr seid gelandet bei Chasing the Neon Rainbow, der New Country Show hier beim Bermudafunk. In der Erstausstrahlung jeden ersten Samstag von 22 bis 24 Uhr. Und mein Name ist Olaf Christiansen.

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Und ihr seid gelandet bei Chasing That Neon Rainbow, der New Country Show hier beim Bermudafunk in der Ausgabe September. Jeden ersten Samstag in der Erstausstrahlung von 22 bis 24 Uhr. Und mein Name ist Olaf Christiansen. Schön, dass ihr dabei seid und herzlich willkommen zur New Country Show.

sagt euch was das denn? Wer hat doch was von New Country Show gesagt? Das war doch The Weeknd. Nein, das war nicht The Weeknd, das war ein Lied von The Weeknd, Blinding Lights. Aber dieser Künstler heißt Tabay und er kommt aus Kanada und lebt mittlerweile in Nashville und hat in den letzten Jahren einen bemerkenswerten Katalog an Country-Reinterpretationen, also die Country-Version von bekannten Liedern gemacht und das von den meisten größten Popsongs der Welt. Und die Version hier von Blinding Lights von The Weeknd hat 24 Millionen Streams überschritten, also in seiner Version. Und das ist wahrscheinlich erst der Einstieg, nämlich das genau macht Tabay. Ich hoffe, der wird auch richtig ausgesprochen. Tabay, also T-E-B-E-Y. Er schraubt die Originalproduktion zurück, nimmt organische Instrumente und macht einen modernen Nashville und ich sag New Country Sound dahinter. Und das hat er nicht nur mit Blinding Lights von The Weeknd gemacht, sondern auch mit einem Stück von Justin Bieber. Und hier ist also Tabay zum zweiten mit der Country-Interpretation von Justin Biebers Sorry. Und hier ist die New Country Show namens Jazz in the Rainbow beim Bermuda-Funk, dem freien Radio Rhein-Neckar. Schön, dass ihr dabei seid.

Mr. Dirk Spentley, a lot of leaving left to. Wir kommen zu einem Künstler, der hat bisher noch an Sachen Karriere nicht viel geschafft, aber er ist dabei. Er hat 2022 das erste Mal ein Stück rausgebracht in die Top 20 in der US Airplay Country Top 20 in den USA auf Platz 16, in Kanada auf Platz 17. Das Lied hieß How It Ought to Be und seine Geschichte ist sehr interessant. Er kommt aus Columbia, Tennessee, ist mittlerweile 26 Jahre alt, heißt Shane Prophet. Wie der Profit nur mit Doppel-T, hat 2018, wäre ja noch in der Zukunft, hat er von seinem Großvater eine Gitarre zu bekommen, hat damit ein bisschen rumgeklimpert und hat irgendwann gesagt, ey, das Mädel aus dem Gitarrenladen, das ist ja nett, da mache ich mal ein Date, ist an ein Sushi-Restaurant gegangen und da hat er dann den Country-Music-Singer Chris Jensen mit seiner Frau Kelly getroffen. Und Kelly Jensen, die Frau von Chris Jensen, ist auch sein Manager und hat gleich mal gesagt, hey, dann machen wir doch mal einen Contract. Und daraus entstand das erste Album von Shane Prophet, Maury County Line. Also er kriegt eine Gitarre vom Opa, datet die Frau aus dem Gitarrenladen und trifft die Frau von einem Country-Singer beim Sushi-Essen. So klein ist die Welt in Nashville, Tennessee. Das war so 2022, dann hörte man lange nichts. Aber jetzt hat er ein Stück rausgebracht, das finde ich schon inhaltlich sehr schön, aus dem Jahr 2025, also jetzt rausgebracht, das war im letzten Jahr. Hat es immer noch auf Platz 30 geschafft, ist bisher noch eine Single-Auskopplung, also es gibt noch kein zweites Album, aber vielleicht hören wir bald mehr von Shane Prophet. Und hier ist ein Stück, das ich inhaltlich unterschreiben kann. Long Live Country!

Mr. Rodney Atkins sagt, die Jahre sind kurz. Ich glaube 365 Tage. Ja, ich weiß, I'm missing the point. Rodney Atkins in der New Country Show. 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Und hier kommen zu zwei Stars, die ein schönes, balladiges Duett gemacht haben. Jason Aldean und Kelly Clarkson, Don't You Want to Stay.

Das erfolgreichste Country, New Country Duo aller Zeiten. Brooks and Dunn, There Ain't No Way to Go Into Alabama, There's No Way, also wir bleiben auf der Way. Und das ist die Balladenecke. Ja, ab und zu mal, da geht's mit mir durch. Da denke ich mir, hey, so ein paar schöne Country-Balladen am Stück, das wäre auch nicht schlecht. Und so kommen jetzt auch noch drei weitere. Ja, aller guten Dinge sind drei. Hier ist erstmal Shell Wright, Deep Down Low und danach Keith Urban, You'll Think of Me. Balladenecke bei Chase and the Rainbow, der New Country Show hier beim Bermuda Funk, dem freien Radio Rhein-Neckar in der Ausgabe September.

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Keith Urban, You'll Think of Me, er kommt aus Nashville, das heißt, kommt nicht, er wohnt in Nashville, er kommt aus Neuseeland und Australien und war mal mit Nicole Kidman verheiratet. Ich habe nur gelesen, sie haben sich getrennt, ob sie schon geschieden sind, das weiß ich auch nicht, ich kenne mich da in dem US-Recht nicht so aus. Die Balladenecke bei Jason Lee und Rainbow, der New Country Show hier beim Bermuda-Funk. Einen habe ich noch von den Schmuse-Hits-Experten. Ich meine, sie können auch schnell, aber balladig geht halt auch. Hier sind die Rascal Flatts, Better Now.

Better now, die Rascal Flatts. Er wurde entdeckt so ein bisschen bei America's Got Talent, also bei so einer Talentshow. Ich glaube, bei uns heißt es Deutschland Superstar ist nicht, Supertalent, glaube ich. Ich kenne mich mit den ganzen Castingshows nicht aus. Also da war er auf jeden Fall Amerika und so richtig abgerockt als so quasi der neue Elvis, Drake Milligan. Ich habe schon einige Lieder von ihm gespielt, so auch von seinem neuen Album Tumbleweed 1. Und jetzt hat er ein neues Single aus dem Album Tumbleweed veröffentlicht. Es heißt Old Flames, Old Whiskey, alte Flammen, alter Whiskey. Ja, und der Track sitzt auf Milligans samtigen Bariton, während er eine Geschichte über Erinnerung bedauern und die Gefahren erzählt, wenn Herzschmerz auf eine Flasche trifft. Man könnte auch sagen, Liebeskummer und Alkohol. Hier ist also Drake Milligan, Old Flames, Old Whiskey.

Meet Me in the Middle, also klingt nach einem guten Kompromiss. Stoney LaRue und, ja, die Stimme kennt man, Tanya Tucker, ja, Delta Dawn, sage ich nur, damit wurde sie berühmt. Wir kommen zu einem Künstler, den ist noch nicht berühmt, aber vielleicht wird das noch, Taylor Braden. Das Stück, was ich jetzt spiele, heißt My Americana und es ist ein Track, der den bittersüßen Schmerz einer Sommerromanze einfängt, die hell aufflammt und zu früh endet, also ein sehr kurzes, das gehört zu Spielchen. Vor dem Hintergrund wechselnder Jahreszeiten und der stillen Straße seiner Heimatstadt erzählt der Song von den anhaltenden Erinnerungen an eine Beziehung, wenn sie auch nur kurz war, die an Distanz und Ambitionen scheiterte und davon, wie wir die Geister unserer Vergangenheit in unser gegenwärtiges Leben tragen. Kurzum, er hat einen schönen Sommer, war nicht sehr lang und da denkt er jetzt dran. Und als Co-Autor von diesem Stück sagt Taylor Braden, es ist eine Weile her, dass ich das Gefühl, dieser Song ist etwas Besonderes, so stark gespürt habe. Das Sommergefühl kommt dieses Jahr früh und ich glaube, dieser Song kann es das ganze Jahr tragen. Ich hoffe wirklich, dass jeder die Chance bekommt, ihn mindestens einmal zu hören und vor allem, dass er beim Zuhören einen Moment des Erinnerns findet. Schön gesagt, hier ist also Taylor Gibson, Moment, Taylor Braden, Namen habe ich es nicht so, My Americana, ich bin ja auch mehr für Musik.

Also, wenn er raten sollte, der Black Shelton, wo sie ist, wird er sagen, wahrscheinlich ist sie in Texas. In diesem Sinne, herzlich willkommen zur zweiten Stunde von Chasing That Neon Rainbow, der New Country Show hier beim Bermuda-Funk, dem freien Radio Rhein-Neckar in Mannheim auf 89,6, in Heidelberg auf 105,4, in ganz viel Kabelnetzen auf 107,45 und weltweit im Internetstream www.bermudafunk.org. Und hier ist die zweite Stunde der Ausgabe September 2026 und mein Name ist immer noch Olaf Christiansen. Und hier ist ein neues von Mr. Luke Combs, Be By You.

Luke.com. Und eine der hellsten Sterne zurzeit am New Country Firmament ist Carly Pierce. Ich denke immer Charlie, aber das ist gar kein H dabei. Also C-A-R-L-Y Pierce. Sie hat schon Grammys gewonnen. Sie hat CMA, also Country Music Association Awards gewonnen und ACM, also Academy of Country Music. Also eigentlich alles so, was man gewinnen konnte. Und jetzt am 28. August ist ihr fünftes Studioalbum erschienen, Honest Woman. Und sie sagt dazu, das wäre ihr persönlichstes und stärkstes Release bis heute. Naja, ich will es mir erstmal anhören, weil das sagt immer, jetzt die neue Formel, jetzt ist immer das Beste. Ja, das, ob die davor schlecht gewesen wären. Also schauen wir mal. Auf jeden Fall das Lied, was ich jetzt schon mal spielen kann, daraus hat es schon, bevor das Album erschienen ist, auf 10 Millionen Streams bei Spotify gebracht. Und das ist ja schon mal eine eindeutige Währung. Das heißt, das Lied ist ein Duett zusammen mit Riley Green. If I don't leave, I'm gonna stay. Den Titel finde ich irgendwie lustig. Wenn ich nicht gehe, bleibe ich. Ja, irgendwie schon. Ist wie gesagt schon im Frühjahr ausgekoppelt worden. Schon weit im Voraus, aber jetzt ist es auch gekommen. Das Album dazu, Honest Woman. Dazu spiele ich wahrscheinlich in den nächsten Monaten ein bisschen mehr. Also hier sind Carly Pierce und Riley Green. If I don't leave, tja, I'm gonna stay. Ja, so ist es.

Eine schöne Ballade und ein schönes Duett. Carly Pearce und Riley Green, If I Don't Leave, I'm Gonna Stay. Hier ist die New Country Show und sie heißt Jazz in Your Rainbow. Und in der ersten Ausstrahlung jeden ersten Samstag von 22 bis 24 Uhr. Hier ist Jelly Roll.

Tja, ich sage ja immer, Country-Musik erzählt Geschichten. Diese Geschichte war recht einfach bei Jelly Roll. Hands up, also Hände hoch, das ist eher was so für die Partymeile. Aber es gibt auch Stücke, die ein wenig mehr in die Tiefe gehen. Zum Beispiel das Stück Jetzt, gesungen von gleich 4 verschiedenen Künstlern. Und das hat auch einen Grund. Also gesungen von Hardy, Eric Church, Morgan Wallen und Tim McGraw. Ist schon vor geraumer Zeit rausgekommen, aber hat's, also im Januar, also ist schon ein bisschen älter das Lied, hat's mittlerweile auf Platz 6 oder als höchste Platzierung auf Platz 6 in den Billboard Hot Country Song Charts geschafft und das Stück heißt MacArthur. Und da denkt man, okay, da wird ein MacArthur besungen. Stimmt, aber gleich 4. Nämlich jeder der 4 Künstler erzählt über einen MacArthur, also eine Generation. Tim McGraw singt über John MacArthur, einen Farmer aus der Great Depression Era, also quasi in den 20er und 30er Jahren. Junior MacArthur, das ist dann der Vater, der im Vietnamkrieg gefallen ist, wird von Eric Church besungen. Jones Arthur wird porträtiert von Hardy, der hat dann versucht, die Familie zusammenzuhalten auf einer Ranch und schließlich Morgan Wallen besingt Hunter MacArthur, der ja immer noch lebt und jetzt versucht oder beziehungsweise das Angebot hat, sein Land für viele Millionen zu verkaufen. Also quasi ein Ritt durch die Generationen von 4 Künstlern besungen und 4 Generationen besungen. Lange Rede, kurzer Sinn. Hier sind also Hardy, Eric Church, Morgan Wallen und Tim McGraw mit MacArthur.

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1: Chris Young mit Tomorrow, aber nichts Tomorrow, sondern Today. Und hier ist die New Country Show, die heißt Chasing the Rainbow. Und in der Erstausstrahlung gibt es mich jeden ersten Samstag im Monat von 22 bis 24 Uhr. Und wenn ihr auf den Kalender guckt, jo, es ist die Ausgabe September. Und ihr habt euch schon gefragt, wo bleibt eigentlich die Ecke mit den noch unbekannteren Singer-Songwritern? Hier ist sie. Hier ist erstmal Nicky, Ben Brooks, Just a Little More und dann Rolly Kaufman, You Hear My Beer Talking. Zwei Künstler, die man noch nicht auf den großen Bühnen sieht, aber die einfach mit Herzblut Country-Musik machen.
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You hear my beer talking. Du hörst mein Bier, wie es mit mir spricht. Naja gut, wenn man da, ja, ist auch ein Gesprächspartner, ne? Wir kommen zu einer Combo, die ja so richtig für Country-Musik spielt, steht wie keine andere. Sie spielen nämlich als Stringband sehr viel schönes Banjo. Die Sisto Stringband featuring Joshua Hadley. Sie besingen E-350. Muss ich noch rausfinden, was das ist. Egal, die Musik ist schön.

Phil Salter. King? King. Field of Dreams. Ich komme wieder auf King of Dreams. Egal. Noch unbekanntere Singer-Songwriter in der zweiten Stunde hier bei Chasing That Neon Rainbow, der New Country Show beim Bermuda-Funk, dem freien Radio Rhein-Neckar, in Mannheim auf 89,6 und in Heidelberg auf 105,4. Und wir machen weiter mit den noch unbekannteren Singer-Songwritern. Hier sind Kickin' Country, Better Day.

John Smith, S-M-Y-T-H-S, John Smith, those bones of mine, also diese meine Knochen. Ja gut, aber es ging jetzt, glaube ich, nicht so direkt um seine Körperknochen, sondern mehr so um das, was er so erlebt hat. Zweite Stunde von Jazz and Leon Rainbow mit den noch unbekannteren Singer-Songwritern. Zwei habe ich noch, Martin mit Y, also nicht Martin, sondern Martin Thun, Cosgraves, Have a Mind, also ein halbes Gehirn, also ein halbes Bewusstsein, und Gary Buck, I Guess I Do, noch Singer-Songwriter, die noch nicht die großen Bühnen der Welt erreicht haben, aber mit Inbrunst Country-Musik machen, was ja auch eigentlich schon fast besser ist.

Der Namensgeber dieser Sendung, auch wenn er davon nichts weiß, ist ja ein Künstler aus Newnan, Georgia, der so viele Preise gewonnen hat und so viele Nummer 1 Songs, konnte man gar nicht mehr zählen. Sein Name Alan Jackson. Er musste leider jetzt am 27. Juni 2026 im großen Nissan Stadium in Nashville, Tennessee seine Karriere beenden. Das Konzert hieß Last Call, One More for the Road, The Finale. One More for the Road, da war seine Abschiedstournee. 2021 hat Alan Jackson nämlich bekannt gegeben, dass er an einer vererbten Krankheit, dem Morbus Charcot-Marie-Tooth, einer Nervenerkrankung, leidet, das irgendwann mal ihm gar nicht mehr erlaubt, quasi sicher auf der Bühne zu stehen. Er hat schon vor ein paar Jahren gesagt, er steht da quasi am Mikrofonständer und es wackelt alles um ihn herum und das will er sich dann halt auch nicht mehr antun. Deswegen hat er vor 80.000 Fans am 27. Juni zusammen mit ein paar Freunden, zum Beispiel George Strait, Carrie Underwood, Luke Combs, Lainey Wilson, Eric Church und Keith Urban eben seine Karriere offiziell beendet, um sich eben um seine Krankheit, die wie gesagt erblich ist, nicht zu heilen, aber mit so ein paar Hilfsmitteln zumindest kann die Lebensqualität erhoben werden. Morbus Charcot-Marie-Tooth habe ich vorher noch nie gehört. Alles Gute auf jeden Fall für ihn. Er hat eine Menge richtig guter Lieder gemacht. Nicht nur Chasing That Neon Rainbow, nämlich dieses Lied, sondern eine Reihe von anderen. Ich spiele jetzt von ihm. Er hat für die Arbeiter oder die Arbeiterschaft auch oft besungen. Hard Head and a Hammer. Hier ist Mr. Alan Jackson.

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1: Dieser schöne am Ende noch. Also singt die ganze Zeit die hart arbeitenden Männer mit dem Baustellenhut, Hard Hat, ja, was jetzt gleich in deutsche Übersetzung, mit der Hammer und so ein Hammer natürlich, die guten Handwerker, die die Welt am Laufen halten, und ganz am Ende sagt er, and women. Natürlich, Frauen können das genauso gut. Das ist ja immer schön, denn die Country-Musik, der immer nachgesagt wird, es geht immer um weiße Männer, jetzt auch mal klar macht, es geht natürlich auch um Frauen, die leisten das Mindeste, mindestens das Gleiche. Ja, es ging um ein Thema in diesem Sommer, mit dem ich jetzt zum Abschluss komme von dieser September-Ausgabe. Da ging es darum, dass uns das Wasser irgendwann knapp wird, wenn es weiterhin solche Trockenheit gibt wie diesen Sommer. Deswegen spiele ich jetzt zum Schluss noch meinen Lieblingskünstler und damit wünsche ich euch noch einen schönen September. Kommt gut durch den Spätsommer. Wir hören uns wieder, wenn ihr mögt, am ersten Samstag. Das ist dann, ja, unser Nationalfeiertag auch noch. Der 3. Oktober, der Tag der Deutschen Einheit, von 22 bis 24 Uhr. Mein Name ist Olaf Christiansen. Schön, dass ihr dabei seid. 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